0: Risiko.
1: Die Staatsministerin im Auswärtigen Amt, Güler, fordert mehr Geld für notleidende Menschen. Sie sagte zum Welttag der humanitären Hilfe, diesen Menschen zu helfen sei angesichts von Krisen und Kriegen weltweit im ureigenen politischen Interesse. Aus Berlin, Nicole Markwald.
2: Im Hinblick auf die anstehenden Beratungen für den Haushalt 2027 forderte die CDU-Politikerin gegenüber dem ARD-Hauptstadtstudio, es sei wichtig, nochmal eine Schippe draufzubekommen. Die humanitäre Hilfe ist im Auswärtigen Amt angesiedelt. Vor 2 Jahren wurden die Mittel um rund die Hälfte gekürzt. Kritik am Sparkurs der Bundesregierung kommt vom grünen Politiker Boris Mijatovic. Die Bundesregierung habe im Koalitionsvertrag versprochen, die humanitäre Hilfe auskömmlich auszustatten. Mijatovic mahnte, das tut sie nicht und das halte ich für einen Fehler.
1: Am Münchner Flughafen ist es wieder zu einem gefährlichen Zwischenfall gekommen. Eine Maschine der Lufthansa ist am Montagabend zu früh aufgesetzt und hat an der Landebahnschwelle die Beleuchtung beschädigt. Das hat die Fluggesellschaft bestätigt. Die Piloten hätten den Airbus A380 aber sicher landen können. Die mehr als 350 Menschen an Bord blieben unverletzt. Fußballnationalspieler Jamal Musiala hat nach seinem zweiten Zusammenbruch innerhalb weniger Tage Entwarnung gegeben. Ihm gehe es gut, so der Bayern-Profi. Bei ihm seien temporär auftretende Absenzen festgestellt worden, die seien aber gut behandelbar. Dabei handelt es sich um eine Form der Epilepsie mit kurzen Bewusstseinsstörungen. Musiala war bei Testspielen gegen Leipzig am Samstag und gegen Heidenheim gestern auf dem Platz zusammengesackt. Das Wetter für Deutschland. In der Nacht wechselnd bewölkt und nachlassender Regen, im Südwesten trocken. Die Tiefstwerte 20 bis 11 Grad. Tagsüber über der Mitte stark bewölkt und teils schauerartiger Regen. Gegen Abend teils heftige Gewitter mit Unwettergefahr. Im Norden nur selten Schauer, ganz im Süden recht sonnig. Dazu maximal 20 bis 32 Grad. Und die Zeit, es ist 2.03 Uhr.
3: Und hier der Verkehrsservice in der ARD-Hitnacht. Zunächst eine Gefahrenmitteilung für Monschau, Simmerath und Röttgen. Wegen des Waldbrandes im Hohen Venn kommt es momentan zu erheblicher Geruchsbelästigung und möglicher Schadstoffbelastung der Luft. Gesundheitliche Gefahren können hierbei nicht ausgeschlossen werden. Deshalb bitte Fenster und Türen schließen sowie Lüftung und Klimaanlagen abschalten. Zurück auf die Autobahn. Die A2 Dortmund Richtung Hannover ist zwischen Dortmund Nordost und Kamen-Bergkamen nach einem Unfall gesperrt. Die A2 Hannover Richtung Dortmund ist zwischen Kamener Kreuz und Lünen Süd nach einem Unfall gesperrt. Die A5 Basel Richtung Karlsruhe ist zwischen Freiburg Nord und Teningen aufgrund temporärer Lotsung eines Schwertransports gesperrt. Die A8 Stuttgart Richtung Karlsruhe ist im Autobahnkreuz Stuttgart nach einem Unfall gesperrt. Sollte hier Stau entstehen, bitte bilden Sie dann auch eine Gasse für die Rettungsfahrzeuge. Allen unterwegs eine gute und sichere Fahrt. Kommen Sie gut an Ihr Ziel.
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3: Und es geht weiter in Richtung Mittwochmorgen. Mit Musik geht ja bekanntlich alles leichter von der Hand. Ich denke, so können wir vor allem auch viele in ihrer Nachtschicht gut bei Laune halten. Hier aus dem Dresdner MDR-Studio. Ich bin Heiko Rasch. Ich grüße Sie.

0: Traditionelles oder auch Neues hier in der ARD-Hitnacht. Ja, es hat schon eine Weile gedauert, aber sie haben ihre Fans nicht enttäuscht. Die Rolling Stones haben ein neues Werk veröffentlicht. Mitte Juli kam ihr neues Album auf den Markt, Foreign Tongues. Fremde Zungen, ihr Sound, alles andere als fremd, und ein weiteres Mal gelang der Kultband der Spagat, gleich mehrere Generationen zu begeistern. Die Messlatte kann ja höher nicht liegen und die Zahlen zeigen es erneut, sie haben es erneut geschafft. In mehreren Ländern konnte sich dieses Album gleich nach Erscheinen wieder an der Chartspitze platzieren. Ihre Experimentierfreudigkeit ist auch diesmal keineswegs zu kurz gekommen, und doch sind sie ihrem unverwechselbaren Sound auch weiter treu geblieben. 12 neue Kompositionen sind auf der Platte und dazu auch eine Coverversion von Amy Winehouse und eine Hommage an Chuck Berry. Das haben sie ja auch schon mehrfach betont, dass Chuck Berry musikalisch auch großen Einfluss bzw. eine große Prägung auf den musikalischen Charakter der Stones hat. Einen Monat intensive Arbeit im Studio, und damit haben sie es ein weiteres Mal bewiesen, dass sie es immer noch drauf haben und wir mit ihnen weiter rechnen können, mit den Rolling Stones, die auf ihr 65-jähriges Bandjubiläum schon zusteuern. Also hören wir rein in das neue Album Ringing Hollow der Rolling Stones.
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brandneu von ihrem neuen Album von den Rolling Stones. Steht er bei uns in der ARD-Hitnacht in dieser Woche im Mittelpunkt. Und da habe ich schon mal reingeschaut in die kommende Nacht. Auch da haben wir wieder einen Titel von diesem Album, Never Wanna Lose You. Das werden wir dann in der kommenden Nacht hören. Und hier ist ELO.

0: Hey, hallo, hier in der ARD-Hitnacht. Ja, so viele nette E-Mails wieder in dieser Nacht. Da danke schon mal an dieser Stelle. Und da denkt ja wirklich jeder an jeden. Hier zum Beispiel Tom aus Driftern. Er trägt wieder die Zeitung aus, gerade zu diesem Zeitpunkt, lässt sich mit der ARD-Hitnacht begleiten. Grüßt auch gleich mal alle, die um diese Zeit schon die Zeitung austragen. Und da schließen wir uns natürlich mit an. Ein Gruß geht ins Studio, auch hier von Micha aus Freiberg. Er grüßt alle der Berufsfeuerwehr Freiberg. Dankt für den schnellen Einsatz. Ja, man zieht immer wieder den Hut, schreibt er, was ihr alles leistet. Und ich sage nochmal Danke. Ja, ganz egal, ob freiwillig oder beruflich, grüße ich an dieser Stelle auch gleich mal alle von der Feuerwehr im Land. Und da gibt's ja so einige Stützpunkte. Tja, und hier grüßt noch Annette ihren Ronny. Er fährt sie gerade aus dem Skandinavienurlaub zurück nach Hause, nach Thüringen. Da ist ja noch ein ganzes Stück. Ich hoffe, dass wir musikalisch auch weiter auf ihrer Wellenlänge liegen.
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0: 2.30 Uhr, hier der aktuelle Verkehrsservice in der ARD-Hitnacht. Zunächst die Gefahrenmitteilung für Monschau, Simmerath und Röttgen. Wegen des Waldbrandes im Hohenfenn kommt es momentan zu erheblicher Geruchsbelästigung und möglicher Schadstoffbelastung der Luft. Gesundheitliche Gefahren können hierbei nicht ausgeschlossen werden. Deshalb bitte Fenster und Türen schließen sowie Lüftung und Klimaanlagen abschalten. Die A2 Dortmund Richtung Hannover ist zwischen Dortmund Nordost und Kamenberg-Kamen nach einem Unfall gesperrt und die A2 Hannover Richtung Dortmund ist zwischen Kamener Kreuz und Lünen Süd nach einem Unfall gesperrt. Allen unterwegs eine gute und hoffentlich auch entspannte Fahrt, damit Sie gut an Ihr Ziel kommen.
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Julia hier in der ARD-Hitnacht. Da hat Chris Rea auch seiner zweiten Tochter ein Lied gewidmet, nachdem der Song für Josephine, seiner älteren Tochter, schon in den 80ern viel Glück gebracht hat. Überhaupt, ihm ging ja nichts über die Familie. Da hat er schon so manche große Karriereentscheidung der Familie untergeordnet. Zum Beispiel hat er auch nie eine große Konzerttournee durch Amerika gemacht, weil er da einfach viel zu lange von der Familie getrennt wäre. Kam für ihn einfach nicht in Frage. Kommen wir wieder in die 80er mit einem Lebensgefühl, das Ryan Paris in die Welt brachte. Dolce Vita, süßes Leben. Und schon in jungen Jahren verstand er es ja selbst, das Leben zu genießen. So schmiss er damals sein Studium, um die Welt zu sehen. Er reiste, bis das Geld ausging. Dann versuchte er sich als Schauspieler, aber mehr als ein paar kleine Nebenrollen sind da nicht zusammengekommen. Mit der Musik hat er da schon etwas mehr Glück gehabt. Zumindest mit diesem Song, sein erfolgreichster, Dolce Vita. Hier ist Ryan Paris.

0: Bill Withers, Ain't No Sunshine. Kein Sonnenschein, aber für ihn ging da schon die Sonne auf. Sein erster großer Hit, auch beidseits des Atlantiks. Bill Withers hat den Song auch selbst geschrieben und Anfang der 70er Jahre auf Platte gebracht. Und so lassen wir jetzt auch weiter die Sonne aufgehen. Ganz speziell auch für alle Fans von Rosenstolz. Und damit jetzt auch eine schöne Erinnerung an Anna Ehren. Sie starb ja schon im vorigen Jahr völlig unerwartet und viel zu jung.
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1: Um 3 Uhr mit Christine Beitsch. Die jüngsten Äußerungen des israelischen Polizeiministers Ben-Gvir sorgen weiter für Empörung. Er hatte gezielte Tötungen von Palästinensern im Gazastreifen gefordert. Es gebe dort Menschen, die es nicht verdienten zu leben, so Ben-Gvir. Vizekanzler Klingbeil fordert Konsequenzen. Aus Berlin Birte Sönnigsen.
2: Das sind Äußerungen, die wir als Bundesregierung in keinster Weise akzeptieren können, sagte SPD-Chef Lars Klingbeil bei Sat.1. Auf europäischer Ebene müssten jetzt sehr ernsthaft auch Sanktionen geprüft werden. Weiter nannte Klingbeil das Verhalten des Polizeiministers Ben-Gvir menschenverachtend. Ich stehe in Solidarität zum Staat Israel, aber ich stehe nicht in Solidarität zu solchen Ministern, so Klingbeil wörtlich.
1: Die USA verschärfen ihren Kurs gegen den Internationalen Strafgerichtshof in Den Haag. Außenminister Rubio hat Sanktionen gegen die Präsidentin des Gerichts, die japanische Richterin Tomoko Akane und den leitenden Ankläger Abdoulaye Sahe aus Senegal angekündigt. Worum es geht, erklärt Washington-Korrespondentin Anne Schneider.
3: Die Trump-Regierung wirft dem Gericht vor, Ermittlungen und Strafverfahren gegen Personen aus Staaten zu betreiben, die die Zuständigkeit des Strafgerichtshofs nicht anerkennen. Dazu gehört auch der Haftbefehl gegen den israelischen Ministerpräsidenten Benjamin Netanyahu, dem Kriegsverbrechen im Gazastreifen vorgeworfen werden. Die Sanktionen frieren mögliche Vermögenswerte in den USA ein und schließen die Betroffenen weitgehend vom amerikanischen Finanzsystem aus. Washington kündigte außerdem an, den Druck auf den Strafgerichtshof weiter zu erhöhen und andere Staaten zum Austritt aus der Institution zu bewegen.
1: Für Mieter soll es nach dem Willen von Justizministerin Hubig einfacher werden, Klimaanlagen oder Sonnenblenden in Wohnungen einbauen zu lassen. Die SPD-Politikerin sagte der Rheinischen Post, für solche Vorhaben gäbe es zurzeit einige Hindernisse, wenn damit bauliche Veränderungen an der Wohnung verbunden seien. Sie könne sich vorstellen, das Mietrecht entsprechend zu ändern. Die Meere rund um Europa erwärmen sich rasant. Das zeigt eine Untersuchung von Forschern der World Weather Attribution. Demnach gab es in diesem Sommer von Irland bis ins Mittelmeer ausgeprägte marine Hitzewellen. In den meisten Regionen habe die Erwärmung über dem weltweiten Mittel von 1,4 Grad gelegen. Im Mittelmeer seien die Spitzenwerte sogar um etwa 3 Grad gestiegen. Grund sei vor allem der menschengemachte Klimawandel, hieß es. Das Wetter für Deutschland. In der Nacht wechselnd bewölkt und nachlassender Regen. Die Tiefstwerte 20 bis 11 Grad. Tagsüber über der Mitte stark bewölkt und teils schauerartiger Regen, gegen Abend teils heftige Gewitter mit Unwettergefahr. Im Norden nur selten Schauer, ganz im Süden recht sonnig. Dazu maximal 20 bis 32 Grad. Die Zeit, es ist 3.03 Uhr.
4: Und hier der Verkehrsservice in der ARD-Hitnacht. Zunächst eine Gefahrenmitteilung für Monschau, Simmerath und Röttgen. Wegen des Waldbrandes im Hohen Venn kommt es momentan zu erheblichen Geruchsbelästigungen und möglicher Schadstoffbelastung der Luft. Gesundheitliche Gefahren können dabei nicht ausgeschlossen werden. Deshalb bitte Fenster und Türen schließen sowie Lüftung und Klimaanlagen abschalten. Schauen wir auf die Autobahn. Die A2 Dortmund Richtung Hannover ist zwischen Dortmund Nordost und Kamenberg-Kamen nach einem Unfall gesperrt. Die A2 Hannover Richtung Dortmund ist zwischen Kamener Kreuz und Lünen Süd nach einem Unfall gesperrt. Und die A7 Hannover Richtung Kassel ist zwischen Göttingen und Dreieck Dahmetal nach einem Unfall gesperrt. Allen unterwegs eine gute und sichere Fahrt. Kommen Sie gut an Ihr Ziel.
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4: Sie sind schon zeitig wieder auf den Beinen, also wollen wir keine Zeit verlieren, um Sie auch gut in diesen Mittwoch zu begleiten. Hier aus dem Hitnachtstudio in Sachsen, in dieser Woche aus Dresden. Ich bin Heiko Rasch, schönen guten Morgen.

0: So ein gute Laune-Song, nicht? Passt so richtig gut in die ARD-Hitnacht. Boni M. gerade gehört, was mit ein wenig Experimentierfreudigkeit von Frank Farian im Studio begann, entwickelte sich schnell zu einem der erfolgreichsten Gruppen der Welt. Denn eigentlich wollte ja Frank Farian selbst als Sänger erfolgreich werden, was ihm auch nur mit einem Titel gelang. Aber was er dann mit Boni M. auf die Beine stellte, das toppte sogar seine eigenen Erwartungen.
1: Ich hatte da mal einen Sound entwickelt, 1974, da gab es den Namen Boni M. noch gar nicht. Da haben wir im Studio einfach rumgeflaxt. Ich habe ja neben einer sehr tiefen Stimme, kann ich auch Kopfstimme singen, ganz hoch. Und mit diesem Sound haben wir einfach im Studio ein bisschen rumexperimentiert. Da habe ich aus Flachs ganz tief, mit viel Harmonizer habe ich dann so ein bisschen rumgemacht im Studio und habe gesagt, boah, wie klingt denn deine Stimme hier, gell?
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0: Tja, und so ist dieser Sound heute noch oft in den weltweiten Radioprogrammen zu hören. Und jetzt nach Deutschland zu Nina. Sie begann ihre Karriere in der Zeit der Neuen Deutschen Welle damals. Sie erinnern sich, in den Anfang der 80er Jahre. Nina, von ihr ist die Rede. Und heute gibt sie ja noch zahlreiche Konzerte für mehrere Generationen. Und das auch nicht nur in Deutschland. Liebe ist aus dem Jahr 2005, habe ich dabei, von ihrem Album Willst du mit mir gehen. Dieser Song wurde auch die Titelmelodie der Serie Verliebt in Berlin. Hier ist Nena.
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Kurz nach 16:30 hier der aktuelle Verkehrsservice in der ARD-Hitnacht. Zunächst eine Gefahrenmitteilung für Monschau, Simmerrad und Röttgen. Wegen des Waldbrandes im Hohen Venn kommt es momentan zu erheblichen Geruchsbelästigungen und möglicher Schadstoffbelastung in der Luft. Gesundheitliche Gefahren können hierbei nicht ausgeschlossen werden. Deshalb bitte Fenster und Türen schließen sowie Lüftung und Klimaanlagen abschalten. Schauen wir noch auf die A2. Dortmund Richtung Hannover. Die A2 ist hier zwischen Dortmund Nordost und Kamenberg-Kamen nach einem Unfall gesperrt. Und in der Gegenrichtung die A2 Hannover Richtung Dortmund ist zwischen Kamener Kreuz und Lünen Süd nach einem Unfall gesperrt. Allen unterwegs, gute Fahrt. Jetzt mit Sandra.

0: Dolly Parton, Jolene. Auch damit hat sie Musikgeschichte geschrieben. Begeisterte damit auch zahlreiche andere Musiker, die diesen Song auch gecovert haben. Auch in Deutschland übrigens, 2015 war es, von Boss Hoss und den Common Linnets. Dazu sagte ja Hoss Power mal, das Original sei ein Welthit für die Ewigkeit, den man eigentlich gar nicht besser machen kann. Da hat er wohl recht. Gleich Crash Test Dummies und zuvor noch Aura Dione, eine Songwriterin aus Dänemark. Ihre Eltern sind ja auch musikbegeistert, lernten sich auch auf einem dänischen Musikfestival kennen und unterstützten natürlich von Anfang an auch das musikalische Talent ihrer Tochter, die schon mit 5 Jahren ihren ersten Song selbst geschrieben haben soll. Na, da war doch der musikalische, berufliche Weg schon vorbestimmt, oder?
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1: Um 4 Uhr mit Christine Beitsch. Am Münchner Flughafen ist es zum zweiten Mal innerhalb weniger Tage zu einem Zwischenfall gekommen. Eine Maschine der Lufthansa ist am Montagabend zu früh aufgesetzt und hat an der Landebahnschwelle die Beleuchtung beschädigt. Das hat die Lufthansa bestätigt. Aus München Birgit Frank.
2: Die 351 Passagiere seien alle unverletzt geblieben, so eine Sprecherin. Der Vorfall wird jetzt ebenso wie der Fall des Boeing Dreamliners zwei Tage vorher von der Bundesstelle für Flugunfalluntersuchung geprüft. Auf derselben Bahn war da die Maschine der Vietnam Airlines beim Starten über die Piste hinausgeschossen. Zwar konnte das Flugzeug noch abheben, ist aber später zum Münchner Flughafen zurückgekehrt. Bei der Landung war am Fahrwerk Qualm zu sehen, mehrere Reifen sind geplatzt. Menschen wurden aber auch hier nicht verletzt.
1: Vizekanzler Klingbeil fordert nach den jüngsten Äußerungen des israelischen Polizeiministers Ben-Gvir Konsequenzen. Der hatte gezielte Tötungen von Palästinensern im Gazastreifen gefordert. Klingbeil sagte dem Sender Sat.1, auf europäischer Ebene müssten Sanktionen gegen Ben-Gvir geprüft werden. Deutschland dürfe bei aller Solidarität mit dem Staat Israel nicht schweigen. Die Vereinigten Arabischen Emirate haben bis auf Weiteres ihre Handels- und Finanzgeschäfte mit dem Iran ausgesetzt. Das hat das Außenministerium des Golfstaats bestätigt. Die Entscheidung fiel, nachdem der Iran erstmals seit Monaten Raketen auf die Emirate abgefeuert hat. Die Geschosse stürzten vor der Küste ins Meer. Die US-Raumfahrtbehörde NASA hat Aufnahmen von dem Krater auf dem Mond veröffentlicht, der von einem Schrottteil einer SpaceX-Rakete verursacht worden war. Der Krater habe einen Durchmesser von etwa 18 Metern, hieß es von der NASA. Das 4 Tonnen schwere Raketenteil war vor 2 Wochen unbeabsichtigt auf dem Mond aufgeschlagen. Die NASA will eine Mondbasis errichten, deshalb sind Erkenntnisse über Kollisionen mit Weltraumschrott wichtig. Fußballnationalspieler Jamal Musiala ist zum zweiten Mal innerhalb weniger Tage bei einem Spiel auf dem Platz zusammengebrochen. Diesmal bei einem Test seines Vereins Bayern München gegen Heidenheim. Am Abend gab der 23-Jährige ein Statement ab. Darüber berichtet Marcel Stober.
3: Bei ihm seien temporär kurz auftretende, aber gut behandelbare Absenzen festgestellt worden. Absenzanfälle sind eine Form der Epilepsie, die sich durch kurze Bewusstseinsstörungen auszeichnen. Musiala sei in bester medizinischer Behandlung, sehr optimistisch und auf einem guten Weg, schreibt er. Er selbst habe die Verantwortung übernommen, nach ärztlicher Freigabe weiter Fußball zu spielen.
1: Das Wetter für Deutschland. Die Tiefstwerte liegen am Morgen zwischen 20 und 11 Grad. Tagsüber über der Mitte stark bewölkt und teils schauerartiger Regen. Gegen Abend teils heftige Gewitter mit Unwettergefahr. Im Norden nur selten Schauer, ganz im Süden recht sonnig. Dazu maximal 20 bis 32 Grad. Die Zeit 4.03 Uhr.
4: Und hier der Verkehrsservice in der ARD-Hitnacht. Zunächst eine Gefahrenmitteilung für Monschau, Simmerath und Rüttgen. Wegen des Waldbrandes im Hohen Venn kommt es momentan zu erheblichen Geruchsbelästigungen und möglicher Schadstoffbelastung der Luft. Gesundheitliche Gefahren können hierbei nicht ausgeschlossen werden. Deshalb bitte Fenster und Türen schließen sowie Lüftung und Klimaanlagen abschalten. Und hier noch eine Meldung von der A2 Dortmund Richtung Hannover. Die A2 ist zwischen Dortmund Nordost und Kamenberg-Kamen nach einem Unfall nach wie vor gesperrt. Allen unterwegs eine gute und sichere Fahrt. Kommen Sie gut an Ihr Ziel.
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4: Schön, dass Sie mit uns in den Mittwoch starten mit der ARD-Hitnacht live aus Sachsen aus dem MDR-Studio in Dresden. Ich bin Heiko Rasch. Schönen guten Morgen und ein Gruß auch an alle, die in ihrer Nachtschicht noch durchhalten müssen. Da starten wir doch gleich mit Madonna. Vor 3 Tagen feierte sie ihren 68. Geburtstag, wurde schon in den 80ern erfolgreich und ist es bis heute geblieben.

0: Billy Joel hier in der ARD-Hitnacht, My Life. Ja, ein Leben für die Musik, das ist doch nicht übertrieben. Was in kleinen Kneipen und Bars am Piano begann, brachte ihn auf die größten Weltbühnen und zu einem international gefragten Star. Er erholt sich ja immer noch von seiner Erkrankung, ist aber auch optimistisch, seine abgesagte Konzerttournee irgendwann wieder aufzunehmen. Legendär war ja seine jahrelange Konzertreihe im Madison Square Garden in New York. Was am Anfang mit einem Konzert pro Monat begann, wurde zum Kassenschlager über Jahre hinweg. Und da sind insgesamt 150 Konzerte zusammengekommen. Und von seinem 100. Konzert, da wurde ja auch eine bleibende Erinnerung produziert auf DVD und Blu-ray. Da kann sich jeder diese Konzertatmosphäre ins eigene Wohnzimmer holen. Und da ist dann auch dieser Song My Life in einer Live-Variante dabei. Und gleich bei uns dabei Marius Müller-Westernhagen und zuvor noch Supertramp, It's Raining Again. Können wir ja alle gut gebrauchen.
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4.30 Uhr. Schönen guten Morgen. Hier der aktuelle Verkehrsservice in der ARD-Hitnacht. Zunächst eine Gefahrenmitteilung für Monschau, Simmerath und Rüttgen. Wegen des Waldbrandes im Hohen Venn kommt es momentan zu erheblichen Geruchsbelästigung und möglicher Schadstoffbelastung der Luft. Gesundheitliche Gefahren können dabei nicht ausgeschlossen werden, deshalb bitte möglichst Fenster und Türen schließen sowie Lüftung und Klimaanlagen abschalten. Und hier noch eine Meldung von der A2 Dortmund Richtung Hannover. Die A2 ist zwischen Dortmund Nordost und Kamenberg-Kamen nach einem Unfall gesperrt. Allen unterwegs eine gute und hoffentlich auch entspannte Fahrt.

0: Dusty Springfield hier in der ARD-Hitnacht. Ja, leider wurde sie nicht mal 60 Jahre alt. Kurz vor der Jahrtausendwende starb sie an den Folgen ihrer Krebserkrankung. Was bleibt, sind die zahlreichen Hits. Damals schrieb ja die New York Times, Dusty Springfield sei die beste Popsängerin, die Großbritannien je hervorgebracht hat. Und jetzt bei uns Otis Redding, einer der Pioniere der Soul-Musik in den 60er Jahren. Eine Weltkarriere wurde ihm schon damals prophezeit. Leider ist er auch sehr jung bei einem Flugzeugabsturz ums Leben gekommen. Er wurde nur 26 Jahre alt. Hier einer seiner populärsten Songs bis heute, Sitting on a Dock of the Bay.
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0: 4:43 Uhr. Schönen guten Morgen.

0: Vor 40 Jahren ein Riesenhit und er ist es bis heute geblieben. In die Arme Now von Status Quo. In 10 Minuten ist es um 5. Schönen guten Morgen. Gleich mit den 5 Uhr Nachrichten starten ja auch schon wieder die ersten Frühprogramme. Also sage ich den ersten Mal schon wieder danke fürs Dabeisein in dieser Nacht und kommen Sie gut durch diesen Mittwoch.
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1: Um 5 Uhr mit Christine Beit. Die Meere rund um Europa erwärmen sich rasant. Das zeigt eine neue Untersuchung von Forschern der World Weather Attribution. Sie haben Oberflächentemperaturen gemessen. Aus der Klimaredaktion Stefan Hübner.
2: Die Hitzewellen dieses Sommers erfassten weit über 2/3 der untersuchten Meeresflächen. In den meisten Regionen lag die Erwärmung über dem weltweiten Mittel von 1,4 Grad Celsius. Im Mittelmeer stiegen die Spitzenwerte der Meerestemperatur sogar um etwa 3 Grad. Die Folgen können verheerend sein. Meerestiere sterben oder wandern in kühlere Regionen ab. Nahrungsketten verändern sich. Das gefährdet Meeresökosysteme und die Fischerei. Außerdem erhöht sich das Sturmrisiko.
1: Die USA und Südkorea wollen ihre laufende gemeinsame Militärübung offenbar deutlich verkürzen. Südkoreanische Medien berichten, die Übung solle etwa halbiert werden. ARD-Korrespondent Johannes Edelhoff berichtet.
3: Nur die erste Woche mit Verteidigungsoperationen findet demnach wie geplant statt. Die zweite Phase, in der ein Gegenangriff geübt werden sollte, falle aus. Nach Medienberichten haben sich die USA und Südkorea gestern darauf verständigt. Damit reagiert das Bündnis offenbar auf eine Anordnung von US-Präsident Donald Trump. Er hatte am Sonntag verlangt, die amerikanische Beteiligung an dem Manöver deutlich zu reduzieren und dabei auf sein gutes Verhältnis zu Nordkoreas Machthaber Kim Jong-un verwiesen. Trump bemüht sich zugleich um neue Gespräche mit Kim. Nach Medienberichten drängt er auf ein persönliches Treffen noch in diesem Herbst.
1: Der ChatGPT-Entwickler OpenAI verschärft nach Hacks durch seine KI die Sicherheitsvorkehrungen bei Tests. Das US-Unternehmen erklärte, in Zukunft überwachten automatisierte Systeme die Aktivitäten der KI-Modelle strikter. Bei verdächtigen Handlungen würden Mitarbeiter benachrichtigt. Stellen diese nicht innerhalb einer halben Stunde fest, dass ein falscher Alarm vorliege, werde der Test gestoppt. Ein KI-Modell von OpenAI war zuletzt während eines Tests eigenständig aus einer eigentlich isolierten Umgebung ins offene Internet gelangt und dann ins System einer Plattform eingebrochen. Am Münchner Flughafen ist es wieder zu einem gefährlichen Zwischenfall gekommen. Eine Maschine der Lufthansa ist am Montagabend zu früh aufgesetzt und hat an der Landebahnschwelle die Beleuchtung beschädigt. Das hat die Fluggesellschaft bestätigt. Die Piloten hätten den Airbus A380 aber sicher landen können. Die mehr als 350 Menschen an Bord blieben unverletzt. Das waren die Nachrichten mit Christine Beit.
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5: Die B8 Limburg-Altenkirchen ist zwischen Freilingen und Steinen wegen eines Hausbrands in beiden Richtungen bis 6 Uhr gesperrt. Gute und sichere Fahrt.
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6: Heute in der Pfalz gelegentlich Sonne, Höchstwerte bis 29 Grad. Ansonsten haben wir eher Wolken und örtlich sogar Regen. Momentan haben wir in Nierstein zum Beispiel 19 Grad, Westerburg 16 oder hier Feldberg im Taunus 14 Grad und überall bedeckt. Da ist zwar ein Wettertrend. Morgen in der Pfalz örtlich Schauer und Gewitter. Ansonsten trocken mit ein bisschen Sonne und die Höchstwerte dann 27 Grad.
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6: Hallo, guten Morgen.
7: Schönen Mittwoch mit uns.
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0: 14 Minuten nach 5.
1: Guten Morgen.
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3: Für alle, die einen sehr schlechten Job suchen, ein Unternehmen, bei dem du nie Feierabend machen kannst, schreibt in die Stellenausschreibung:
4: flexible Arbeitszeiten und hohe Eigenverantwortung.
3: Wenn der Saftladen dir sagen will, dass das Gehalt miserabel ist:
4: es gibt jede Woche einen Obstkorb fürs ganze Team.
3: Wir haben viel zu wenig Personal und du wirst von Tag 1 an allein gelassen, heißt:
4: wir haben schlanke Strukturen und geben dir viel Gestaltungsspielraum.
3: Und wenn sie dir sagen wollen, dass du an dem Job komplett zerbrechen wirst, heißt das:
4: persönliche Weiterentwicklung.
3: Klingt doch sympathisch. Und dann noch die Info, dass es die Firma in einem Jahr sowieso nicht mehr gibt.
4: Wir befinden uns in einer spannenden Wachstumsphase.
3: Viel Erfolg.
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3: Es ist 5:30.
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5: Guten Morgen. Mieter sollen nach Willen von Justizministerin Hubich einfacher Klimaanlagen oder Sonnenblenden in Wohnungen anbringen dürfen. Das berichtet die Rheinische Post. Dafür könnten Vorschriften zu baulichen Veränderungen im Mietrecht gelockert werden. Bei dem Waldbrand im Hohenfenn in Belgien schlagen Feuerwehrleute weitere Schneisen, um die Flammen einzudämmen, bevor sie die Grenze zu Deutschland erreichen. In der Nacht ist das Feuer nicht mehr Richtung Deutschland vorgerückt. Auf deutscher Seite stellen Helfer vorsorglich Löschwasserbecken auf, um gefährdete Gebäude besser schützen zu können. Zum Welttag der humanitären Hilfe kritisieren die Organisationen in Deutschland mangelnde Unterstützung. Die Zahl der humanitären Krisen nehme zu, während die Finanzierung immer weiter schrumpfe, hieß es vom Dachverband FENRO. Für die Helfer werde es immer gefährlicher. Laut Aid Worker Security Database starben vergangenes Jahr weltweit rund 350 humanitäre Helfer bei ihrer Arbeit. Der Landtag tagt heute erstmals nach der Sommerpause in Mainz wieder. Ein Thema ist die höhere Besoldung für Landesbeamte. Laut Tarifabschluss sollen die Bezüge rückwirkend zum April dieses Jahres um 3,3%, ab nächsten März um 2% und ab 2028 um 1% steigen. Der Landtag muss über die Tariferhöhung abstimmen. Mehr Nachrichten auf swraktuell.de.
6: 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Die B8 Limburg-Altenkirchen ist zwischen Freilingen und Steinen wegen eines Hausbrandes in beiden Richtungen bis etwa 6 Uhr gesperrt. Gute Fahrt.
3: In der Südpfalz in Edenkoben haben wir 19 Grad. Im Moment Main ist bei 17, Idar-Oberstein bei 18 Grad. Heute gibt es in der Pfalz gelegentlich Sonne. Höchstwerte um die 29 Grad. Ansonsten haben wir Wolken und Regen in Rheinland-Pfalz. Der SWR 1 Wettertrend. Morgen im Grunde das Gleiche. Maximal dann 27 Grad.
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6: Guten Morgen.
3: Ja, schön, dass ihr da seid.
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0: 5.37 Uhr am Mittwoch. Barbara hat die Nanny geliebt. Carsten, Captain Future. Für Claudia ist Don Johnson in Miami Vice der All-Time-Favorite. Und Meinhard schreibt, ohne J.R. Ewing ging bei mir gar nichts.
1: Das war ein toller Tag. Wir haben gestern euch über eure Serienhelden der 80er und 90er gesprochen. Joachim Jäger kommt aus Stadegen-Elsheim und hat sich wegen Alf damals extra einen Videorekorder gekauft, hat er uns geschrieben, damit er keine einzige Folge verpasst. Der Hammer. Ja, und dann war noch er hier.
0: Herrlich. MacGyver, ne? Der Mann, der mit einer Büroklammer, Gummiband und Taschenmesser die ganze Welt retten konnte. Andi Kölzer aus Siebenmorgen hat sich damals viel von ihm abgeguckt, hat er uns geschrieben. Heute repariert er als Anlagenmechaniker durchaus mal mit verrückten Mitteln, hat er erzählt und ist deshalb quasi so ein bisschen der MacGyver von Rheinland-Pfalz.
1: Sehr schön. Ja, und auch für SWR1-Hörerin Rieke war MacGyver der Serienheld.
2: Ich war sogar in einem inoffiziellen MacGyver-Fanclub Deutschland Mitglied. Und mit diesem Club bin ich 1994, also mit 12 Mädels, sind wir in die USA geflogen. Und bei diesem Trip haben wir in Los Angeles ganz viele Flyer verteilt und hatten auch T-Shirts bedruckt, dass wir MacGyver, also Richard Dean Anderson, suchen.
1: Du glaubst es nicht. Also mit dieser Aktion sind die sogar in den amerikanischen Abendnachrichten gelandet. Trotzdem, Rieke hat ihren Helden damals nicht getroffen. Aber vor ein paar Jahren hat es dann hier in Deutschland geklappt, bei der FedCon. Da treffen sich jedes Jahr die Science-Fiction-Fans.
2: Und dann hatte ich endlich die Möglichkeit, mir ein Autogramm auf einem Hemd zu holen. Das hatte ich in L.A. damals 94 gekauft, das er während MacGyver getragen hat, und habe dann da mein Autogramm und ein Bild von ihm bekommen. Und das war echt ein super Erlebnis. Und ja, das war so meine Erfahrung mit meinem Held aus den 90ern und was man da so alles macht, um sich seinen Traum zu erfüllen.
1: Sehr cool. Von MacGyver gab es ja auch mal eine Neuauflage.
0: Ja, aber wenn es nach euch geht, dann würdet ihr auch ganz gerne eine von Ein Colt für alle Fälle sehen. Bei unserer Umfrage im SWR1 WhatsApp-Kanal ist der nämlich mit Abstand auf Platz 1 gelandet.
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0: 5.46 Uhr am Mittwoch. Guten Morgen.
1: Guten Morgen hat für mich heute eine ganz besondere Bedeutung.
0: Ja, ist ja auch ein guter Morgen.
1: Ja, aber es war wirklich mega heute Morgen. Ich bin vom Parkplatz zum Funkhaus gelaufen. Und erstens mal trifft man kaum jemand. Und wenn,
0: das stimmt,
1: ne, dann muffeln ja alle um die Uhrzeit, also so kurz vor 16:30, muffeln ja dann einfach alle aneinander vorbei und sind froh, wenn sie ihre Ruhe haben. Heute Morgen.
0: Ist das gerade eine Anspielung?
1: Nein, du bist ja die Erste, die mir normalerweise freundlich guten Morgen sagt. Und heute Morgen kommt mir ein wildfremder Mann entgegen und sagt, guten Morgen.
0: Ach, guck.
1: Das ist der Hammer. Also das war richtig, das hat mir ein richtig gutes Gefühl gegeben.
0: Schön. Und also das ist ja toll, ne? Also ich meine, mit so Kleinigkeiten einfach mal Menschen eine Freude machen.
1: Guten Morgen.
0: Guten Morgen.
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1: Heute mit Martin Wolf. Guten Morgen. Kann man das eigentlich lernen, wieder aufzustehen, wenn was Schlimmes passiert ist? Wenn ich einen lieben Menschen verloren habe, im Job gescheitert bin, mein Leben durch eine Krankheit aus der Bahn geraten ist? Fest steht, dass es manchen Menschen erstaunlich gut gelingt, sich von solchen Schlägen zu erholen. Sie sind besonders

0: resilient, wie man sagt. Anderen dagegen fällt es schwer. Eine junge Journalistin hat vor kurzem geschrieben: Ich frage mich oft, warum wir Kindern in der Schule nicht beibringen, wie man mit Krisen umgeht, wie man nach einem Verlust wieder aufsteht. Aber kann man das echt in der Schule lernen, habe ich mich gefragt, resilient werden? Als ich vor einigen Jahren einen geliebten Menschen verloren habe, da war ich abrupt nicht mehr der, der ich bis dahin gewesen bin, war im wahrsten Sinne außer mir. Es hat gedauert, bis ich wieder festen Boden unter den Füßen spürte. Bloß hätte ich vorher lernen können, wie das geht? Ich glaube nicht. Wie sich so ein Verlust anfühlt, das lässt sich nicht vorwegnehmen. Die Schule ist am Ende das Leben selbst. Und manchmal kann sie verdammt hart sein. Ein paar Dinge kann man vielleicht aber doch lernen. Von Menschen, die das gut gemeistert haben. Ich darf traurig sein, auch weinen. Solange, wie es gut tut und nötig ist, darf mir Zeit nehmen, dem nachzufühlen, was in mir vorgeht. Und dann ist es gut, eine Idee zu bekommen, wie es weitergehen könnte. Denn eines ist sicher, das Leben, wie es mal war, das gibt's so nicht mehr. Was mir zumindest damals auch Halt gegeben hat, mein Glaube, weil er mich getragen hat, als es richtig hart wurde. Martin Wolf aus Kaiserslautern, von der katholischen Kirche.
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3: Um 6 Uhr mit Andrea Schindler. Guten Morgen. Eine Gesetzesänderung soll den Einbau von Klimaanlagen in Mietwohnungen leichter machen. Die Mainzer Feuerwehr probt Einsätze mit radioaktiven Stoffen. Das Wetter in Rheinland-Pfalz, Wolken und örtlich Regen, nur in der Pfalz Sonne und dann bis 29 Grad. Justizministerin Hubig will es Mietern erleichtern, Klimaanlagen oder Markisen in Wohnungen zu installieren. Die SPD-Politikerin sagte der Rheinischen Post, für solche baulichen Veränderungen gebe es derzeit Hürden. Sie könne sich aber vorstellen, das Mietrecht entsprechend zu ändern. Für Mieter und Vermieter müsse es klare und praktikable Regeln geben, so Hubig. Die Justizministerin unterstützt den SPD-Vorschlag, Klimaanpassung als Gemeinschaftsaufgabe im Grundgesetz zu verankern. Die Meere rund um Europa erwärmen sich rasant. Das zeigt eine neue Untersuchung von Forschern der World Weather Attribution. Sie haben Oberflächentemperaturen gemessen. Aus der ARD-Klimaredaktion Stefan Hübner.
4: Die Hitzewellen dieses Sommers erfassten weit über 2/3 der untersuchten Meeresflächen. In den meisten Regionen lag die Erwärmung über dem weltweiten Mittel von 1,4 Grad Celsius. Im Mittelmeer stiegen die Spitzenwerte der Meerestemperatur sogar um etwa 3 Grad. Die Folgen können verheerend sein. Meerestiere sterben oder wandern in kühlere Regionen ab. Nahrungsketten verändern sich. Das gefährdet Meeresökosysteme und die Fischerei. Außerdem erhöht sich das Sturmrisiko.
3: Zum Welttag der humanitären Hilfe heute hat die Staatsministerin im Auswärtigen Amt Güler mehr Hilfe für notleidende Menschen gefordert. Im Bundeshaushalt sind für dieses und kommendes Jahr jeweils rund 1 Milliarde Euro dafür eingeplant. Da müsse noch eine Schippe darauf gelegt werden, so Güler. Zu den Nachrichten aus Rheinland-Pfalz. Die Mainzer Feuerwehr übt heute auf dem Unicampus einen Einsatz, bei dem radioaktive Strahlung freigesetzt wird. Insgesamt werden 2 Szenarien erprobt. SWR-Reporterin Damaris Diener berichtet.
5: Zum einen wird ein Unfall eines Gefahrguttransporters nachgestellt, der radioaktive Arzneimittel zu Krankenhäusern bringen soll. Im zweiten Fall wird in einem Schrottcontainer eine radioaktive Probe gefunden. Bei beiden Übungen kommt tatsächlich auch strahlendes Material zum Einsatz. Laut Feuerwehr handelt es sich aber um sehr schwache und kontrollierte Strahlenquellen, wie sie auch in der Forschung und der Medizin üblich sind. Weder die Menschen, die an der Übung teilnehmen, noch die Bevölkerung seien dadurch gefährdet.
3: Fußballnationalspieler Jamal Musiala hat nach seinem 2. Zusammenbruch innerhalb weniger Tage Entwarnung gegeben. Ihm gehe es gut, so der Bayern-Profi. Bei ihm seien temporär auftretende Absenzen festgestellt worden, die seien aber gut behandelbar. Dabei handelt es sich um eine Form der Epilepsie mit kurzen Bewusstseinsstörungen. Musiala war bei Testspielen am Samstag, gestern mal gegen Heidenheim und am Samstag gegen Leipzig auf dem Platz zusammengesackt. Mehr Nachrichten auf swraktuell.de.
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6: Vorsicht A61 Ludwigshafen Richtung Koblenz. Zwischen der Raststätte Mosel-Ost und Koblenz-Dieblich eine ungesicherte Unfallstelle auf der mittleren Spur. Gute Fahrt!
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7: Andreas Machalitz im Wetterstudio, guten Morgen.
8: Guten Morgen, hallo.
7: Jetzt habe ich gerade im Internet gelesen, vorübergehend strömt sehr warme Luft in die Pfalz. Sonst nirgendwo hin, oder wie?
8: Ja, vor allem in die Pfalz. Dort geht es heute bis 29 Grad rauf. Und da scheint auch immer wieder mal die Sonne. Da ist es weitgehend trocken, nur wenig Regen hier. Anders im nördlichen Rheinland-Pfalz, da sind die Wolken ziemlich dicht. Und rund um Eifel und Westerwald kann es immer wieder mal regnen. Da bleibt es dann auch ein Stückchen kühler mit 20, 22 Grad. Und der Wind ist teilweise böig. Der SWR1-Wetter-Trend heute Nacht und morgen früh gibt es ein paar Regengüsse und Gewitter. Morgen tagsüber dann meist trockenes Wetter, wie auch am Freitag. Und dann wird es auch in der Pfalz wieder ein paar Grad kühler.
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7: Die Pfalz bleibt immer heiß, gell?
6: Schönen guten Morgen.
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0: Gleich 6:12 am Mittwoch. Also das hier wäre auch noch was für mich gewesen. Streifendienst, herrlich.
1: Ja, ja, du wolltest eigentlich ja auch mal Polizistin werden.
0: Ja, das war mein allererster Berufswunsch. Ist nichts draus geworden, aber jetzt kann ich es mir immerhin angucken. Aus sicherer Entfernung, ja, muss man ja dazu sagen. Die neue Staffel der SWR-Doku Nachtstreife kommt nämlich jetzt wieder. Polizisten und Polizistinnen werden da mit der Kamera begleitet und direkt bei den Einsätzen gefilmt.
1: Aus Mainz mit zwei neuen Gesichtern, und zwar Polizistin Lena Enzweiler und Polizist Rahman Naschid. SWR1 Rheinland-Pfalz-Reporterin Ilona Hartmann, du hast dir die beiden getroffen. Was haben sie denn von den Dreharbeiten erzählt?
2: Also vor allem, dass sie super viel Spaß gemacht haben, aber dass es natürlich auch gewöhnungsbedürftig war, dass bei der Arbeit ständig die Kamera mitläuft. Lena Enzweiler hat mir gesagt, dass sie sich dann aber so schnell doch dran gewöhnt hat, dass sie die Bodycam, die sie permanent tragen musste, beinahe vergessen hat.
3: Wenn man mal Pause gemacht hat und wirklich mal was gegessen hat oder sowas, muss man dran denken, aber man hat ja noch eine Bodycam an, bevor man vielleicht auf Toilette geht oder so. Das war ja so dieses, ne, wo man ein bisschen drauf achten musste. Aber ansonsten war es überhaupt gar nicht nervig. Es hat total Spaß gemacht, es war eine klasse Erfahrung und ich würde es jedes Mal wieder tun.
2: Auch mit dem Team hätten sie sich super verstanden, also das war wohl wirklich so eine richtig runde Sache.
0: So, das klingt ja jetzt erstmal irgendwie ganz lustig, ne? Aber es waren ja trotzdem auch ernste Polizeieinsätze, bei denen die beiden begleitet worden sind. Was haben sie dazu gesagt?
2: Ja klar, die Themen, mit denen die beiden bei ihren Einsätzen zu tun hatten, waren natürlich nicht lustig. Das war ganz normaler, harter Polizeialltag. Aber genau das fanden die beiden eben auch so reizvoll, dass sie ihre Arbeit mal so realistisch zeigen und den Menschen nahebringen können. Rahman Naschid hat gesagt, dass die Polizei ja häufig geradezu als Feind gesehen wird und er hofft, dass eine Sendung wie die Nachtstreife dazu beitragen kann, dieses Image zu verbessern.
4: Ich will, dass man einfach sich vor Augen führt, die Polizei hat einen Grund, warum sie kommt, wenn sie gerufen wird, und dafür Verständnis zu sorgen, dass wir eben einfach nur da sind, um zu helfen.
2: Und Lena Enzweiler meinte noch, dass sie auch hoffen, mit der Nachtstreife vielleicht junge Menschen für den Beruf begeistern zu können und auch Nachwuchs zu gewinnen.
3: Man will einfach der Öffentlichkeit zeigen, was die Polizei überhaupt zu bieten hat. Also wie sieht unser Arbeitsalltag aus? Das müssen ja nicht immer nur schlimme Sachen sein. Das können ja auch schöne Sachen sein, gute Sachen sein. Oder auch, wie man dann in der Schicht miteinander umgeht. Man ist ja schon so eine kleine Familie.
2: Also man merkt den beiden wirklich an, dass sie für ihren Beruf brennen. Und ich könnte mir echt gut vorstellen, dass der ein oder andere sich nach der Staffel selbst bei der Polizei bewirbt.
1: Die 7. Staffel von Nachtstreife seht ihr jetzt kostenlos in der ARD-Mediathek.
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0: Es ist 6.22 Uhr und heute haben wir viele Wolken, auch heute Morgen schon, örtlich Regen sogar bei uns in Rheinland-Pfalz. Aktuell hier in Edenkoben, Main, Idar-Oberstein, überall haben wir einen wolkigen Himmel, also Regen und Grau, so sieht's aus im Moment.
1: Das hat ja schon alles so ein bisschen was, fast von Kürbissuppe kochen, Duftkerzen an, man fühlt sich ein bisschen herbstlich an, ne? So der Regen und das Grau.
0: Ja, auch im Wald sieht's jetzt im August schon nach Herbst aus und das liegt aber an der Trockenheit, die den Bäumen ziemlich zugesetzt hat. Das hat uns Florian Kempkes, der Leiter vom Forstland Westrich mit Sitz in Pirmasens, erklärt.
2: Die Blätter werden abgeworfen zum Schutz, um nicht noch mehr Wasser über die Blätter verdunsten zu lassen. Und teilweise brechen Baumkronen ab oder Äste brechen ab, weil die Holzfasern so mürbe sind aufgrund der Trockenheit, dass die bei geringem Wind schon abbrechen.
1: Also dem Wald würde etwas mehr Regen mit Sicherheit dann doch noch sehr gut tun.
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13: 7:01.
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13: Und hier ist Andrea Schindler.
15: Guten Morgen. Bundesjustizministerin Hubig schlägt nach einem Bericht der Rheinischen Post Änderungen im Mietrecht vor, damit Klimaanlagen einfacher in Mietwohnungen eingebaut werden können. In der Regel müssen Vermieter solchen baulichen Veränderungen zustimmen. Hubig will eine klare und praktikable Regelung für solche Fälle. Die Meere rund um Europa erwärmen sich rasant. Das zeigt eine neue Untersuchung von Forschern der World Weather Attribution. Demnach gab es in diesem Sommer von Irland bis ins Mittelmeer ausgeprägte Meereshitzewellen. In den meisten Regionen habe die Erwärmung über dem weltweiten Mittel von 1,4 Grad gelegen. Im Mittelmeer seien die Spitzenwerte sogar um 3 Grad gestiegen. Grund sei vor allem der menschengemachte Klimawandel, hieß es. Folgen der Erwärmung können unter anderem sein, dass Meerestiere sterben oder in kühlere Regionen abwandern. Dadurch sind Meeresökosysteme und die Fischerei gefährdet. Der ChatGPT-Entwickler OpenAI verschärft nach eigenständigen Hacks seiner KI die Sicherheitsvorkehrungen bei Tests. Das US-Unternehmen erklärte, in Zukunft überwachten automatisierte Systeme die Aktivitäten der KI-Modelle strikter. Bei verdächtigen Handlungen würden Mitarbeiter benachrichtigt und wenn die nicht innerhalb einer halben Stunde feststellen, dass ein falscher Alarm vorliegt, wird der Test gestoppt, so OpenAI. Eines seiner KI-Modelle war zuletzt während eines Tests aus einer eigentlich isolierten Umgebung ins offene Internet gekommen und hatte Systeme einer anderen Plattform gehackt. Zu den Nachrichten aus Rheinland-Pfalz. Der Basketball-Bundesligist Gladiators Trier plant, sein Angebot für Kinder auszuweiten. Nach dem Vorbild des Sportcampus Trier West will der Club jetzt ein ähnliches Programm im Norden der Stadt aufbauen. SWR-Reporter Ludger Peters berichtet.
16: Seit 3 Jahren bieten Nachwuchstrainer der Gladiators täglich ein Sportangebot für verschiedene Altersklassen in Trier West an. Ziel ist es, Kinder für den organisierten Vereinssport zu interessieren, die sonst keine Möglichkeit dazu haben. Mittlerweile sind dadurch 3 Basketball-Jugendmannschaften für unter 10 und unter 12-jährige Kinder entstanden. Das Projekt soll ab Anfang Oktober auch für Kinder in Trier Nord beginnen. Auch dort wollen die Gladiators Kinder, die noch nicht in Vereinen sind, mit professionellen Trainern an verschiedene Sportarten heranführen.
15: Mittelfeldspieler Jamal Musiala vom Fußball-Bundesligisten Bayern München ist wieder auf dem Rasen zusammengebrochen. In sozialen Medien gab der Nationalspieler aber selbst Entwarnung. Bei ihm sei eine Form der Epilepsie mit kurzen Bewusstseinsstörungen diagnostiziert worden. Das sei aber gut behandelbar. Musiala war bei Testspielen gegen Leipzig am Samstag und dann gegen Heidenheim gestern auf dem Platz zusammengesackt. Mehr Nachrichten auf swraktuell.de.
12: SWR1 Rheinland-Pfalz mit dem aktuellsten Verkehrsservice A3 Würzburg Richtung Frankfurt zwischen dem Offenbacher Kreuz und Frankfurt Süd. Unfall auf der linken Spur, 2 Kilometer stockend. A3 Köln Richtung Frankfurt zwischen Kelsterbach und dem Frankfurter Kreuz. Markierungsarbeiten, da ist nur eine Spur frei. Auch dort 2 Kilometer stockend. Und es staut sich auf der A61 Ludwigshafen Richtung Koblenz zwischen der Raststätte Mosel-Ost und Koblenz-Dieblich. Da liegen nämlich nach einem Unfall Fahrzeugteile auf der Fahrbahn. Gute und sichere Fahrt.
13: Der Morgen ist ziemlich lau. Temperaturen hier 16 Grad in Westerburg, Birkenfeld 18, Bad Dürkheim 19 Grad. Heute scheint tagsüber gelegentlich die Sonne, ansonsten grauer Himmel. Temperaturen dann zwischen 26 und 29 Grad, zumindest in Rheinhessen. Ansonsten so 20 bis 25. Und der SWR1-Wettertrend. Morgen im Grunde das Gleiche. Die Höchstwerte dann um die 27.
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13: Guten Morgen.
12: Es ist Mittwoch.
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0: Gleich 20 vor 7 am Mittwoch. Ein besonderer Mittwoch.
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3: Wann wart ihr eigentlich mal so richtig mutig? Habt euch einfach mal getraut und einfach mal gemacht? Darüber sprechen wir heute mit euch. SWR 1 Rheinland-Pfalz-Reporter Jens Alinia hat mit Rheinland-Pfälzern schon mal gesprochen.
4: Ich denke, ich habe mal Mut bewiesen, indem ich meinem besten Freund mal die Meinung gesagt habe, wie er sich gegenüber einigen Leuten verhalten hat.
5: Das erfordert Mut, weil die Freundschaft danach kaputt gehen kann.
4: Richtig. Ein gutes Vierteljahr war auch Funkstille.
6: Wo ich mal Mut gezeigt habe, ist, dass ich damals Achterbahn gefahren bin. Ich war noch ein Kind, habe mich aber getraut, mit meiner Schwester zusammen damals die Achterbahn zu fahren.
5: Und das war keine Achterbahn für Zartbeseitete?
6: Nee, da war ein Looping dabei und es war total schnell. War aber wirklich toll, auch das Gefühl, wenn man sich jetzt endlich mal getraut hat.
5: Auch die Leute mit Höhenangst können gelegentlich äußerst mutig sein.
7: Ja, ich habe mal mit 8 Jahren einen Gleitschirmflug gemacht mit meinem Vater. Es war ein Erlebnis und das war es definitiv wert.
5: Wo hast du denn mal Mut bewiesen?
8: Ich bin nach der Schule, nach dem Abi für ein Jahr nach Afrika, nach Malawi gegangen. Komplett neue Umgebung, neue Kultur, andere Menschen.
5: Erfordert schon Mut.
8: Genau, sich einfach trauen, in einem neuen Land anzukommen und zurechtzukommen.
0: So, das muss ja jetzt aber nicht immer diese große Reise sein, ne, um Mut irgendwie zu beweisen. Also ich habe zum Beispiel im vergangenen Jahr zusammen mit unserem Kollegen Johannes Held aus der Technik zum ersten Mal Karaoke vor wirklich fremden Menschen gesungen. Das war während der Hitparade in Koblenz. An einem Abend zum Karaoke singen waren wir da unterwegs und ich war echt super aufgeregt, ja. Aber ich war mutig, ich habe das durchgezogen.
3: Den Mut hätte ich nicht.
0: Ja.
3: Also ich habe mal.
0: Aber du warst auch schon mal mutig.
3: Ja, genau, als ich das erste Mal vom 12-Meter-Brett gesprungen bin. Also da habe ich echt oben gestanden und habe meinen Mut dann zusammengenommen. Also ich habe es überlebt.
0: Schön.
3: Habt ihr auch so eine kleine Mutmacher-Story? Da gibt es ja verschiedene. Sowas wie vom 12-Meter-Brett springen oder eben eine Geschichte, wie wir sie später gleich hören. In einer halben Stunde sprechen wir nämlich mit Inge Schüssler, die sich mutig mit der Diagnose Brustkrebs befasst hat bzw. der entgegengestellt hat. Schickt uns eure Mutmacher-Geschichten per WhatsApp.
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0: Es ist 6.49 Uhr. Guten Morgen, es war eins Rheinland-Pfalz hier. Was ist los bei uns im Land? Im Westerwald gab es ein Feuer. In Freilingen ist gestern Abend ein Swingerclub komplett in Flammen aufgegangen. Die B8 Limburg-Altenkirchen war auch bis 6 Uhr zwischen Freilingen und Stein wegen der Löscharbeiten gesperrt. Die Straße ist wieder frei. Nachgelöscht wird immer noch. Das Feuer ist gegen 23 Uhr im Erdgeschoss ausgebrochen, hat sich dann schnell ausgebreitet. Am Ende sind die Flammen sogar durchs Dach gekommen und die Feuerwehr hat versucht, über eine Drehleiter von oben zu löschen. Verletzt worden ist niemand. Der Swingerclub war zum Glück geschlossen. Der Schaden liegt laut Polizei im mittleren sechsstelligen Bereich. Und woher das Feuer im Swingerclub kam, ist unklar.
1: Film ab auf der Ludwigshafener Parkinsel. Das ist irgendwie so Hollywood und Cannes zusammen. Und jetzt kommt dein Einsatz.
0: Alles bei uns in der Pulse her. Welch bin ich, man?
1: Ja, heute Abend startet das 22. Festival des deutschen Films. Und Ludwigshafen wird da jedes Jahr einmal zum Treffpunkt der Filmbranche. Also 74 Produktionen gibt es bis zum 6. September zu sehen. 13 davon kämpfen um diesen Filmkunstpreis. Im vergangenen Jahr waren mehr als 135.000 Kinofans dort. Damit ist das Festival nach der Berlinale das besucherstärkste hier bei uns in Deutschland. Und das Besondere: diese ganzen Filme, die laufen da unter freiem Himmel, in Kinozelten, und auch diese Promi-Liste, die kann sich total sehen lassen. Ja, Uwe Ochsenknecht ist da, Regisseur Volker Schlöndorff, den kennt man von Die Blechtrommel, der bekommt sogar einen Ehrenpreis, und Schauspielpreise gehen dann unter anderem an Annette Frier und Christian Berkel.
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1: Heute mit Martin Wolf. Guten Morgen. Kann man das eigentlich lernen, wieder aufzustehen, wenn was Schlimmes passiert ist? Wenn ich einen lieben Menschen verloren habe, im Job gescheitert bin, mein Leben durch eine Krankheit aus der Bahn geraten ist? Fest steht, dass es manchen Menschen erstaunlich gut gelingt, sich von solchen Schlägen zu erholen. Sie sind besonders resilient, wie man sagt. Anderen dagegen fällt es schwer. Eine junge Journalistin hat vor kurzem geschrieben: Ich frage mich oft, warum wir Kindern in der Schule nicht beibringen, wie man mit Krisen umgeht, wie man nach einem Verlust wieder aufsteht. Aber kann man das echt in der Schule lernen, habe ich mich gefragt, resilient werden? Als ich vor einigen Jahren einen geliebten Menschen verloren habe, da war ich abrupt nicht mehr der, der ich bis dahin gewesen bin, war im wahrsten Sinne außer mir. Es hat gedauert.

0: hat, bis ich wieder festen Boden unter den Füßen spürte. Bloß hätte ich vorher lernen können, wie das geht? Ich glaube nicht. Wie sich so ein Verlust anfühlt, das lässt sich nicht vorwegnehmen. Die Schule ist am Ende das Leben selbst. Und manchmal kann sie verdammt hart sein. Ein paar Dinge kann man vielleicht aber doch lernen. Von Menschen, die das gut gemeistert haben. Ich darf traurig sein, auch weinen, solange wie es gut tut und nötig ist. Darf mir Zeit nehmen, dem nachzufühlen, was in mir vorgeht. Und dann ist es gut, eine Idee zu bekommen, wie es weitergehen könnte. Denn eines ist sicher, das Leben, wie es mal war, das gibt es so nicht mehr. Was mir zumindest damals auch Halt gegeben hat, mein Glaube. Weil er mich getragen hat, als es richtig hart wurde. Martin Wolf aus Kaiserslautern von der katholischen Kirche.
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3: Um 7 Uhr mit Andrea Schindler. Guten Morgen. Das Mietrecht könnte für mehr Hitzeschutz geändert werden. Wegen des Niedrigwassers gibt es derzeit weiter keine Flussbestattungen im Land. Das Wetter in Rheinland-Pfalz? In der Pfalz gelegentlich Sonne, sonst Wolken und örtlich Regen. 20 bis 29 Grad. Bundesjustizministerin Hubig will Mietern den Einbau von Klimaanlagen erleichtern. Bislang gibt es darauf keinen gesetzlichen Anspruch. Das will die SPD-Politikerin für kommende Hitzeperioden ändern. Aus Berlin Georg Schwarte.
4: Bisher gilt, wer bauliche Veränderungen an der gemieteten Wohnung vornehmen will, braucht dafür zwingend das Einverständnis des Vermieters. Der kann beispielsweise den Einbau einer Klimaanlage laut Mietrecht wegen optischer Beeinträchtigung, baulicher Risiken oder Lärmbelästigung verbieten. Hubig sagte, hier brauche es für beide Seiten künftig klare und praktikable Regelungen. So könne auch die klassische Rechtspolitik einen Beitrag zum Hitzeschutz leisten. Hubig forderte in diesem Zusammenhang, dass ein besserer Schutz vor dem Klimawandel zu einem Schwerpunktthema in der deutschen Politik werden müsse.
3: Im Naturschutzgebiet Hohes Venn in Belgien versucht die Feuerwehr, den Wald- und Flächenbrand zurückzudrängen und weiterer Regen ist vorhergesagt. Aus dem Eifelort Monschau, der zuletzt von dem Feuer bedroht war, berichtet Arndt Lorenz.
5: In der Nacht haben auf deutscher Seite Feuerwehrleute und das Technische Hilfswerk transportable Löschwasserbecken aufgestellt und mit Wasser gefüllt. So können gefährdete Gebäude besser geschützt werden, sollte sich der Brand weiter ausbreiten. In Monschau und weiteren Städten in der Nähe des Waldbrandes warnen Behörden immer noch vor den gesundheitlichen Gefahren durch Rauchentwicklung. Der beißende Gestank reicht mehr als 100 Kilometer quer durch die Eifel bis ins Bergische Land. Am Morgen wollen Feuerwehrleute prüfen, ob die etwa 30 Personen einer geräumten Siedlung an der deutsch-belgischen Grenze wieder in ihre Häuser zurückkehren dürfen.
3: Zum Welttag der humanitären Hilfe heute kritisieren deutsche Organisationen mangelnde Unterstützung. Humanitäre Krisen würden zunehmen, während die Finanzierung immer weiter schrumpfe, so der Dachverband Venro. Für die Helfer werde es immer gefährlicher. Weltweit starben vergangenes Jahr 350 von ihnen bei der Arbeit. Zu den Nachrichten aus Rheinland-Pfalz. Das Niedrigwasser im Rhein wirkt sich weiter auch auf Flussbestattungen aus. Derzeit sind sie immer noch nicht möglich. Für die Angehörigen der Verstorbenen wird das zur Belastungsprobe, denn es ist nicht absehbar, wie lange sie darauf warten müssen. Laut Bundesanstalt für Gewässerkunde in Koblenz ist trotz einiger Regenfälle nicht vor Anfang Oktober von einer Entspannung der Pegelstände auszugehen. Der langjährige Schlagzeuger der Band ZZ Top, Frank Bird, ist im Alter von 77 Jahren gestorben. Das hat die Band mitgeteilt. Der schwerkranke Musiker war zuletzt in einem Hospiz. Mit ZZ Top verkaufte Bird weltweit mehr als 50 Millionen Alben. Die Band wurde auch in die Rock'n'Roll Hall of Fame aufgenommen. Mehr Nachrichten auf der swraktuell.de.
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6: A3 Würzburg Richtung Frankfurt zwischen Obertshausen und Frankfurt Süd. Unfallstelle geräumt, 4 Kilometer streckenweise stockender Verkehr. A3 Köln Richtung Frankfurt zwischen Mönchhofdreieck und Frankfurter Kreuz. Markierungsarbeiten, 4 Kilometer stockend auch dort. Da ist nur eine Spur frei. Es staut sich auf der A61 Ludwigshafen Richtung Koblenz zwischen Koblenz-Waldesch und Dieblich. Da ist nämlich ein Unfall passiert. Unfallaufnahme läuft. Linke und mittlere Spur dort blockiert. A643 Mainz Richtung Wiesbaden. Zwischen dem Dreieck Mainz und dem Schiersteiner Kreuz 6 Kilometer stockender Verkehr. Und A671 Mainz Richtung Wiesbaden zwischen dem Mainspitzdreieck und Hochheim Süd 2 Kilometer Stau. Gute Fahrt.
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7: Guten Morgen, Andreas Machalitzer.
8: Guten Morgen.
7: Also endlich mal Regen, endlich mal ein grauer Himmel. Aber die Sonne schafft es heute trotzdem nochmal, ne?
8: Ja, sie kommt hin und wieder mal raus. Vor allem von der Pfalz bis ins Rhein-Main-Gebiet hat sie zwischendurch mal Chancen. Nach Norden zu bleiben die Wolken allerdings insgesamt ziemlich dicht. Da regnet es immer wieder mal, vor allem dann am späten Nachmittag und Abend auch mal richtig kräftig und ergiebig, zum Teil mit Gewittern dabei. Und das Ganze bei höchsten Temperaturen zwischen etwa 20 Grad auf den Höhen im Westerwald und immerhin 29 Grad an der Weinstraße. Der SWR1-Wetter-Trend, morgen und am Freitag noch örtliche Schauer, dazwischen Sonnenschein und Temperaturen meist von 20 bis 25 Grad.
6: Und es geht nochmal ganz kurz zurück in die Verkehrsredaktion. Vorsicht, A3 Köln Richtung Frankfurt zwischen Limburg Süd und Bad Camberg. Ein Unterlegkeil auf der mittleren Spur.
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6: Ganz besonderer Mittwoch heute. Guten Morgen, der Mutmach-Mittwoch. In welchen kleinen Situationen habt ihr großen Mut bewiesen? SWR1-Hörerin Steffi H. schreibt hier gerade, ich habe schreckliche Angst vor Spritzen und Nadeln und bin im Juni mutig zum ersten Mal Blutspenden gegangen. Übermorgen bin ich wieder mutig und spende Blut. Liebe Grüße, Steffi H.
7: Und SWR1-Hörer Ottmar Philips schreibt uns hier ins Studio, ich bin auch mutig. Ich steige mit meiner Frau ins Flugzeug. Ich würde lieber 10.000 Kilometer mit dem Auto fahren, als 2.000 Kilometer im Flugzeug fliegen. Wünsche euch einen schönen Tag. Grüße an das ganze Team. Liebe Grüße, Otti. Dankeschön.
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0: Es ist 7.13 Uhr.
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0: Ja, wir sprechen heute mit und über Menschen, die Mut bewiesen haben. Also vielleicht nur im ganz Kleinen, ne? Sich getraut haben, eine Spinne anzufassen, die rauszusetzen, anstatt sie einfach wegzusaugen. Oder im ganz Großen, Menschen, die den Mut gefunden haben, ihr Leben zu verändern, die was Neues machen oder sich durch schwere Zeiten kämpfen, also gesundheitlich zum Beispiel. Professor Dr. Inge Schüssler aus Mainz ist so eine mutige Frau. Vor 17 Jahren hat sie die Diagnose Brustkrebs bekommen.
3: Ja, und direkt zu Beginn auch mit einer ganz krassen Fehldiagnose, also so nach dem Motto, nee, das ist alles nicht so schlimm, war es dann aber doch ein Karzinom, das bis zu 20 Lymphknoten befallen hat. Ärzte haben ihr damals gesagt, Sie können froh sein, wenn Sie in 5 Jahren noch leben. Ich habe wirklich eine richtig lebensfrohe, lebenshungrige Frau kennengelernt mit einer unglaublich positiven Einstellung zum Leben, die auch wirklich Mut macht. Und ich wollte von ihr wissen, wie sie das alles durchsteht.
4: Naja, also ich habe ja durch die 17 Jahre einfach viel dazugelernt. Ich habe mich mit meiner Krankheit beschäftigt, mich schlau gemacht, mir die entsprechenden Fachleute zu Rate gezogen. Viele Zweitmeinungen hätte ich mal beim ersten Mal besser gemacht. Ja, kann ich auch nur empfehlen, immer eine Zweitmeinung. So schnell stirbt sich nicht weg, als dass man nicht innerhalb von 2 Wochen sich mal noch eine andere Meinung anhört. Das hat mir geholfen, auch so ein bisschen souverän gegenüber den Ärzten zu sein. Und vielleicht hilft es natürlich, weil ich ja Frau Professor Doktor bin und auch nicht unbedingt raushängen lasse, in welchem Fachgebiet. Ja, könnte ja sein, ich bin Kollegin. Da kriegt man natürlich so ein anderes Standing. Das haben viele halt nicht.
3: Was machen andere denn dann? Wie kann man denen denn Mut machen, dass die einfach auch mal so ein bisschen, auf den Tisch hauen?
4: Absolut. Entweder eine Freundin, einen Freund mitnehmen, wenn man merkt, man bricht einfach zusammen in diesem Augenblick. Ja, der dann so ein bisschen auch das Gespräch mit übernehmen kann. Der einen stärkt. Dann auf jeden Fall gute Ärztinnen und Ärzte zu Rate ziehen. Auch Selbsthilfevereine helfen da. Also es gibt ja den Frauenselbsthilfeverein nach Krebs mittlerweile schon 50 Jahre, auch für metastasierte Frauen. Es gibt die sogenannte Pink-App, die ganz viel Wissen sozusagen enthält. Man muss da aber Mut haben, mal rauszugehen. Das hatte ich am Anfang auch nicht.
3: Woher nimmt man so diese Kraft, da das Ganze durchzustehen?
4: Was mir sehr geholfen hat, war die innere Arbeit. Und ich habe mal versucht, bei mir aufzulisten, woher kam denn, dass ich Krebs bekommen habe? Ich habe, glaube ich, 20 Faktoren dann ermittelt. Es nutzt mir insofern, als darauf zu achten, dass ich mich gesund ernähre, dass ich viel Schlaf habe, dass ich den Stress vermeide. Und all diese Faktoren, die kann ich umsetzen. Ja? Und am Ende ist es ja so, wir leben ja immer nur im Jetzt. Kein Mensch weiß, was morgen kommt. Also das Leben einfach in die Hand nehmen.
3: Sie sind Mutter. Ich kenne das von meiner Mutter. Meine Mutter war auch schwer krank. Und die hat immer zu mir gesagt, Mensch, als ich dann erwachsen war, mein Gut, dass ich dich noch erwachsen bekommen habe.
4: Ja.
3: Gab es diese Momente in Ihrem Leben?
4: Absolut, absolut. Als ich diese Diagnose bekam, Sie haben nur noch 2 Jahre. Ich habe ja Kinder 2004, 2006 geboren. 2009 kam diese eine Diagnose, 2012 die andere. Dann war mein Kleiner gerade mal 10, noch nicht mal mit der Metastasierung. Da habe ich gesagt, und ich schaffe es, dass ich sie noch aus dem Haus bekomme, so ungefähr. Und das ist jetzt auch so, der Kleine fängt jetzt an zu studieren.
3: Sind das auch so Ihre Mutmacher im privaten Bereich,
4: ja,
3: Ihre
4: absolut.
3: Kinder?
4: Also ohne meine Familie, ohne diesen Zusammenhalt, auch mit Freunden, diese ganze Unterstützung, hätte ich das Ganze wirklich nicht geschafft.
0: Professor Dr. Inge Schüssler aus Mainz. Vor 17 Jahren hat sie die Diagnose Brustkrebs bekommen. Ihre Geschichte macht wirklich Mut.
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0: Es ist 7:30.
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0: Und jetzt ist Andrea Schindler dran.
2: Guten Morgen. Mieter sollen nach Willen von Justizministerin Hubig einfacher Klimaanlagen oder Markisen in Wohnungen anbringen dürfen. Das berichtet die Rheinische Post. Dafür könnten Vorschriften zu baulichen Veränderungen im Mietrecht gelockert werden, schlägt die SPD-Politikerin mit Blick auf kommende Hitzewellen vor. Rund die Hälfte der Regierungsflüge der Bundeswehr sind im ersten Halbjahr ohne Passagiere gestartet. Laut Verteidigungsministerium gab es bei mehr als 600 Starts 305 Leerflüge. Die kommen oft dadurch zustande, dass die Regierungsflieger in Köln stationiert sind, die Dienstreisen der Regierungsmannschaft aber in Berlin beginnen. Laut Bundeswehr nutzen die Maschinen am häufigsten das Bundeskanzleramt, gefolgt vom Auswärtigen Amt und dem Bundeswirtschaftsministerium. Die Staatsministerin im Auswärtigen Amt Güler fordert mehr Geld für notleidende Menschen. Sie sagte zum Welttag der humanitären Hilfe heute, diesen Menschen zu helfen sei angesichts von Krisen und Kriegen weltweit im ureigenen politischen Interesse. Aus Berlin berichtet Nicole Markwald.
3: Im Hinblick auf die anstehenden Beratungen für den Haushalt 2027 forderte die CDU-Politikerin gegenüber dem ARD-Hauptstadtstudio, es sei wichtig, nochmal eine Schippe draufzubekommen. Die humanitäre Hilfe ist im Auswärtigen Amt angesiedelt. Vor 2 Jahren wurden die Mittel um rund die Hälfte gekürzt. Kritik am Sparkurs der Bundesregierung kommt vom grünen Politiker Boris Mijatovic. Die Bundesregierung habe im Koalitionsvertrag versprochen, die humanitäre Hilfe auskömmlich auszustatten. Mijatovic mahnte, das tut sie nicht und das halte ich für einen Fehler.
2: Zu den Nachrichten aus Rheinland-Pfalz. Bei der 750-Jahr-Feier in Kaiserslautern hat Oberbürgermeisterin Kimmel am Abend eine Zeitkapsel im Rasen neben der Fruchthalle eingelassen, unter anderem mit einer Kopie der Stadtrechtsurkunde und einer aktuellen Tageszeitung. Die Oberbürgermeisterin will so an diesen Jubiläumstag gestern erinnern.
4: Wir sind in diesem Jahr einfach glücklich mit unserer Stadt und wir möchten dieses Lebensgefühl ein bisschen als Zeitzeugnis nachhaltig den Generationen nach uns überlassen. Ich bin sehr neugierig, wie lange die Menschen die Neugierde bewahren. Können. Ich würde zum Beispiel denken, dass es sich erst in 250 Jahren anbietet, dass man dann nochmal ausgräbt. Wäre ja lustig, was dann die Menschen sich denken mit unseren kleinen Beigaben.
2: Gestern vor genau 750 Jahren hat Kaiserslautern das Stadtrecht verliehen bekommen. Der langjährige Schlagzeuger der Band ZZ Top, Frank Beard, ist tot. Das hat die Band auf Instagram mitgeteilt. Beard starb demnach im Alter von 77 Jahren im Kreis seiner Familie in Texas. Der schwerkranke Musiker war zuletzt in einem Hospiz. Mit seiner Band ZZ Top verkaufte Byrd weltweit mehr als 50 Millionen Alben und wurde in die Rock'n'Roll Hall of Fame aufgenommen. Mehr Nachrichten auf swraktuell.de.
5: 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Vorsicht A5, Frankfurt Richtung Karlsruhe. Zwischen Karlsruhe-Mitte und dem Dreieck Karlsruhe ungesicherte Unfallstelle. Rechte Spur und Standstreifen dort blockiert. A60 Mainz Richtung Rüsselsheim. Zwischen Mainz-Laubenheim und Bischofsheim 3 Kilometer Stau. A61 Ludwigshafen Richtung Koblenz. Zwischen Koblenz-Waldesch und Koblenz-Dieblich. Unfall, linke und mittlere Spur blockiert und es staut sich dort. A643 Mainz Richtung Wiesbaden zwischen dem Dreieck Mainz und dem Schiersteiner Kreuz 4 Kilometer streckenweise stockender Verkehr. A671 Mainz Richtung Wiesbaden zwischen dem Mainspitz-Dreieck und Hochheim Süd 2 Kilometer Stau. Und die B10 Pirmasens Richtung Karlsruhe ist zwischen Queichambach und Groß Ramstein. Da ist eine Baustelle, 3 Kilometer Stau haben wir dort im Moment. Allen unterwegs gute und sichere Fahrt.
0: Das ist ein lauer Morgen, alles so an die 20 Grad ran. Heute gibt es in der Pfalz gelegentlich Sonne, ansonsten haben wir Wolken und örtlich Regen. Da, wo die Sonne scheint, bis 29 Grad, ansonsten so bis 25. Heute Abend regnet es dann auch wieder. Also gute Nachrichten, wenn man so auf Regen freuen. Und der SWR1-Wettertrend. Morgen dann in der Pfalz auch wieder örtlich ein paar Schauer und Gewitter, ansonsten aber trocken und bis 27 Grad.
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0: Schön, dass ihr bei uns seid.
5: Hallo, hallo.
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0: 7.42 Uhr.
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2: SWR1-Hörerin Uta Weller ist bei uns aus dem schönen Freinsheim. Guten Morgen, Uta.
0: Guten Morgen.
3: Guten Morgen.
2: Du hast uns ja gerade erzählt, als wir angerufen haben, du bist der Liebe wegen nach Freinsheim die Pfalz gezogen, ne?
3: Genau, ja.
2: Ich hoffe, du hast auch gleich die schöne Stadtmauer in Freinsheim gezeigt bekommen als erstes.
3: Selbstverständlich.
0: Herrlich. Uta, wir spielen mit dir ABC-Champion. 20 Fragen bekommst du, 45 Sekunden Zeit geben wir dir. Bei 14 richtigen trinkst du demnächst Kaffee, Tee oder Milch aus dem gelben SWR1-Thermobecher.
2: Und okay. Alle deine Antworten gehen ja mit dem gleichen Anfangsbuchstaben los. Und das ist heute das Z, wie Ziegelstein.
3: Okay.
0: Bist du bereit?
3: Bereit.
0: Dann starten wir.
4: Auf die Plätze A, B, C.
0: Eine Zahl.
3: 10.
0: Vögel tun es.
3: Zwitschern.
0: Morgens liest man die.
3: Weiter.
0: Stadt in Rheinland-Pfalz.
3: Zweibrücken.
0: Gelbe saure Frucht.
3: Zitrone.
0: Damit wird der Kaffee süß.
3: Zucker.
0: Italienischer Musiker.
3: Zucchero.
0: Wir haben 28 bis 32 davon im Mund.
3: Zähne.
0: Wir putzen die dann mit der.
3: Zahnbürste.
0: Wenn die Zähne kaputt sind, gehen wir zum.
3: Zahnarzt.
0: Liebevoll sanft.
3: Zärtlich.
0: Schlafplatz draußen.
3: Zelt.
0: Ganz viele Tiere gibt es im.
3: Zoo.
0: Wenn etwas schnell kaputt geht, ist es.
3: Zerbrochen.
0: Eins und eins ist.
3: Zwei.
0: Streitsüchtige Frau.
3: Dicke.
0: Wenn die sich dann streiten.
2: Ja, egal. Brauchen wir nicht mehr. Das waren 15 richtige, Uta. Herzlichen Glückwunsch.
0: Wuhu.
2: Gefehlt hat eigentlich nur, morgens liest man die Zeitung.
3: Ja, ich habe es nicht, ab kurz nicht verstanden. Ja, alles passt schon.
2: Du kannst auch Radio hören, das ist völlig okay.
0: Ja.
3: Darf ich noch kurz grüßen?
0: Ja, komm.
3: Ich grüße meinen lieben Mann Markus, der mich in die Pfalz gebracht hat. Tamara und Uwe und die TSG in Maxdorf. Vielen Dank.
0: Und Markus grüßen wir auch, weil sonst hätten wir dich nicht hier gehabt.
2: Absolut.
0: Schön. Mach's gut. Tschüss.
2: Schönen Tag.
3: Alles
2: Grüße.
3: Klar, danke euch.
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0: 7:51 Uhr am Mittwoch. Viele von euch haben es ja auch gerochen in den vergangenen Tagen wegen des Waldbrandes in Belgien. Da ist auch in weiten Teilen von Rheinland-Pfalz eine Rauchwolke so zum Teil zu sehen gewesen. Und das lag auch eben dieser Rauchgeruch irgendwie so in der Luft, ne? als würde irgendwo was kokeln.
1: Genau, es hat richtig intensiv gerochen und besonders schlimm war es wohl unter anderem im Raum Trier und im Bereich der Mosel. Da steht jetzt aber auch die Weinlese an und wir haben deshalb mit Professor Wilfried Schwab von der Technischen Universität München gesprochen, haben ihn gefragt, ob das denn auch schon mal nach nur ein paar Tagen jetzt Auswirkungen auf den Wein haben kann.
2: Wenn in diesen wenigen Tagen natürlich hohe Konzentrationen an den Reben vorüberziehen, dann kann das schon eine Auswirkung letztendlich haben. Und wenn Sie das riechen, dann können Sie das später auch irgendwann mal im Wein riechen. Ja? Das kennen Sie vom geräucherten Schinken, eben dieses rauchige Aroma. In geringen Konzentrationen können manche Weintrinker das wohl auch als positive Aromanote aufnehmen. Aber je höher die Konzentrationen sind, desto negativer wird es dann wahrscheinlich auch wahrgenommen.
0: Also rein theoretisch wäre es möglich, dass der Rauch sich dann auch minimal auf den späteren Wein auswirkt. Also wirklich wissen werden wir es dann erst nach der Weinlese.
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3: Rheinland-Pfalz, kurz vor den 8 Uhr Nachrichten, überall grauer Himmel. 17 Grad in Adenau, in Bad Kreuznach 19 Grad, 17 in Dietz an der Lahn und Herdorf 17 Grad im Moment.
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4: Um 8 Uhr mit Andrea Schindler. Guten Morgen. Humanitäre Helfer mahnen die Einhaltung des Völkerrechts an. Im Pfälzerwald brechen dürrebedingt teilweise Baumkronen ab. Das Wetter in Rheinland-Pfalz, in der Pfalz gelegentlich Sonne, sonst Wolken und örtlich Regen bis 29 Grad. Gewalt gegen humanitäre Helfer ist in vielen Ländern weltweit weiter an der Tagesordnung, hat sich aber deutlich verändert. Das berichten die Vereinten Nationen zum heutigen Tag der humanitären Hilfe. Aus Genf SWR-Korrespondent Jan Seidel.
5: Besondere Sorgen bereiten den Vereinten Nationen die neuen Waffentypen. Drohnen sind billig, sie können leicht mit Sprengstoff ausgerüstet und dann auf Städte und Dörfer abgeschossen werden. Als Beispiele nennt die Organisation Sudan, die Ukraine und Russland. Das UN-Nothilfebüro OCHA spricht angesichts der Zahlen vom neuen Gesicht einer alten Gefahr. UN-Nothilfedirektor Fletcher hat die Staaten aufgerufen, sich an das humanitäre Völkerrecht zu halten, Zivilisten und Helfer zu schützen und diejenigen zu bestrafen, die die Regeln brechen.
4: Bundesjustizministerin Hubig schlägt nach einem Bericht der Rheinischen Post Änderungen im Mietrecht vor, damit Klimaanlagen einfacher in Mietwohnungen eingebaut werden können. Vermieter müssen solche baulichen Veränderungen eigentlich zustimmen. Hubig will sich wegen kommender Hitzewellen eine klare und praktikable Regelung überlegen. Der ChatGPT-Entwickler OpenAI verschärft nach eigenständigen Hacks seiner KI die Sicherheitsvorkehrungen bei Tests. Laut Unternehmen überwachen automatisierte Systeme die KI-Modelle und informieren bei verdächtigen Aktivitäten Mitarbeiter. Und die können den Test stoppen, wenn es kein falscher Alarm ist. Ein KI-Modell von OpenAI war zuletzt bei einem Test aus einer isolierten Umgebung ins offene Internet gelangt und hatte Systeme einer anderen Plattform gehackt. Und jetzt Wichtiges aus Rheinland-Pfalz. Die extreme Hitze und Trockenheit setzen den Bäumen im Pfälzerwald und der Rheinebene zu. Ein Westpfälzer Forstamt meint, der Wald habe das teilweise erstaunlich gut verkraftet, aber eben nicht überall. SWR-Reporterin Alexandra Dietz berichtet.
6: An anderen Stellen brechen aber schon Baumkronen und Äste ab, weil das Holz spröde geworden ist. Viele Bäume werfen auch schon ihre Blätter ab, so das Forstamt Westrich. Vor allem die jungen Bäume leiden extrem. Ihre Wurzeln reichen noch nicht tief genug, um an Wasserreserven zu kommen. Das größte Problem liegt laut Forstamt Westrich in der ungewissen Zukunft. Durch den Klimawandel könnten extreme Hitze und Dürren häufiger werden. Kommen solche langen Trockenphasen jedes Jahr, bleibt dem Wald immer weniger Zeit zur Erholung. Die Bäume könnten sich dann auch gegen Pilze und Schädlinge immer schlechter zur Wehr setzen.
4: Mittelfeldspieler Jamal Musiala vom Fußball-Bundesligisten Bayern München ist erneut auf dem Rasen zusammengebrochen. In sozialen Medien schrieb der Nationalspieler, bei ihm sei eine Erkrankung mit kurzen Bewusstseinsstörungen diagnostiziert worden, das sei aber gut behandelbar. Musiala war bei Testspielen am Samstag gegen Leipzig und gestern gegen Heidenheim auf dem Platz zusammengesackt. Mehr Nachrichten auf swraktuell.de.
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7: A3 Würzburg Richtung Frankfurt zwischen Hanau und Frankfurt Süd. Unfall auf der linken Spur, 4 Kilometer streckenweise stockender Verkehr. A5 Frankfurt Richtung Karlsruhe zwischen Frankfurt Niederrad und dem Frankfurter Kreuz. Defekter Pkw auf der rechten Spur, 3 Kilometer stockend. A5, ich weiß gar nicht, wo die Doppelzahl gerade herkommt. A5 Frankfurt Richtung Karlsruhe zwischen Karlsruhe Mitte und dem Dreieck Karlsruhe, 2 Kilometer Stau. A60 Mainz Richtung Rüsselsheim zwischen Mainz-Laubenheim und dem Mainz-Spitz-Dreieck, Unfall auf der mittleren Spur, auch dort 2 Kilometer Stau. Dann die A643 Mainz Richtung Wiesbaden zwischen dem Dreieck Mainz und dem Schierstanner Kreuz, 4 Kilometer streckenweise stockender Verkehr. A66 Wiesbaden Richtung Frankfurt zwischen Wiesbaden-Frauenstein und Mainzer Straße, 3 Kilometer streckenweise stockender Verkehr. A671 Mainz Richtung Wiesbaden zwischen dem Mainz-Spitz-Dreieck und Hochheim Süd, 2 Kilometer Stau. B10 Pirmasens Richtung Karlsruhe zwischen Queich-Hambach und Gurt-Ramstein, eine Baustelle, 3 Kilometer Stau. Und B9 Bonn Richtung Koblenz, zwischen Mülheim-Kärlich und der Europabrücke in Koblenz 5 Kilometer Stau. Gute und sichere Fahrt.
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3: Hallo Andreas Machalitzer im Wetterstudio.
8: Hallo, guten Morgen.
3: SWR1-Hörer Hans Göttel schreibt uns hier gerade ins Studio. Bei uns am Potzberg bis jetzt kein Regen und der Wetterbericht hätte auch keinen gemeldet. Also kannst du da mal auf das Nordpfälzer Bergland mal gucken, bitte?
8: Ja, da ist nicht viel drin heute, muss man tatsächlich sagen. Der Regen ist unterschiedlich verteilt. Am meisten fällt heute im Norden des Landes, rund um Eifel und Westerwald. Auch in den Waldbrandgebieten Richtung Belgien wird es immer wieder mal nass, vor allem zum Abend hin. Da sind dann rund 20 Liter auf den Quadratmeter Verbindung mit Gewittern möglich. Nach Süden zu ist es weniger und da scheint auch ab und zu die Sonne, heute bei 20 bis 29 Grad. Der SWR1-Wetter-Trend, morgen am Freitag Sonne und Wolken, nur selten noch Schauer und moderat sommerlich.
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3: Guten Morgen. Mut machen Mittwoch heute. Großer Mut in kleinen Situationen auch. SWR1-Hörerin Katrin Reinhold aus Ransbach-Baumbach schreibt uns, wir waren auch mutig. Wir waren in Kroatien, haben eine Kajaktour gebucht und es war sehr schön. Im Anschluss war da der Klippensprung dabei. Oh. Boah. Und wir sind beide gesprungen, schreibt sie, von über 7 Metern. Das war so mega, das muss man mal gemacht haben. Liebe Grüße, Katrin und Sven.
7: Und SWR1 Rheinland-Pfalz-Hörerin Angelika Bayer aus Badenheim meint noch, ich musste schon immer mutig sein, aber das Mutigste, was ich bisher gemacht habe, war alleine in der Fasnachtsbütt. Du liebe Güte, und dann noch so ein Lachsmiley dazu, schreibt sie, hatte ich damals... Liebe Grüße aus Badenheim, Angelika Bayer.
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0: 14 Minuten nach 8.
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0: Na, sich einfach mal trauen, mutig sein. Also zum Beispiel so eine Reise ganz alleine machen, wenn sonst keiner mit will.
3: Ja, Karaoke vor ganz fremden Menschen singen, weil man Lust drauf hat. Oder auch einen beruflichen Neuanfang wagen.
0: Dafür braucht's vor allem eins.
4: Das macht die Beklopptheit aus, dass man was macht, obwohl alle sagen, oh, könnt gehen, könnt nicht gehen, oh nee, vielleicht doch lieber nicht, nö, machen wir einfach fertig.
3: Das ist Peter Haupt, er ist der Inhaber vom Traditionsgeschäft Peter Leder in Trier. Der sollte eigentlich zumachen, weil er keinen Nachfolger gefunden hat.
0: Ja, und davon hat Melanie Lutz dann gehört. Sie hatte während ihres Modestudiums mal ein Praktikum beim Peter Leder gemacht und hat gesagt, hey, das kann ich nicht zulassen, ja, dass das irgendwie schließt. Also hat sie ihren aktuellen Job in der Modebranche aufgegeben.
5: Ich habe ja 2 Jahre im Büro am Schreibtisch gesessen und im Großhandel. Du siehst zwar zwischendurch die verschiedenen Schritte, Qualitätskontrollen, Sample-Management und sowas, aber du hast nicht dieses Feeling, ich habe das jetzt gerade repariert und ich habe jetzt gerade dieses Teil genäht, dieser direkte Kontakt auch zu den Kunden. Da finde ich das Handwerk schon um einiges schöner.
3: Ja, mit gerade mal 28 Jahren führt Melanie jetzt schon ihr eigenes Geschäft in ihrer Heimat Trier. Das ist schon krass, ne? Und Melanie sagt,
6: ein gewisses Maß an Respekt sollte man haben. Aber es hat sich einfach richtig angefühlt. Deswegen mache ich mir da auch jetzt keine großen Sorgen.
0: Melanie Lutz aus Trier war saumutig, hat ihren eigenen Laden einfach übernommen. Einfach auch, weil das ihr Herzensprojekt ist.
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0: Es ist 8.23 Uhr, es war eins Rheinland-Pfalz hier. Also es ist zwar laut draußen, aber wenn man so rausguckt nur, da fühlt es sich irgendwie schon so ein bisschen herbstlich an. Ne? So Regen und grau.
1: Ja, das hat gerade schon so ein bisschen was von Kürbissuppe kochen und Duftkerzen anmachen. Ja. Und auch im Wald sieht es jetzt im August auch so ein bisschen nach Herbst aus.
0: Das liegt an der Trockenheit, die den Bäumen zugesetzt hat. Das hat uns Florian Kemkes, der Leiter vom Forstamt Westrich, mit Sitz in Pirmasens erklärt.
2: Die Blätter werden abgeworfen zum Schutz, um nicht noch mehr Wasser über die Blätter verdunsten zu lassen. Und teilweise brechen Baumkronen ab oder Äste brechen ab, weil die Holzfasern so mürbe sind aufgrund der Trockenheit, dass die bei geringem Wind schon abbrechen.
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0: Es ist 8.31 Uhr gleich.
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0: Und hier ist Andrea Schindler.
2: Guten Morgen. Zum Welttag der humanitären Hilfe heute kritisieren auch Hilfsorganisationen aus Deutschland, dass es in Konfliktgebieten für ihre Mitarbeiter immer gefährlicher wird. Laut Aid Worker Security Database starben vergangenes Jahr weltweit rund 350 humanitäre Helfer. Viele weitere wurden demnach verletzt, entführt oder inhaftiert. Die Organisation Aktion Deutschland hilft beklagt, Prinzipien des Völkerrechts würden von Konfliktparteien zunehmend in Frage gestellt und Grundsätze zum Schutz missachtet. Bundesjustizministerin Hubig will Mietern den Einbau von Klimaanlagen erleichtern. Bislang gibt es darauf keinen gesetzlichen Anspruch. Das will die SPD-Politikerin angesichts kommender Hitzewellen aber ändern. Aus Berlin Georg Schwarte.
3: Bisher gilt, wer bauliche Veränderungen an der gemieteten Wohnung vornehmen will, braucht dafür zwingend das Einverständnis des Vermieters. Der kann beispielsweise den Einbau einer Klimaanlage laut Mietrecht wegen optischer Beeinträchtigung, baulicher Risiken oder Lärmbelästigung verbieten. Hubig sagte, hier brauche es für beide Seiten künftig klare und praktikable Regelungen. So könne auch die klassische Rechtspolitik einen Beitrag zum Hitzeschutz leisten. Hubig forderte in diesem Zusammenhang, dass ein besserer Schutz vor dem Klimawandel zu einem Schwerpunktthema in der deutschen Politik werden müsse.
2: Bei dem Waldbrand im Hohenfenn in Belgien schlagen Feuerwehrleute weitere Schneisen, um die Flammen einzudämmen, bevor sie die Grenze zu Deutschland erreichen. In der Nacht ist es nicht weiter in die Richtung vorgerückt. Auf deutscher Seite stellen Helfer vorsorglich Löschwasserbecken auf, um gefährdete Gebäude besser schützen zu können. Und zu den Nachrichten aus Rheinland-Pfalz. Die Mainzer Feuerwehr übt derzeit auf dem Unicampus Einsätze, bei denen radioaktive Strahlungen freigesetzt werden. Zwei Szenarien werden erprobt, berichtet SWR-Reporterin Damaris Diener.
4: Zum einen wird ein Unfall eines Gefahrguttransporters nachgestellt, der radioaktive Arzneimittel zu Krankenhäusern bringen soll. Im zweiten Fall wird in einem Schrottcontainer eine radioaktive Probe gefunden. Bei beiden Übungen kommt tatsächlich auch strahlendes Material zum Einsatz. Laut Feuerwehr handelt es sich aber um sehr schwache und kontrollierte Strahlenquellen, wie sie auch in der Forschung und der Medizin üblich sind. Weder die Menschen, die an der Übung teilnehmen, noch die Bevölkerung seien dadurch gefährdet.
2: In Freilingen im Westerwaldkreis ist in der Nacht ein Club abgebrannt. Laut Website des Betreibers war es ein Swingerclub. Weil der zum Zeitpunkt des Brandes geschlossen war, wurde niemand verletzt, so die Polizei. Warum das Feuer im Erdgeschoss ausbrach, ist noch unklar. Der Schaden geht geschätzt in die Hunderttausende. Mehr Nachrichten auf swraktuell.de.
5: 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A3 Würzburg Richtung Frankfurt zwischen Hanau und Frankfurt Süd. Unfall auf der linken Spur, 12 Kilometer stockend. A5 Frankfurt Richtung Karlsruhe zwischen Karlsruhe Mitte und dem Dreieck Karlsruhe, 2 Kilometer Stau. A60 Mainz Richtung Rüsselsheim zwischen Ginsheim-Gustavsburg und Bischofsheim, 3 Kilometer stockend. A643 von Mainz Richtung Wiesbaden zwischen dem Dreieck Mainz und dem Schirsteiner Kreuz, 4 Kilometer streckenweise stockender Verkehr. A66 Wiesbaden Richtung Frankfurt zwischen Wiesbaden-Frauenstein und Mainzer Straße, 3 Kilometer streckenweise stockend. Und A671 Mainz Richtung Wiesbaden zwischen dem Mainspitz-Dreieck und Hochheim Süd, 2 Kilometer Stau. Gute und sichere Fahrt.
0: Heute ist es in der Pfalz gelegentlich sonnig. Ansonsten haben wir Wolken, örtlich Regen, 20 bis 29 Grad. Und der SWR1 Wettertrend zeigt, morgen ist es genau umgekehrt. Da haben wir nämlich in der Pfalz örtlich Schauer und Gewitter. Und ansonsten ist es trocken. Es kommt mal Sonne raus. Höchsttemperaturen bis 27 Grad.
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0: Guten Morgen.
5: Hallo am Mittwoch.
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0: bin Collins. Es war eins Rheinland-Pfalz hier, 8.43 Uhr. Ja, Landwirte, die der Feuerwehr beim Löschen helfen, und zwar mit Tankanhängern voller Wasser. Das sind Bilder, die haben wir die letzten Tage immer mal wieder gesehen. Belgien, Naturschutzgebiet Hohes Venn oder auch in Hürtgenwald in der Eifel.
1: Ja, und bei den Einsätzen rund um Hürtgenwald, da hat auch ein Projekt aus Rheinland-Pfalz geholfen. Die Red Farmer, also die roten Landwirte, mitgegründet von Thomas Knecht aus Herxheim in der Pfalz. Guten Morgen, Herr Knecht.
2: Guten Morgen.
1: Also Red Farmer, wir müssen das erstmal erklären. Das ist eine Internetseite, bei der Landwirte, aber auch Winzer mit der Feuerwehr vernetzt werden. Wie funktioniert das genau?
2: Red Farmer ist eine Initiative, wo zum Ziel hat, eine Datenbank aufzubauen, wo auf der einen Seite Landwirte, Winzer, Forstwirte ihre Hilfsangebote einstellen und auf der anderen Seite die Feuerwehren dann diese Hilfsangebote abrufen können, indem sie die Kontaktdaten bekommen. Unsere Webseite wird in den letzten Tagen verstärkt nachgefragt. Das hat natürlich auch mit der Berichterstattung bzw. mit den Bränden zu tun. Aber wir haben auch schon eine Zunahme gesehen, wo die Brände in Spanien bzw. in Frankreich waren, wo man dann in den Medien die Wasserfässer gesehen hat. Und dann haben sich auch schon viele Berufskollegen entsprechend registriert bei uns.
1: Also damit wir uns das vorstellen können, hinten ist so ein Tank am Trecker. Ne? Wie viel Liter passen da rein und wie viel zum Beispiel in ein Feuerwehrfahrzeug?
2: Genau, und bei unseren Fahrzeugen, Trecker oder Traktor mit einem Güllefass, einem Wasserwagen oder auch einem Weintransportfahrzeug oder Milchtransportfahrzeug passen bis zu 25.000, 28.000 Liter rein. Und im Gegenzug haben wir bei den Feuerwehrfahrzeugen in der Regel zwischen 2.000 und 4.000 Liter. Die Transportfahrzeuge der Landwirtschaft sind schon deutlich größer zum Teil.
0: Wie gefährlich ist das eigentlich für die Bauern? Also ich habe jetzt Landwirte gesehen, die haben diese Wasseranhänger hinter sich hergezogen, sind praktisch am Brand vorbeigefahren und haben das Wasser seitlich in den Wald gespritzt, einfach um den Waldbrand aufzuhalten. Das ist schon ganz schön heiß da, ne?
2: Also ganz wichtig ist, dass eine enge Abstimmung zwischen den Landwirten und der Feuerwehr hier stattfindet. Bei den Einsätzen, wo hier die Landwirte reingefahren sind, da ging es darum, rechts und links die Schneisen bzw. die Waldwege oder die Straßen zu bewässern. Also das Feuer war da schon noch etwas auf Distanz.
1: Jetzt soll ja auch bald die Red Farmer App kommen. Das kostet alles viel Geld. Woher kommt das?
2: Ja, die Spenden haben wir im Moment von Versicherungen, von Sparkassen, VR Bank, aber auch zwei große Landtechnikfirmen sind hier an Bord. Aber wir müssen uns natürlich Gedanken machen, wie wir jetzt auch die Wünsche, wo an uns herangetragen werden, umsetzen und diese natürlich auch finanzieren.
0: Die Red Farmer helfen der Feuerwehr ziemlich erfolgreich. Aktuell haben wir das gesehen. Thomas Knecht aus Herxheim in der Pfalz ist einer davon. Herr Knecht, danke für den Einblick.
2: Vielen Dank.
1: Die Red Farmer, mehr Infos zu denen bekommt ihr auch auf swr1.de.
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0: Guten Morgen.
1: 8.51 Uhr.
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3: Für alle, die einen sehr schlechten Job suchen, ein Unternehmen, bei dem du nie Feierabend machen kannst, schreibt in die Stellenausschreibung:
4: flexible Arbeitszeiten und hohe Eigenverantwortung.
3: Wenn der Saftladen dir sagen will, dass das Gehalt miserabel ist:
4: es gibt jede Woche einen Obstkorb fürs ganze Team.
3: Wir haben viel zu wenig Personal und du wirst von Tag 1 an allein gelassen, heißt:
4: wir haben schlanke Strukturen und geben dir viel Gestaltungsspielraum.
3: Und wenn sie dir sagen wollen, dass du an dem Job komplett zerbrechen wirst, heißt das:
4: persönliche Weiterentwicklung.
3: Klingt doch sympathisch. Und dann noch die Info, dass es die Firma in einem Jahr sowieso nicht mehr gibt.
4: Wir befinden uns in einer spannenden Wachstumsphase.
3: Viel Erfolg.
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13: Hallo Autofahrer, vorsichtig fahren bitte auf der A66 Frankfurt Richtung Wiesbaden in der Ausfahrt Wiesbaden-Erbenheim, eine ungesicherte Unfallstelle. Die komplette Übersicht dann gleich nach den Nachrichten.

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1: Um 9 Uhr mit Andrea Schindler. Guten Morgen. Die Feuerwehr hat beim Waldbrand in Ostbelgien entscheidende Fortschritte gemacht. Der Landtag in Mainz debattiert heute über die höhere Besoldung von Landesbeamten. Das Wetter in Rheinland-Pfalz wechselhaft, ab und zu Regen, 20 bis 29 Grad. Der massive Waldbrand im Hohen Venn in Belgien ist nach Behördenangaben eingekreist. Die Flammen breiten sich demnach derzeit nicht weiter Richtung Deutschland aus. Das Feuer sei aber an mehreren Stellen wieder neu aufgeflammt. ARD-Reporter Arndt Lorenz ist vor Ort.
2: Am Boden versuchen Feuerwehrleute Schneisen zu schlagen. Sie wollen ein weiteres Übergreifen der Flammen auf neue Wald- und Moorflächen verhindern. In der Nacht haben auf deutscher Seite Feuerwehrleute und das Technische Hilfswerk transportable Löschwasserbecken aufgestellt und mit Wasser gefüllt. So können gefährdete Gebäude besser geschützt werden, sollte sich der Brand weiter ausbreiten. Am Morgen wollen Feuerwehrleute prüfen, ob die etwa 30 Personen einer geräumten Siedlung an der deutsch-belgischen Grenze wieder in ihre Häuser zurückkehren dürfen.
1: Die Gewalt gegen humanitäre Helfer in Krisengebieten hat sich deutlich verändert. Darauf verweisen die Vereinten Nationen anlässlich des Internationalen Tags der humanitären Hilfe heute. Demnach gibt es inzwischen viele neue Waffentypen wie Sprengstoffdrohnen, die für die Helfer in Krisenregionen gefährlich sind. UN-Generalsekretär Guterres verweist auch auf gezielte Desinformationen und die Blockade von Hilfskonvois. Bundesjustizministerin Hubich überlegt, für mehr Hitzeschutz in Wohnungen das Mietrecht zu ändern. Das berichtet die Rheinische Post. Derzeit müssen es Vermieter beispielsweise genehmigen, wenn Mieter Klimaanlagen oder Markisen einbauen wollen. Hubich kann sich angesichts neuer Hitzewellen vorstellen, solche Vorschriften zu lockern. Außerdem befürwortet sie den SPD-Vorstoß, Klimaanpassungen als Gemeinschaftsaufgabe im Grundgesetz zu verankern. Rund die Hälfte der Regierungsflüge der Bundeswehr sind im ersten Halbjahr ohne Passagiere gestartet. Laut Verteidigungsministerium gab es bei den mehr als 600 Starts 305 Leerflüge. Die kommen oft dadurch zustande, dass die Regierungsflieger in Köln stationiert sind, die Dienstreisen der Regierungsmannschaft aber in Berlin beginnen. Laut Bundeswehr nutzen die Maschinen am häufigsten das Bundeskanzleramt, gefolgt vom Auswärtigen Amt und dem Bundeswirtschaftsministerium. Und jetzt Wichtiges aus Rheinland-Pfalz. Erstmals nach der Sommerpause ist heute Nachmittag wieder eine Landtagssitzung. Zum Auftakt gibt es eine Schweigeminute für die Opfer der A-Flutkatastrophe vor gut 5 Jahren. Debattiert werden soll unter anderem über Impulse für die Bildung, die wirtschaftlichen Folgen von Hitze und Niedrigwasser sowie eine Pflanzenschutzstrategie. Und außerdem über eine höhere Besoldung für Landesbeamte. Das sieht ein Tarifabschluss für die Beschäftigten der Länder vor. 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
3: Vorsicht A66 Frankfurt Richtung Wiesbaden in der Ausfahrt Wiesbaden-Erbenheim, eine ungesicherte Unfallstelle. A3 Würzburg Richtung Frankfurt zwischen Hanau und Frankfurt Süd, Unfall auf der linken Spur, 10 Kilometer stockender Verkehr. Dann die A3 von Köln Richtung Frankfurt zwischen dem Wiesbadener Kreuz und Kelsterbach defekter PKW. Der steht auf der rechten Spur und da 3 Kilometer stockend. A5 Frankfurt Richtung Karlsruhe. Es staut sich zwischen Karlsruhe Mitte und dem Dreieck Karlsruhe. A643 Mainz Richtung Wiesbaden zwischen Mainz-Gonsenheim und dem Schirsteiner Kreuz. 4 Kilometer streckenweise stockender Verkehr. Und A671 Mainz Richtung Wiesbaden zwischen dem Mainspitz-Dreieck und Hochheim Süd. 2 Kilometer Stau. Gute Fahrt.
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4: Heute in der Pfalz gelegentlich Sonne, ansonsten Wolken und örtlich auch Regen. Pfalz und Rheinhessen geht bis auf 29 Grad, ansonsten kriegen wir maximal 25. Heute Abend regnet es auch, kommt guter Regen ins Land und der SWR1-Wetter-Trend. Morgen in der Pfalz örtlich ein paar Schauer und Gewitter und ansonsten eher trocken und maximal bis 27 Grad.
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3: Guten Morgen an diesem Mutmach-Mittwoch heute. In welchen kleinen Situationen habt ihr großen Mut bewiesen? SWR1 Rheinland-Pfalz-Hörerin Ulrika schreibt hier über swr1.de: Mut habe ich bewiesen, als ich ganz alleine ins Ausland gegangen bin und eine Freundin mich daran erinnerte, dass ich dort doch niemanden kennen würde.
4: Sie schreibt weiter: Ich zuckte mit den Achseln, packte weiter Koffer und Kisten. Das war das größte Freiheitsgefühl. Nun lebe ich mit meinem amerikanischen Mann wieder hier und auch das empfinde ich als mutig, von ihm hier zu sein und mit mir verheiratet zu sein.
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1: Wir sprechen heute mit und über Menschen, die vielleicht nur im ganz Kleinen mal mutig waren. Ne? Also sich trauen, so eine Spinne anzufassen, die nicht einfach wegzusaugen, sondern schön rauszusetzen. Oder auch im ganz Großen. Also Menschen, die zum Beispiel den Mut gefunden haben, ihr Leben zu verändern, die was ganz Neues anfangen oder sich durch schwere Zeiten bringen, zum Beispiel gesundheitlich, einfach durchkämpfen. Professor Dr. Inge Schüssler aus Mainz ist so eine mutige Frau. Vor 17 Jahren hat sie die Diagnose Brustkrebs bekommen.
2: Ja, und zu Beginn schon eine krasse Fehldiagnose, so nach dem Motto, na, das ist alles nicht so schlimm. War es dann aber doch ein Karzinom, das bis zu 20 Lymphknoten befallen hat. Ärzte haben ihr dann damals gesagt, sie können froh sein, wenn sie in 5 Jahren noch leben. Ich habe so eine lebensfrohe, so eine lebenshungrige Frau hier kennengelernt mit einer unglaublich positiven Einstellung zum Leben, die auch wirklich Mut macht. Und ich wollte von ihr wissen, wie sie das alles so durchstellt.
3: Naja, also ich habe ja durch die 17 Jahre einfach viel dazugelernt. Ich habe mich mit meiner Krankheit beschäftigt, mich schlau gemacht, mir die entsprechenden Fachleute zu Rate gezogen. Viele Zweitmeinungen hätte ich mal beim ersten Mal besser gemacht. Ja, kann ich auch nur empfehlen, immer eine Zweitmeinung. So schnell stirbt sich's nicht weg, als dass man nicht innerhalb von 2 Wochen sich mal noch eine andere Meinung anhört. Das hat mir geholfen, auch so ein bisschen souverän gegenüber den Ärzten zu sein. Und vielleicht hilft es natürlich, weil ich ja Frau Professor Doktor bin und auch nicht unbedingt raushängen lasse, in welchem Fachgebiet. Ja, könnte ja sein, ich bin Kollegin. Da kriegt man natürlich so ein anderes Standing. Das haben viele halt nicht.
2: Was machen andere denn dann? Wie kann man denen denn Mut machen, dass die einfach auch mal so ein bisschen, auf den Tisch hauen?
3: Absolut. Entweder eine Freundin, einen Freund mitnehmen, wenn man merkt, man bricht einfach zusammen in diesem Augenblick. Ja, der dann so ein bisschen auch das Gespräch mit übernehmen kann, der einen stärkt. Dann auf jeden Fall gute Ärztinnen und Ärzte zu Rate ziehen. Auch Selbsthilfevereine helfen da. Also es gibt ja den Frauenselbsthilfeverein nach Krebs mittlerweile schon 50 Jahre, auch für metastasierte Frauen. Es gibt die sogenannte Pink-App, die ganz viel Wissen sozusagen enthält. Man muss da aber Mut haben, mal rauszugehen. Das hatte ich am Anfang auch nicht.
2: Woher nimmt man so diese Kraft, da das Ganze durchzustehen?
3: Was mir sehr geholfen hat, war die innere Arbeit. Und ich habe mal versucht, bei mir aufzulisten, woher kam denn, dass ich Krebs bekommen habe. Ich habe, glaube ich, 20 Faktoren dann ermittelt. Es nutzt mir insofern, als darauf zu achten, dass ich mich gesund ernähre, dass ich viel Schlaf habe, dass ich den Stress vermeide. Und all diese Faktoren, die kann ich umsetzen. Ja? Und am Ende ist es ja so, wir leben ja immer nur im Jetzt. Kein Mensch weiß, was morgen kommt. Also das Leben einfach in die Hand nehmen.
2: Sie sind Mutter. Ich kenne das von meiner Mutter. Meine Mutter war auch schwer krank. Und die hat immer zu mir gesagt, Mensch, als ich dann erwachsen war, mein Gut, dass ich dich noch erwachsen bekommen habe.
3: Ja.
2: Gab es diese Momente in Ihrem Leben?
3: Absolut, absolut. Als ich diese Diagnose bekam, sie haben nur noch 2 Jahre. Ich habe ja Kinder 2004, 2006 geboren. 2009 kam diese eine Diagnose, 2012 die andere. Dann war mein Kleiner gerade mal 10, noch nicht mal mit der Metastasierung. Da habe ich gesagt, und ich schaffe es, dass ich sie noch aus dem Haus bekomme, so ungefähr. Und das ist jetzt auch so, der Kleine fängt jetzt an zu studieren.
2: Sind das auch so Ihre Mutmacher im privaten Bereich,
3: ja,
2: Ihre
3: absolut.
2: Kinder?
3: Also ohne meine Familie, ohne diesen Zusammenhalt, auch mit Freunden, diese ganze Unterstützung, hätte ich das Ganze wirklich nicht geschafft.
1: Professor Dr. Inge Schüssler aus Mainz. Vor 17 Jahren hat sie die Diagnose Brustkrebs bekommen. Ihre Geschichte macht wirklich Mut.
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0: Mittwochmorgen, 22 Minuten nach 9. Eine traurige Nachricht aus der Musikwelt ist da heute Nacht gekommen. Ihr habt das vielleicht vorhin auch schon in den SWR1 Rheinland-Pfalz Nachrichten gehört. Frank Beard, der Schlagzeuger von ZZ Top, ist gestorben im Alter von 77 Jahren.
1: Er war das ZZ Top-Mitglied ohne Bart und für die treibenden Beats verantwortlich, die die Band ja auch ziemlich deutlich geprägt haben. Im Netz gibt es jetzt viele Beileidsbekundungen von Fans, von Musikern. Unter anderem haben Musiker von Guns N' Roses und Rage Against the Machine Beard nochmal als ganz besonderen Schlagzeuger gewürdigt und das machen wir jetzt auch.
0: Ja, und zwar jetzt nicht mit einem dieser ganz großen Hits, die wir alle von ZZ Top kennen, sondern mit einem Song, den die Band rausgebracht hat, um ihren Fans und auch der Plattenfirma für die ganze Unterstützung mal Danke zu sagen. ZZ Top und I Thank You.

0: Tom Petty. Es ist 1:01.
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0: Aus unserem Nachrichtenteam Andrea Schindler.
2: Guten Morgen. Die Meere rund um Europa erwärmen sich rasant. Das zeigt eine neue Untersuchung von Forschern der World Weather Attribution. Sie haben Oberflächentemperaturen gemessen. Aus der Klimaredaktion Stefan Hübner.
3: Die Hitzewellen dieses Sommers erfassten weit über 2/3 der untersuchten Meeresflächen. In den meisten Regionen lag die Erwärmung über dem weltweiten Mittel von 1,4 Grad Celsius. Im Mittelmeer stiegen die Spitzenwerte der Meerestemperatur sogar um etwa 3 Grad. Die Folgen können verheerend sein. Meerestiere sterben oder wandern in kühlere Regionen ab. Nahrungsketten verändern sich. Das gefährdet Meeresökosysteme und die Fischerei. Außerdem erhöht sich das Sturmrisiko.
2: Zum Welttag der humanitären Hilfe heute kritisieren die Organisationen in Deutschland mangelnde Unterstützung. Die Zahl der humanitären Krisen nehme zu, während die Finanzierung immer weiter schrumpfe, hieß es vom Dachverband Venro. Für die Helfer werde es immer gefährlicher. Laut Aid Worker Security Database starben vergangenes Jahr weltweit rund 350 humanitäre Helfer bei ihrer Arbeit. Die Zeit der extremen Preisanstiege bei Kfz-Versicherungen könnte nach Ansicht des Vergleichsportals Verivox vorbei sein. Demnach liegen die Preise bei einem Wechsel im Schnitt nur bei 1,3% über dem Vorjahr. Den Berechnungen zufolge ist die Kfz-Haftpflichtversicherung aktuell 3% günstiger als im Vorjahr. Die Haftpflicht mit Teilkasko hingegen sei minimal teurer geworden. Die Haftpflicht mit Vollkasko stieg im Vergleich zum Vorjahr um 2,5%. Und zu den Nachrichten aus Rheinland-Pfalz. Beim Waldbrand im Hohen Venn in Belgien ist viel Rauch auch über die Region Trier und die Weinberge im Moseltal gezogen. Noch ist unklar, ob der Qualm den Geschmack des Weins beeinflusst. Das könne passieren, sagen Fachleute der Technischen Universität München. Und das berichtet SWR-Reporter Christian Altmaier.
4: Der Wein würde dann ein Aroma vergleichbar mit geräuchertem Schinken annehmen. Dafür könnten schon wenige Tage mit hoher Rauchbelastung ausreichen, sagen die Wissenschaftler. Die Studie eines französischen Weinlabors kommt aber zu dem Ergebnis, dass noch ein anderer Faktor entscheidend sein könnte, nämlich die Entfernung der Weinberge zum Feuer. Demnach ist der heiße Rauch eines sehr nahen Brandes viel gefährlicher für die Reben als der kalte Rauch eines entfernten Feuers. Ob die Trauben tatsächlich etwas abbekommen haben, wird sich erst nach der Lese zeigen.
2: Die Stadt Mainz hat Details zum 4. Lichterfestival Mainz leuchtet bekannt gegeben. Das findet am letzten Septemberwochenende statt. Demnach verwandeln Studierende der Hochschule an 3 Abenden Gebäude wie das Staatstheater oder den Dom mit Projektionen in riesige Kunstwerke. In den letzten Jahren haben laut Stadtverwaltung insgesamt mehr als 250.000 Menschen das Lichterspektakel in Mainz besucht. Mehr Nachrichten auf swraktuell.de.
5: SWR1 Rheinland-Pfalz mit dem aktuellsten Verkehrsservice A3 Köln Richtung Frankfurt zwischen Raunheim und Kelsterbach. Defekter Pkw auf der rechten Spur, dort 2 Kilometer stockender Verkehr. Es staut sich auf der A5 Frankfurt Richtung Karlsruhe zwischen Karlsruhe-Mitte und dem Dreieck Karlsruhe. A60 Rüsselsheim Richtung Mainz zwischen Bischofsheim und dem Mainspitz-Dreieck. Unfall auf der linken Spur, dann noch ein defekter Lkw auf der rechten Spur, 3 Kilometer Stau. Und Stau auf der A671. 71 Mainz Richtung Wiesbaden zwischen dem Mainspitz-Dreieck und Hochheim Süd. Gute und sichere Fahrt.
0: Heute ist es wechselhaft, ab und zu Regen, Temperaturen 20 bis 29 Grad. Und der SWR1 Wettertrend, morgen wechseln sich Sonne und Wolken ab, maximal bis 27 Grad und eher trocken.
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5: Guten Morgen.
0: Hallo, schön, dass ihr da seid.
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0: 9.41 Uhr, also das wäre ja auch noch was für mich gewesen, Streifendienst.
1: Ja, stimmt, du wolltest ja eigentlich mal Polizistin werden.
0: Ne? Ja, war mein allererster Berufswunsch, ist aber nichts draus geworden, aber ich kann es mir immerhin jetzt angucken, aus sicherer Entfernung. Ja. Die neue Staffel der SWR-Doku Nachtstreife kommt ja jetzt wieder, Polizisten und Polizistinnen werden da mit der Kamera begleitet und direkt bei den Einsätzen gefilmt.
1: Aus Mainz mit zwei neuen Gesichtern, Polizistin Lena Enzweiler und Polizist Rahman Naschid, SWR1-Reporterin Ilona Hartmann, du hast die beiden ja schon getroffen. Was haben sie denn von den Dreharbeiten erzählt?
2: Also vor allem, dass sie super viel Spaß gemacht haben, aber dass es natürlich auch gewöhnungsbedürftig war, dass bei der Arbeit ständig die Kamera mitläuft. Lena Enzweiler hat mir gesagt, dass sie sich dann aber so schnell doch dran gewöhnt hat, dass sie die Bodycam, die sie permanent tragen musste, beinahe vergessen hat.
3: Wenn man mal Pause gemacht hat und wirklich mal was gegessen hat oder sowas, muss man dran denken, aber man hat ja noch eine Bodycam an, bevor man vielleicht auf Toilette geht oder so. Das war ja so dieses, ne, wo man ein bisschen drauf achten musste. Aber ansonsten war es überhaupt gar nicht nervig. Es hat total Spaß gemacht, es war eine klasse Erfahrung und ich würde es jedes Mal wieder tun.
2: Auch mit dem Team hätten sie sich super verstanden, also das war wohl wirklich so eine richtig runde Sache.
0: Das klingt ja jetzt erstmal ganz witzig, aber es waren ja trotzdem auch ernste Polizeieinsätze, bei denen die beiden begleitet worden sind. Was haben sie dazu gesagt?
2: Ja klar, die Themen, mit denen die beiden bei ihren Einsätzen zu tun hatten, waren natürlich nicht lustig. Das war ganz normaler, harter Polizeialltag. Aber genau das fanden die beiden eben auch so reizvoll, dass sie ihre Arbeit mal so realistisch zeigen und den Menschen nahebringen können. Rahman Naschid hat gesagt, dass die Polizei ja häufig geradezu als Feind gesehen wird und er hofft, dass eine Sendung wie die Nachtstreife dazu beitragen kann, dieses Image zu verbessern.
4: Ich will, dass man einfach sich vor Augen führt, die Polizei hat einen Grund, warum sie kommt, wenn sie gerufen wird, und dafür Verständnis zu sorgen, dass wir eben einfach nur da sind, um zu helfen.
2: Und Lena Enzweiler meinte noch, dass sie auch hoffen, mit der Nachtstreife vielleicht junge Menschen für den Beruf begeistern zu können und auch Nachwuchs zu gewinnen.
3: Man will einfach der Öffentlichkeit zeigen, was die Polizei überhaupt zu bieten hat. Ne? Also wie sieht unser Arbeitsalltag aus? Das müssen ja nicht immer nur schlimme Sachen sein. Ne? Das können ja auch schöne Sachen sein, gute Sachen sein. Oder auch, wie man dann in der Schicht miteinander umgeht. Man ist ja schon so eine kleine Familie.
2: Also man merkt den beiden wirklich an, dass sie für ihren Beruf brennen. Und ich könnte mir echt gut vorstellen, dass der ein oder andere sich nach der Staffel selbst bei der Polizei bewirbt.
1: Klingt toll. Die 7. Staffel von Nachtstreife seht ihr kostenlos jetzt in der ARD-Mediathek.
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0: Mittwochmorgen.
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0: Einfach mal mutig sein. Darüber reden wir heute mit euch. Und das geht ja praktisch in allen Lebenslagen, ne?
3: Ja, und vielen Dank. Wir haben echt schon viele tolle Geschichten von euch gehört. Von Ottmar zum Beispiel, der seiner Frau zuliebe ins Flugzeug steigt, obwohl er Flugangst hat.
0: Ja. Oder von Angelika, die all ihren Mut zusammengenommen hat, um sich mal in die Fasnachtsbild zu stellen.
3: Von Katrin, die im Urlaub mal von einer Klippe gesprungen ist.
0: Und manchmal kann es auch wirklich mutig sein, mal was ganz anderes zu machen. Also Dieter aus Idenheim, der hat mit 35 nochmal komplett die Berufssparte gewechselt. Der war bis dahin nämlich Maurer, hatte aber immer davon geträumt, Fotograf zu werden und hat dann nochmal eine Ausbildung angefangen.
4: Ja, ich war dann noch als Maurer, sprich Betriebsmaurer, auf der Airbase unterwegs in Spangdahlem und bin dann aber als Fotograf, das habe ich geliebt. Das ging bis tief in die Nacht, das war eine wunderbare Zeit. Und die hat mir auch so nicht geschadet, egal wo ich heute Bilder mache und so, das ist, man lernt viel und ein bisschen Mut gehört natürlich dazu. Das war ja so, dass ich damals 35 Jahre schon alt war und die Leute, die damals den Beruf gelernt haben, die waren ja höchstens 14 bis 19. Und dazwischen sich dann zu tummeln, das war schon eine Herausforderung.
3: Das glaube ich. Aber es hat sich gelohnt. Den Schritt hat er nie bereut. Einfach mal Mut haben. Wir freuen uns heute noch auf viele Mutgeschichten von euch. 06131 92 93 94 95 oder über unsere App.
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8: Und gleich ab 10 übernimmt hier Veit Berthold. Schönen Mittwoch noch.
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9: Um 10 Uhr mit Stefan Eich. Guten Tag. Der Instagram-Konzern Meta steht wegen seines Umgangs mit jungen Nutzern vor Gericht. Wegen der Waldbrände könnte Moselwein ein Räucheraroma bekommen. Das Wetter in Rheinland-Pfalz wechselhaft, ab und zu Regen, 20 bis 29 Grad. Im Prozess gegen den Social-Media-Konzern Meta sind im kalifornischen Oakland die Eröffnungsplädoyers gehalten worden. Mehrere US-Bundesstaaten klagen, weil auf Facebook und Instagram

0: gezielt suchtfördernde Mechanismen eingesetzt würden. Das schade Kindern und Jugendlichen. Aus den USA berichtet Reinhard Spiegelhauer.
1: In ihrem Eröffnungsplädoyer zitierten die Kläger immer wieder eine Formulierung, die sie in internen Meta-Dokumenten gefunden haben. The young ones are the best ones. Meta werfe ganz bewusst und gezielt den Angelhaken nach jungen Menschen aus, um sie dann möglichst lange auf ihren Plattformen zu halten mit Techniken, die suchtfördernd seien und um mit Hilfe der gewonnenen Daten besonders viele, besonders passgenaue und damit potenziell hochpreisige Werbekontingente zu verkaufen. Die Verteidigung erwiderte, Zitate würden bewusst aus dem Zusammenhang gerissen. Die Ankläger pickten sich aus den Abermillionen-Accounts einige wenige problematische heraus.
0: Bundesjustizministerin Hubig will es Mietern leichter machen, Klimaanlagen oder Sonnenblenden fest einzubauen. Sie könne sich vorstellen, dafür das Mietrecht zu ändern, sagte die SPD-Politikerin der Rheinischen Post. Es müssten für Mieter und Vermieter klare und praktikable Regeln geschaffen werden. Bislang können Mieter fest eingebaute Klimaanlagen nur dann installieren, wenn der Vermieter zugestimmt hat. Mehr Nachrichten aus Rheinland-Pfalz. Beim Waldbrand im Hohen Venn in Belgien ist viel Rauch auch über die Region Trier und die Weinberge im Moseltal gezogen. Noch ist unklar, ob der Qualm den Geschmack des Weins beeinflusst. Das könne passieren, sagen Fachleute der Technischen Uni München, berichtet Christian Altmaier.
2: Der Wein würde dann ein Aroma vergleichbar mit geräuchertem Schinken annehmen. Dafür könnten schon wenige Tage mit hoher Rauchbelastung ausreichen, sagen die Wissenschaftler. Die Studie eines französischen Weinlabors kommt aber zu dem Ergebnis, dass noch ein anderer Faktor entscheidend sein könnte, nämlich die Entfernung der Weinberge zum Feuer. Demnach ist der heiße Rauch eines sehr nahen Brandes viel gefährlicher für die Reben als der kalte Rauch eines entfernten Feuers. Ob die Trauben tatsächlich etwas abbekommen haben, wird sich erst nach der Lese zeigen.
0: Die Deutschlandtour der Radprofis startet heute mit einem 2,6 Kilometer langen Prolog im hessischen Bad Orb. Die Tour führt auch durch Rheinland-Pfalz. Unter anderem ist Offenbach an der Queich Zielort und die Königsetappe mit über 3000 Höhenmetern führt am Samstag von Herxheim bei Landau durch den Pfälzer Wald nach Bad Dürkheim. Die Tour endet dann am Sonntag in Heilbronn. Mehr Nachrichten auch auf swraktuell.de.
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4: Den Überblick hat Katrin Goldberg für uns.
5: Schönen guten Morgen. A5 Frankfurt Richtung Karlsruhe zwischen Karlsruhe-Mitte und Dreieck Karlsruhe 1 Kilometer Stau. A60 Rüsselsheim Richtung Mainz zwischen Rüsselsheim-Mitte und dem Main-Spitz-Dreieck 5 Kilometer Stau wegen einer Unfallaufnahme auf der linken Spur. Dort ist nur eine Spur frei, dauert eine knappe halbe Stunde länger. Und A61 Ludwigshafen Richtung Hockenheim zwischen Kreuzspeyer und Hockenheim. 2 Kilometer Stau. Allen unterwegs, gute Fahrt.
3: Das Rheinland-Pfalz-Wetter
4: hat viele Wolken im Gepäck, ab und zu auch ein paar Regentropfen, aber auch die Sonne quetscht sich mal durch die Wolkendecke durch. Das Ganze bei rund 20 Grad maximal im Westerwald bis 29 Grad wieder an der Weinstraße. Heute Abend zieht dann im Norden von Rheinland-Pfalz neuer Regen rein. Morgen und übermorgen, das zeigt der SWR1 Rheinland-Pfalz-Wettertrend, dann meist trocken bei angenehmen Sommertemperaturen.
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4: mit Veit Berthold. Und was viel wichtiger ist, mit euch, da sind wir doch wieder zusammen. Together again.
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4: Danke fürs Einschalten.

0: alles wird in Ordnung sein. 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Überhaupt über gar nichts. Sei mutig.
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0: Also da hat doch Bob Marley uns gerade den richtigen Song präsentiert in SWR 1 Rheinland-Pfalz. Es geht um Mutmacher heute den ganzen Tag. Und jetzt ist SWR 1 Hörerin Melanie Schramm aus Steinweiler dran. Sie hat den Mut gehabt, mit 50 nochmal komplett von vorne anzufangen, also sich selbst komplett neu erfunden. Bis dahin war sie Friseurmeisterin im eigenen Salon und hat das dann alles aufgegeben, um dann nochmal die Schulbank zu drücken, um nämlich Hebamme zu werden, um sich ausbilden zu lassen, Frau Schramm. Diesen Wunsch, Hebamme zu werden, den haben Sie aber schon länger mit sich rumgetragen, ne?
3: Ich habe eigentlich schon, als meine Kinder klein waren, gedacht, das, was die Frau kann, das würde ich auch gern können. Und dann wurden so viele meiner Mitarbeiterinnen immer wieder schwanger. Und irgendwann dachte ich dann so, ich glaube, jetzt ist mein Moment. Und dann habe ich einfach mal eine E-Mail an die Hebammenschule geschickt, gefragt, ob ich zu alt bin für eine Ausbildung.
0: Und die Antwort war?
3: Ich kann mich gerne bewerben.
0: Gut, also haben Sie so ein inneres Gefühl dafür gehabt, dass Sie gesagt haben, ich werde jetzt wirklich nochmal in die Schule gehen und das alles, was ich erreicht habe, lassen?
3: Ja, das war schon natürlich so ein bisschen spannend, weil ich habe ja diesen Betrieb gehabt. Ich war sehr engagiert im Handwerk und habe es echt mit großer Leidenschaft gemacht. Aber irgendwie so durch diese ganze Situation habe ich gedacht so, es ist jetzt einfach so und ich glaube, ich habe mir mal sagen lassen, am Ende des Lebens bereut man nur die Dinge, die man nicht gemacht hat.
0: Und trotzdem, wie viel Mut hat sie das gekostet, zu sagen, ich gebe meinen Betrieb auf?
3: Ich habe ja zuallererst mal nur diese E-Mail dahin geschickt. Ne? Dann wusste ich, hatte noch ein Jahr auf einer Warteliste. Als ich dann die Zusage hatte, war klar, okay, jetzt ja oder nein. Und dann habe ich meinen ganzen Mut zusammengenommen und gesagt, diese Chance kriege ich nicht noch einmal. Und jetzt ist auch der letzte Moment, ne? Mit 50. Also ich war da 48.
0: Gab es irgendwann so einen Punkt, wo sie ihr Mut verlassen hat?
3: Ja, es gab schon öfter mal Momente, an denen ich wirklich gedacht habe, warum genau bin ich jetzt nochmal hier? Okay, also das muss ich schon echt zugeben. Das sind schon große Herausforderungen teilweise gewesen. Ich musste da auch wirklich immer mal wieder, ich sage jetzt einfach mal, wie es ist, Ängste überwinden. Ne? Zum Beispiel das erste Mal in den OP zu gehen und solche Dinge. Also das waren dann schon Momente, aber das war mehr Mut. Und was für mich auch nochmal eine Sache war, ist einfach mit der Technik. Ich meine, als Friseurmeisterin habe ich ja nicht so viel mit Technik machen müssen. Und da hatte ich schon manchmal echt dieses Gefühl, oh mein Gott. Dann war natürlich die Schichtarbeit, das Lernen für die Prüfung, schon alles herausfordernd.
0: Was würden Sie den Menschen sagen, die sich auch nochmal neu erfinden möchten?
3: Wenn man den Eindruck hat, dass man in seinem Job wirklich nicht mehr gerne ist, dann einfach zu sagen, okay, ich schlage nochmal einen neuen Weg ein. Und ich finde, es ist nicht zu spät.
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0: Moonlight Shadow, Mike Oldfield am Mittwoch. Es ist gleich 10:30.
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0: Der Nachrichtenüberblick jetzt mit Stefan Eich.
2: Guten Tag. Im Prozess gegen den Instagram-Konzern Meta sind die Eröffnungsplädoyers gehalten worden. Mehrere US-Bundesstaaten werfen Meta vor, Kinder und Jugendliche bewusst süchtig von Facebook und Instagram und damit psychisch krank zu machen. Die Kläger fordern, dass Meta bestimmte Funktionen seiner Apps beschränkt, etwa das Endlos-Scrollen. Der Konzern weist die Vorwürfe zurück. Jetzt die Themen aus Rheinland-Pfalz. Die extreme Hitze und Trockenheit setzen den Bäumen im Pfälzerwald und in der Rheinebene zu. Viele verlieren ihre Blätter und das Laub verfärbt sich braun. Niklas Dengel, Leiter des südpfälzischen Forstreviers Herxheim-Queichwaldungen, spricht von einem vorgezogenen Herbst.
3: Braune Blätter liegen auf den Wegen. Wenn Wind aufkommt, sieht man es nur so von den Bäumen rieseln. Allgemein fühlt man sich einfach wie im Herbst, wie im Oktober. Und dafür ist es einfach noch 2 Monate zu früh. Das ist natürlich erschreckend und ja, löst bei uns Förster natürlich Respekt aus, weil wir tatsächlich auch nicht zu 100% wissen, wie sich das ins nächste Jahr übertragen wird. Wie die Bäume damit umgehen und letztendlich wie sie dann im nächsten Jahr Frühling wieder austreiben oder eben nicht.
2: Jeder Tropfen Regen hilft den Wäldern derzeit, sagt der Förster aus der Südpfalz. Damit sich die Wälder erholen können, müsse es aber mindestens 3 Wochen lang durchregnen. Die Deutschlandtour der Radprofis startet heute mit einem 2,6 Kilometer langen Prolog im hessischen Bad Orb. Die Tour führt in den nächsten Tagen auch durch Rheinland-Pfalz. Unter anderem ist Offenbach an der Queich Zielort und die Königsetappe mit über 3000 Höhenmetern führt am Samstag von Herxheim durch den Pfälzerwald nach Bad Dürkheim. Die Tour endet am Sonntag in Heilbronn. Am Start sind unter anderem die deutschen Fahrer Nils Pollitt, Jon Degenkolb und Maximilian Schachmann. Im vergangenen Jahr hatte der Norweger Sören Währenskjold die Deutschlandtour gewonnen. Mehr Nachrichten auch auf swraktuell.de.
0: Das Neueste aus der SWR1 Rheinland-Pfalz Verkehrsredaktion jetzt mit Katrin Goldberg.
4: Und wir haben zurzeit aktuell nur noch eine Meldung von der A5 Frankfurt Richtung Karlsruhe zwischen Karlsruhe Mitte und Dreieck Karlsruhe. 2 Kilometer Stau. Der Stau beginnt in der Überleitung auf die A8. Allen unterwegs, gute Fahrt.
0: Das Wetter ist heute vor allen Dingen wolkig. Hin und wieder kommt mal ein Regentropfen runter. Es kann aber auch die Sonne mal sich durchquetschen durch die Wolkendecke. Das Ganze bei maximal 20 Grad im Westerwald bis 29 Grad wieder an der Weinstraße. Heute Abend zieht dann im Norden von Rheinland-Pfalz neuer Regen rein und morgen und übermorgen bleibt es dann meist trocken. Das zeigt der SWR1 Rheinland-Pfalz Wettertrend. Das Ganze bei angenehmen Sommertemperaturen. Nehmen wir gerne mit. Mittwoch mit Veit Berthold. Und jetzt mit Michael Jacksons Man in the Mirror.
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0: Walking in Memphis. Und jetzt
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0: Das kommt in dieser Woche von Madonna. True Blue, ihr drittes Studioalbum, kam raus im Sommer 86, also vor rund 40 Jahren. Und da ist so ein Überhit drauf hier. Papa, don't preach, also Papa, halt mir bloß keine Predigt. Katharina Heinius aus dem ARD und SWR 1 Meilensteine-Team. Halt du mir jetzt auch bitte keine Predigt, aber erzähl uns mal, warum war dieser Song für Madonna sowas wie ein Befreiungsschlag?
3: Es ist diese Doppeldeutigkeit. Papa, also Pater, also der Pastor könnte gemeint sein. Aber auch selbst Madonnas eigener Vater, der sehr konservativ ihr gegenüber unterwegs war.
0: Okay, dann lass uns das Ganze mal von vorne kurz aufdröseln. Also vom Text her geht es ja erstmal um eine ungewollte Teenager-Schwangerschaft.
3: Ja genau, eine junge Frau wird ungewollt schwanger, will das Kind aber behalten und nicht abtreiben, trotz der Einwände ihres Vaters. Schon das ist ein großer Konflikt. Aus Sicht der katholischen Kirche in den 80er Jahren ist Verhütung untersagt und ein Schwangerschaftsabbruch illegal. Gleichzeitig drängt der eigene leibliche Vater aus gesellschaftlichen Zwängen auf eine Abtreibung. Die junge Frau entscheidet sich im Song ganz selbstbewusst für das Kind. Papa, don't preach, I'm keeping my baby. Ich behalte mein Kind.
0: Und was hat jetzt Madonna damit zu tun? War sie ungewollt schwanger?
3: Darüber ist nichts bekannt. Also erstmal hat der Song mit ihr persönlich nichts zu tun, außer dass sie natürlich auf gesellschaftliche Konflikte hinweist. So zwischen den Zeilen. Sie selbst hat mal so schön gesagt, sie wollte sich gegen männliche Autoritäten wehren, sei es der Papst oder ihr Vater mit seinen konservativen und patriarchalen Ansichten. Madonna war das dritte von 6 Geschwistern, allerdings von den Mädchen die älteste. Ihre Mutter ist gestorben, als sie gerade mal 5 Jahre alt war. Sie musste also früh erwachsen werden und Verantwortung übernehmen. Da darf sie ruhig singen, Papa, don't preach, ich bin ein starkes Mädchen.
0: Genau das wird sie jetzt hier tun in SWR 1. 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

0: Sir Elton John, I don't want to go on with you like that. Ich möchte nicht mehr so weitermachen, in diesem Fall mit dir, aber das geht ja auch mit allem.
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0: Wer sich nochmal komplett neu erfinden möchte, auch vielleicht jetzt mit 50, wie wir ja in dieser Stunde schon gehört haben, als eine Friseurmeisterin, die eigentlich einen eigenen Salon hatte, gedacht hat, nee, ich will ja eigentlich schon mein ganzes Leben Hebamme werden. Also hat es Melanie Schramm aus Steinweiler einfach gemacht. Sie hat sich nochmal mit 50 in die Schulbank gesetzt und hat nochmal von vorne angefangen, ist jetzt Hebamme und damit sehr happy, haben wir gehört. Zum jederzeit Nachhören in der ARD Sounds App. Da könnt ihr euer Lieblingsradio, also uns, SWR 1 Rheinland-Pfalz, bis zu 5 Stunden zurückspulen und nochmal hören. 10 Uhr und 10 Minuten ungefähr, da haben wir mit Melanie gesprochen. Und wir wollten mal von euch wissen, wann wart ihr denn mal mutig und wo? SWR 1 Reporter Jens Alinja war mit dieser Frage draußen auf der Straße. Und ihr so?
3: Ich bin nach der Schule, nach dem Abi, für ein Jahr nach Afrika, nach Malawi gegangen. Komplett neue Umgebung, neue Kultur, andere Menschen.
4: Erfordert schon Mut.
3: Genau, sich einfach trauen, in einem neuen Land anzukommen und zurechtzukommen.
4: Welchen Mut bewunderst du denn bei anderen?
5: Also ich finde es irgendwie toll, wenn man sich für Menschen einsetzt, dass man Zivilcourage zeigt.
3: Wenn man in schwierige Situationen geht, um anderen zu helfen, wie bei der Feuerwehr.
4: Auch unter der Gefahr, dass sie selber was abbekommen.
3: Genau.
6: Da gehört schon heutzutage Mut dazu.
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15: Hallo, mein Name ist Veit und gleich kommt Love Shine a Light. Katrina and the Waves und Toto Rosanna. Gleich hier in voller Länge.
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16: Um 11 Uhr mit Stefan Eich. Guten Tag. 40% der Menschen in Deutschland schlafen zu wenig. Wegen der Waldbrände könnte Moselwein ein Räucheraroma bekommen. Das Wetter in Rheinland-Pfalz wechselhaft, ab und zu Regen, 20 bis 29 Grad. Viele Deutsche schlafen zu wenig. Das geht aus einer Untersuchung des Robert-Koch-Instituts RKI hervor. Aus der Nachrichtenredaktion Boris Bauer.
17: Unter der Woche hätten knapp 40% der untersuchten Menschen weniger als 7 Stunden Schlaf gehabt. Nach internationalen Empfehlungen gilt der Schlaf dann als kurz. Männer im Alter zwischen 45 und 64 seien besonders häufig betroffen. Aus der Untersuchung geht laut RKI auch ein Zusammenhang hervor zwischen der Schlafdauer und Gesundheitsrisiken. Genannt werden Bluthochdruck, Adipositas, Diabetes und Herz-Kreislauf-Erkrankungen. Ein kurzer Schlaf sei auch ein Risikofaktor für Depressionen und Angstzustände. Die Untersuchung wurde im Fachmagazin Journal of Health Monitoring veröffentlicht.
16: Wenige Tage vor der

0: Kabinettsklausur der Bundesregierung fordert jetzt auch Bauministerin Huberts von der SPD die Union auf, Klimaschutz im Grundgesetz zu verankern. Georg Schwarte.
1: Der Klimawandel, wir alle spüren es und deswegen müssen wir hier auch eine Gemeinschaftsaufgabe draus machen. Bund, Länder und Kommunen, die sich um dieses Thema dann auch gemeinsam kümmern. Und die Union, die hat natürlich ihre Bauchschmerzen, da Mehrheiten auch einzugehen. Aber wenn wir uns um das große ganze Thema kümmern wollen und auch müssen, dann muss man das auch mal ein Stück weit auf Seite legen. Und darum wird es auch nächste Woche bei unserer Kabinettsklausur in Berlin gehen.
0: Und das sind die Themen in Rheinland-Pfalz. Beim Waldbrand im Hohen Venn in Belgien ist viel Rauch auch über die Region Trier und die Weinberge im Moseltal gezogen. Der Qualm könnte den Geschmack des Weins beeinflussen, sagen Fachleute der TU München. Christian Altmaier berichtet.
2: Der Wein würde dann ein Aroma vergleichbar mit geräuchertem Schinken annehmen. Dafür könnten schon wenige Tage mit hoher Rauchbelastung ausreichen, sagen die Wissenschaftler. Die Studie eines französischen Weinlabors kommt aber zu dem Ergebnis, dass noch ein anderer Faktor entscheidend sein könnte, nämlich die Entfernung der Weinberge zum Feuer. Demnach ist der heiße Rauch eines sehr nahen Brandes viel gefährlicher für die Reben als der kalte Rauch eines entfernten Feuers. Ob die Trauben tatsächlich etwas abbekommen haben, wird sich erst nach der Lese zeigen.
0: Die Deutschlandtour der Radprofis startet heute mit einem 2,6 Kilometer langen Prolog im hessischen Bad Orb. Die Tour führt auch durch Rheinland-Pfalz. Unter anderem ist Offenbach an der Queich Zielort und die Königsetappe mit über 3000 Höhenmetern führt am Samstag von Herxheim bei Landau durch den Pfälzerwald nach Bad Dürkheim. Die Tour endet am Sonntag in Heilbronn. Am Start sind unter anderem die deutschen Fahrer Nils Pollet, John Degenkolb und Maximilian Schachmann. Mehr Nachrichten auch auf swraktuell.de.
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4: Den Überblick in unserer Verkehrsredaktion hat Katrin Goldberg.
5: Mit zwei Nachrichten: A5 Frankfurt Richtung Karlsruhe zwischen Karlsruhe Mitte und Rhein-Karlsruhe, 2 Kilometer Stau. Der Stau beginnt in der Überleitung auf die A8 und A61 Ludwigshafen Richtung Hockenheim zwischen Kreuz Speyer und Hockenheim, 3 Kilometer stockender Verkehr an der Baustelle. Kommt überall gut an.
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4: Ist heute meist grau, an diesem Mittwoch viele Wolken, hin und wieder auch mal ein Schauer, aber ganz kurz auch mal die Sonne, die da mal rauskommt zwischen diesen vielen Wolken, das Ganze bei maximal 20 Grad im Westerwald und bis 29 Grad an der Weinstraße. Heute Abend zieht dann von Norden neuer Regen rein. Der SWR1 Rheinland-Pfalz-Wettertrend zeigt morgen und übermorgen wieder meist trocken bei angenehmen Sommertemperaturen.
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4: Mit Veit Berthold. Toll, hier ist der versprochene Toto. Und gleich kommt Katrina and the Waves.
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0: Mittwoch, der 19. August. Hier ist SWR1 Rheinland-Pfalz. Wir müssen mal kurz über Timing sprechen, weil manchmal passt das ja nicht so optimal, um es nett zu formulieren. Also hier ein Beispiel. Dem französischen Präsidenten Emmanuel Macron sind seine Sommerferien gerade auf die Badelatschen geflogen, mehr oder weniger. Also Macron hat sich mit Sonnenbrille auf einem Jetski ablichten lassen, wollte offensichtlich cool und lustig sein. Blöd nur, dass zur gleichen Zeit bei Bordeaux noch die Wälder brannten. Mon Dieu! Die anschließenden Schlagzeilen waren entsprechend. Und Bundeskanzler Friedrich Merz, also dem kann das jetzt nicht passieren, weil der erholt sich in einem vierwöchigen Urlaub vom Regierungsgeschäft. 4 Wochen Urlaub, wow. Hatte ich zuletzt als Schüler, glaube ich, aber ich schweife ab. Also von Merz hört und sieht man gar nichts, da gibt es keine Urlaubsbilder oder sowas. Egal, was passiert. Gut, da kann man, also man kann sagen, es kann ihm auch nichts auf die Füße fallen, aber irgendwie dann doch schon, weil Georg Schwarte aus dem Hauptstadtstudio in Berlin, unser SWR1-Korrespondent, hat jetzt mal gerechnet, zurückgerechnet. Das letzte öffentliche Wort von Bundeskanzler Friedrich Merz hörten wir am 29. Juli gegen 17 Uhr und es lautete Tschüss.
1: Aber Friedrich Merz ist ja nicht weg, nur woanders. Wo genau, weiß offiziell keiner, aber er beobachtet aufmerksam alles, sagt der stellvertretende Regierungssprecher Hille, der nicht in den Urlaub durfte, sondern mitbeobachtet.
2: Der Kanzler beobachtet immer, egal wo er sich aufhält, was in Deutschland, in Europa und in der Welt passiert.
1: Und da gab es einiges zu beobachten. Gut 12.000 Hitzetote als Halbjahresbilanz, Rekordniedrigwasser in den Flüssen, Brände gab's und gibt es, den größten jemals in NRW, grünen Chef Banaschak wundert sich.
3: Es reicht in einer solchen Situation nicht aus, das Wetter nur aus dem Urlaub heraus zu beobachten.
1: Zu beobachten war ja auch ein vereitelter Drohnenanschlag am Flughafen Leipzig und der Kanzler.
2: Er äußert sich dann, wenn er sich äußert.
1: Und beobachtet weiter. Hartnäckig schweigend, der Mann braucht Regierungserholung, auch wenn seine Parteifeindin Merkel das für sich einst anders formulierte.
4: Mit der Erholung bei der Bundeskanzlerin ist es so, dass der sicherste Weg sowieso der ist, dass man sich während der Arbeit erholt.
1: Aber die Zeiten waren wohl andere. Der stellvertretende Regierungssprecher Hille spricht, weil Merz schweigt, deshalb viel und oft übers Klima und begleitet das Thema, so wie Merz eben auch.
2: Wie Sie sich vorstellen können, begleitet der Bundeskanzler dieses Thema natürlich intensiv, sodass Sie davon ausgehen können, dass der Bundeskanzler bestens in diesem Thema dabei ist und das Thema engstens begleitet und
1: die Opposition begleitet das mit Spott. Die will allmählich wissen, wo ist er denn, der Kanzler? Und warum sagt er nichts? Nichts zu Drohnen, nichts zum Rentenstreit, nichts zur Dürre, nichts zur Hitze und zum Klima. Berliner Politikexperten vermuten Methode. Willst du was gelten, dann mach dich selten. Nächste Woche dann Kabinettsklausur. Merz wird dann wohl da sein. Und dann ist der Sommer zu Ende. Und dann kommt, was schon Merkel wusste.
4: Dann kommt der Herbst und dann kommt der Winter der Entscheidungen. Jetzt kommen überhaupt nur noch Entscheidungen.
0: Es wäre ein Hauptstadtkorrespondent Georg Schwarte in Berlin über den Urlaubsbundeskanzler Friedrich Merz.
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0: Gefahrenstelle aus der SWR1 Rheinland-Pfalz Verkehrsredaktion. Katrin Goldberg.
1: Vorsicht, auf der A5 Karlsruhe Richtung Frankfurt in Höhe Kreuz Heidelberg liegen Gegenstände.
0: Passt gut auf, kommt gut an.

0: Status Quo am Mittwoch. Es ist ganz genau 11:30.
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0: Stefan Eichelst mit dem Nachrichtenüberblick.
2: Guten Tag. Die Mainzer Berufsfeuerwehr hat heute früh auf dem Unicampus einen radioaktiven Notfall geübt. Simuliert wurde ein Unfall mit einem Gefahrguttransport, bei dem radioaktives Material austrat und einer Person gerettet werden musste. Warum solche Übungen sein müssen, erklärt Feuerwehrsprecher Michael Ehresmann.
3: Für uns ist es ausgesprochen wichtig, gerade Einsätze zu üben, die wir sehr, sehr selten haben, weil da natürlich die Routine nicht in dieser Form vorhanden ist. Die Ausbildung ist vorhanden. Wir üben immer wieder vor Ort die Bedienung der Geräte und auch die Einsatztaktik. Das aber mal in einem kompletten Einsatzkontext zu üben, ist außergewöhnlich selten, weil auch die Einsätze dazu Gott sei Dank ausgesprochen selten sind.
2: In den nächsten Wochen übt die Mainzer Feuerwehr solche Szenarien immer wieder mit verschiedenen Einheiten. In Rheinland-Pfalz wurden im ersten Halbjahr Baugenehmigungen für knapp 6.200 Wohnungen erteilt. Laut Statistischem Landesamt sind das 1,5% weniger als im Vorjahreszeitraum. Die Zahl der genehmigten Wohnungen im Neubauten sank um 1,6%. Einen Anstieg um 12,7% gab es dagegen bei neu genehmigten Wohnungen in bestehenden Gebäuden, zum Beispiel weil Dachböden zu Wohnraum ausgebaut oder Einfamilienhäuser aufgeteilt werden. Das ist wichtig in Deutschland. Viele Deutsche schlafen zu wenig. Das geht aus einer Untersuchung des Robert-Koch-Instituts hervor. Montags bis freitags hätten knapp 40% der untersuchten Menschen weniger als 7 Stunden Schlaf gehabt. Nach internationalen Empfehlungen gilt der Schlaf dann als kurz. Männer im Alter von 45 bis 64 seien besonders häufig betroffen. Bundesjustizministerin Hubig will es Mietern leichter machen, Klimaanlagen oder Sonnenschutz einzubauen. Sie könne sich vorstellen, das Mietrecht zu ändern, sagte die SPD-Politikerin. Es müssten für Mieter und Vermieter klare und praktikable Regeln geschaffen werden. Bislang können Mieter Klimaanlagen nur dann fest einbauen, wenn der Vermieter zugestimmt hat. Mehr Nachrichten auch auf swraktuell.de.
4: Wir schauen auf die Straßen, das Neueste aus der SWR 1 Rheinland-Pfalz Verkehrsredaktion. Und da gibt es eine neue ungesicherte Unfallstelle, Katrin Goldberg.
5: So ist es. Vorsicht auf der A62 Nonnweiler Richtung Landstuhl zwischen Nohfelden-Türkismühle und Birkenfeld, die ungesicherte Unfallstelle. Und A5 Frankfurt Richtung Karlsruhe zwischen Karlsruhe-Mitte und Dreieck Karlsruhe, 2 Kilometer Stau. Der Stau beginnt in der Überleitung auf die A8. Allen unterwegs, gute Fahrt.
4: Das Wetter ist heute ganz angenehm grau. Hier und da tröpfelt es auch mal ganz kurz. Vor allen Dingen ist es nicht mehr so heiß wie in den letzten Wochen. Es fühlt sich irgendwie gerade ganz gut an. Normalerweise würde man über so ein Sommerwetter wahrscheinlich ein bisschen meckern, aber nicht nach all dem, was da war. Also heute 20 bis 29 Grad maximal. Dazwischen hin und wieder auch mal ganz kurz die Sonne. Die zeigt sich in den nächsten Tagen dann häufiger. Aber erstmal zieht heute Abend ein bisschen Regen rein, vor allen Dingen im Norden von Rheinland-Pfalz. Morgen und übermorgen dann aber wieder meist trocken. Bei angenehmen Sommertemperaturen zeigt sich dann wieder häufiger die Sonne. Mittwoch mit Veit Berthold und Billy Joel. Ja, das ist The River of Dreams. Schön, dass ihr mit dabei seid.
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0: so viele Mutmacher in Rheinland-Pfalz. Klasse! Also, wir haben euch mal gefragt heute, wo habt ihr euch mal überwunden, euch ein Herz genommen und was habt ihr dann gemacht? Und Silvia hat sich bei uns gemeldet.
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0: Silvia aus Neuwied hat uns geschrieben, dass sie mit 62 zum ersten Mal auf einem Katamaran mit dabei war, mitgesegelt ist an der spanischen Küste. Da ging es für sie dann auch auf eine mehrwöchige Tour, bei der sie logischerweise jetzt nicht nur irgendwie die Füße hochlegen durfte, sondern mit anpacken musste, viele neue Sachen lernen durfte. Das erfordert allerdings auch schon Mut, Silvia. Wie war es das erste Mal für Sie an Bord? Wie haben Sie sich gefühlt?
3: Erstmal wie so ein kleiner Schüler. Man guckt halt sehr viel, Learning by Doing dann. Ich muss sagen, die Eigner, die haben sich unheimlich bemüht, mir vieles beizubringen.
0: Was war Ihre Bootserfahrung vorher? Also Schlauchboot mal auf dem Baggersee? Oder?
3: fast null, würde ich sagen.
0: Okay. Luftmatratze.
3: Erzählung von meinem Vater, weil der ist früher gesegelt, aber ich war nie mit gewesen.
0: Okay. Aber da war was im Blut.
3: Wahrscheinlich.
0: Zumindest die Lust, das Abenteuer zu erleben. Und jetzt, nachdem Sie das erlebt haben, was ist vielleicht so das größte Learning aus dem, was man da erleben durfte?
3: Ich sag mal, ganz oben steht die Verantwortung für die Leute, die mit an Bord sind. Mhm. Ich habe mir jetzt so ein paar Videos mal auch angeguckt von Sportbootkenterungen und die Analysen darüber. Also es ist schon eine große Verantwortung.
0: Mit anderen Worten, ohne das Team funktioniert das halt einfach nicht.
3: Ja.
0: Man muss da zusammenhalten.
3: Ganz wichtig.
0: Persönlich, was ist so für Sie das Größte, was Sie für sich mitgenommen haben?
3: Dass ich mich aufgemacht habe, dazu nochmal Ja zu sagen, nochmal so eine große Sache anzugehen und so einen körperlichen Einsatz nochmal zu leisten. Das ist nicht ohne, das hätte ich vorher nicht gedacht. Hm. Einfach auch fit zu bleiben.
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0: Neue Gefahrenstelle aus der SWR1 Rheinland-Pfalz Verkehrsredaktion. Katrin Goldberg.
1: Vorsichtig auf der A62 Nonnweiler Richtung Landstuhl zwischen Nohfelden, Türkismühle und Birkenfeld. Wegen einer Unfallaufnahme bitte besonders aufpassen.
0: So, und was läuft jetzt im Radio? Na, das entscheidet ihr.
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0: Und zwar täglich frisch in unserem WhatsApp. Channel. Also wenn ihr WhatsApp habt, dann abonniert gerne den Kanal von SWR1 Rheinland-Pfalz. Geht ganz leicht, sucht uns da einfach unter den Kanälen und dann entscheidet ihr jeden Tag mit, was im Radio läuft, so gegen 10 vor 12. Hey, das ist ja jetzt! Es geht ja in dieser Woche auch um 80er, 90er Kultserien. Serien-Songs standen zur Auswahl und da hatten wir von einem sehr bekannten Hollywood-Star, der damals noch nicht so bekannt war, diesen Song.
3: But wait, I hear the prissy bourgeois and all that. Is this the type of place that they just send this cool cat? I don't think so, I see when I get there.
0: Yeah.
3: I hope they're prepared for the Prince of Bel-Air.
0: The Prince of Bel-Air, Will Smith oder aber.
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0: Paula Coles, I don't wanna wait. Dawson's Creek, Filmmusik, also Serienmusik. Aber ohne Chance heute deutlich mehr SWR1 Hörerinnen und Hörer, die den WhatsApp-Kanal von SWR1 Rheinland-Pfalz abonniert haben, haben geklickt für den Fresh Prince of Bel-Air. Und deswegen läuft er jetzt hier in voller Länge.

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7: Ach Leute, das muss doch Liebe sein, oder? Roxette besingen das. It must have been love. Gleich hier, in voller Länge. Jetzt erstmal alles, was wichtig ist.
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8: Um 12 Uhr mit Stefan Eich. Guten Tag. 4 Jahre nach dem Nord Stream-Anschlag wird ein zweiter Verdächtiger festgenommen. Die Mainzer Feuerwehr übt einen Unfall mit Radioaktivität. Das Wetter in Rheinland-Pfalz, Wolken, ab und zu Regen bei 20 bis 29 Grad. 4 Jahre nach dem Anschlag auf die Nord Stream Pipeline ist jetzt ein zweiter mutmaßlicher Täter festgenommen worden. Der Mann wurde in Kroatien gefasst. ARD-Terrorismusexperte Holger Schmidt.
9: Der Mann soll einer der Taucher gewesen sein, die die Sprengsätze in der Ostsee von einem Segelboot aus in rund 80 Metern Tiefe an den Pipelines angebracht haben. Und es handelt sich ausgerechnet um den Mann, den der Generalbundesanwalt bereits im vergangenen Jahr in Polen lokalisiert und die polnische Polizei um die Festnahme gebeten hatte. Damals hatte sich die polnische Justiz entgegen zwischenstaatlichen Vereinbarungen geweigert, den Mann auszuliefern, was zu erheblichen diplomatischen Verstimmungen führte. Er kam wieder frei. Nun ist es den Ermittlern gelungen, den Mann in Kroatien ausfindig zu machen. Deutschland hofft auf seine Auslieferung.
8: Dass die Gasleitung unter der Ostsee gesprengt wurde, hatte international Schlagzeilen ausgelöst.
9: Beim Anschlag auf die Nord Stream Gaspipelines im September 2022 sind 3 der 4 Röhren und damit die Pipeline insgesamt zerstört worden. Deutsche Ermittler konnten ein mutmaßliches Täterteam identifizieren und den vermutlichen Anführer, einen Ukrainer, in Italien festnehmen lassen. Sein Prozess soll in den kommenden Wochen in Hamburg beginnen. Wer den Anschlag beauftragt hat, ist nicht eindeutig geklärt.
8: Der Brand im belgischen Naturschutzgebiet Hohes Venn nahe der deutschen Grenze ist eingedämmt, aber noch nicht unter Kontrolle. Aus Brüssel, Thomas Spickhofen.
10: Das Feuer schwebt.

0: Spiele weiter, sagt der Einsatzleiter, das sei ein Geduldsspiel, das unter Umständen noch Tage dauern könne. Die mehr als 200 Einsatzkräfte haben inzwischen eine Schneise durch das Gebiet geschlagen, die für sie befahrbar ist und gleichzeitig eine Stopplinie für die Brände bilden soll. Dichter Rauch erschwert aber die Arbeiten. Für heute Mittag und Nachmittag sind Südwestwind und Regenfälle vorhergesagt. In den vergangenen Tagen explodierte in dem Gebiet offenbar mehrfach auch Munition aus dem Zweiten Weltkrieg. Für die Einsatzkräfte habe aber keine Gefahr bestanden, heißt es bei den Behörden.
1: Das ist wichtig in Rheinland-Pfalz. Die Mainzer Berufsfeuerwehr hat heute früh auf dem Unicampus einen radioaktiven Notfall geübt. Es ging um einen Unfall mit einem Gefahrguttransport, bei dem radioaktives Material austrat und eine Person gerettet werden musste. Warum solche Übungen sein müssen, erklärt Feuerwehrsprecher Michael Ehresmann.
2: Für uns ist es ausgesprochen wichtig, gerade Einsätze zu üben, die wir sehr, sehr selten haben, weil da natürlich die Routine nicht in dieser Form vorhanden ist. Die Ausbildung ist vorhanden. Wir üben immer wieder vor Ort die Bedienung der Geräte und auch die Einsatztaktik. Das aber mal in einem kompletten Einsatzkontext zu üben, ist außergewöhnlich selten, weil auch die Einsätze dazu Gott sei Dank ausgesprochen selten sind.
1: Auch in den nächsten Wochen übt die Mainzer Feuerwehr solche Szenarien immer wieder. Mehr Nachrichten auch auf swraktuell.de.
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4: Mit Katrin Goldberg.
5: Und Probleme gibt's aktuell nur auf der A5 Frankfurt Richtung Karlsruhe, zwischen Karlsruhe-Mitte und Dreieck Karlsruhe, weiter 2 Kilometer Stau. Der Stau beginnt in der Überleitung auf die A8. Gute Fahrt.
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4: Mit vielen Wolken, hin und wieder auch mal mit einem Regentropfen. Allzu viel wird da nicht runterkommen heute, bei maximal 20 Grad im Westerwald bis 29 Grad an der Weinstraße. Mehr Regen dann heute Abend im Norden von Rheinland-Pfalz. Da ziehen so ein paar dicke Wolken rein. Und morgen und übermorgen dann wieder meist trocken. Das zeigt der SWR 1 Rheinland-Pfalz-Wettertrend. Das Ganze bei sehr angenehmen Sommertemperaturen.
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4: Mit Veit Berthold. Und wow, mit
6: ich bin so schön, ich bin so toll.
4: Ich bin die Karin aus Tirol. Entschuldigt, ich kann nicht wirklich besser singen, aber Karin aus eigentlich gar nicht Tirol hat mir geschrieben. Hallo, lieber Veit, also wie du auf dem Foto siehst, das sie mir über swr1.de geschickt hat, hören wir dich gerade auf 2340 Meter auf dem Hurdl in Oxums, Tirol. Es ist einfach traumhaft hier und sie hat mir die unglaubliche Aussicht von da oben gezeigt. Also sie genießt dieses tolle Panorama. Ich sehe da einen Gletscher, einen Bergsee, tiefblau im satten Grün. Mensch, das sieht wunderbar aus. Ich habe ihr geschrieben, vielen Dank, dass ihr mich damit hochgenommen habt. Das ist ja quasi wie ein kleiner Kurzurlaub. Auch für mich, Dankeschön. 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

0: Neue Gefahrenstelle aus der SWR1 Rheinland-Pfalz Verkehrsredaktion. Katrin Goldberg.
1: Vorsicht auf der A6 Mannheim Richtung Kaiserslautern zwischen Grünstadt und Wattenheim. Unfallaufnahme auf allen Fahrstreifen.
0: Passt bitte gut auf. Kommt gut an mit SWR1 Rheinland-Pfalz.

0: So viel La La La darf sein. Aber an dieser Stelle hier in SWR 1 Rheinland-Pfalz, Achtung, rolle ich euch mal eben einen roten Teppich in eure Ohren. Die letzten Vorbereitungen für das 22. Festival des deutschen Films in Ludwigshafen am Rhein laufen. In ein paar Stunden geht's los auf der Parkinsel. Da liegt der rote Teppich bereit für die Stars. Und bevor das Festival überhaupt startet, hat SWR1 Rheinland-Pfalz-Reporterin Jessica Zichy unter anderem mit dem Gründer des Festivals gesprochen, Michael Kötz. Der freut sich vor allen Dingen heute Abend auf die Komödie Plötzlich Schwiegervater.
1: Das fängt mit der Eröffnung an, wo Uwe Ochsenknecht, der letztes Jahr einen Preis für Schauspielkunst bekommen hat, gleich wieder da ist, weil er eben die Hauptrolle in diesem wunderbaren Komödie zur Eröffnung spielt. Und Nina Gummich. Viele kommen überhaupt, es ist eine unglaubliche Anzahl von namhaften Schauspielerinnen und Schauspielern, die kommen, plus Redakteure, Produzenten, Kameraleute, Drehbuchautoren.
2: Auch wenn der Eröffnungsabend bereits ausverkauft ist, gibt es dank des Wiederholungsprogramms mehrere Möglichkeiten, sich diesen Film anzuschauen. Insgesamt gibt es aber 74 Filme. Von Romanzen, Kinderfilmen bis hin zu Arthouse-Filmen. Und natürlich kommen auch viele Promis auf den roten Teppich. Insgesamt werden bis zu 400 Schauspieler und Filmeschaffende auf der Parkinsel in Ludwigshafen erwartet. Ein großes Highlight sind immer die Preisverleihungen, findet Geschäftsführerin und Programmdirektorin Daniela Kötz.
3: Ja, also wir fangen erstmal an mit den Preisträgern. Da hätten wir erstmal Volker Schlöndorff als Ehrenpreis. Dann kommen die Schauspielpreise Annette Frier, Christian Berkel, Christian Redl. Und dann kommen zu den ganzen Filmen noch wahnsinnig viele Schauspieler wie Maria Furtwängler, Christiane Paul, Axel Prahl, Ulrich Tukur, Michael Ostrowski, Frederik Linkemann, Adele Neuhauser. Es ist ein riesiges Programm. Es kommen ganz viele Menschen und es kommen auch täglich neue dazu.
2: Auch in diesem Jahr haben Besucher die Möglichkeit, ihre Stars ganz persönlich zu erleben und sogar mit ihnen in Gespräche zu kommen. Und genau das macht das Filmfestival in Ludwigshafen auch so besonders, sagt Gründer Michael Kötz.
1: Und die wollen hier einfach eine gute Zeit haben, und zwar beide, also sowohl die Fachleute wie die normalen Menschen. Sie wollen sich hier unterhalten, sie wollen sich miteinander unterhalten, sie wollen ein bisschen Blick hinter die Kulissen werfen. In diesen Filmgesprächen, da waren letztes Jahr über 20.000 Menschen, saßen in beiden Zelten hier und haben sich erzählen lassen, wie Filme gemacht werden und warum und mit welchen Schwierigkeiten. Und das gibt's ja sonst nicht.
2: Die Organisatoren erwarten dieses Jahr wieder bis zu 130.000 Besucher.
0: Das 22. Festival des deutschen Films in Ludwigshafen am Rhein auf der Parkinsel. Heute Abend geht's los.
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0: Mittwochmittag, es ist kurz nach 12:30.
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0: Der Nachrichtenüberblick jetzt mit Stefan Eich.
2: Guten Tag. Der Bischof von Speyer, Wiesemann, gibt sein Amt auf. Papst Leo hat das Rücktrittsgesuch angenommen. Auf der Webseite des Bistums heißt es, der 66-Jährige habe den Papst aus gesundheitlichen Gründen um seine Entpflichtung gebeten. Wiesemann wird mit den Worten zitiert, er sei mit ganzem Herzen und großer innerer Freude Bischof gewesen. Die Last der Verantwortung habe aber körperlich und vor allem seelisch schwerwiegende Spuren hinterlassen. Wiesemann hatte das Bistum Speyer seit März 2008 geleitet. Die extreme Hitze und Trockenheit setzen den Bäumen im Pfälzerwald und in der Rheinebene zu. Viele verlieren ihre Blätter und das Laub verfärbt sich braun. Niklas Dengel, Leiter des südpfälzischen Forstreviers Herxheim-Queichwaldungen, spricht von einem vorgezogenen Herbst.
3: Braune Blätter liegen auf den Wegen. Wenn Wind aufkommt, sieht man es nur so von den Bäumen rieseln. Allgemein fühlt man sich einfach wie im Herbst, wie im Oktober. Und dafür ist es einfach noch 2 Monate zu früh. Das ist natürlich erschreckend und ja, löst bei uns Förster natürlich Respekt aus, weil wir tatsächlich auch nicht zu 100% wissen, wie sich das ins nächste Jahr übertragen wird. Wie die Bäume damit umgehen und letztendlich, wie wir dann im nächsten Jahr Frühling wieder austreiben oder eben nicht.
2: Damit sich die Wälder erholen können, müsse es mindestens 3 Wochen lang durchregnen. Das ist wichtig in Deutschland und der Welt. 4 Jahre nach dem Anschlag auf die Nord Stream Pipeline ist ein 2. Verdächtiger festgenommen worden. Er wurde in Kroatien gefasst und die Bundesanwaltschaft hat seine Auslieferung beantragt. Der Mann soll einer der Taucher gewesen sein, die den Sprengstoff an der Pipeline befestigt haben. Er wurde letztes Jahr schon einmal in Polen festgenommen. Die polnische Justiz hatte die Auslieferung aber trotz internationaler Abkommen verweigert. Mehr Nachrichten auch auf swraktuell.de.
0: Das Neueste aus der SWR1 Rheinland-Pfalz Verkehrsredaktion mit Katrin Goldberg.
4: Vorsichtig fahren auf der A3 Köln Richtung Frankfurt. Zwischen Neustadt-Wied und Neuwied liegen Gegenstände auf der rechten Spur. A5 Frankfurt Richtung Karlsruhe. Zwischen Karlsruhe-Mitte und Dreieck Karlsruhe weiter 2 Kilometer Stau. Der Stau beginnt in der Überleitung auf die A8. Und A6 Mannheim Richtung Kaiserslautern. Die ist zwischen Grünstadt und Wattenheim wegen einer Unfallaufnahme auf allen Fahrstreifen gesperrt. Dort bitte besonders vorsichtig fahren. Allen unterwegs, gute Fahrt.
0: Das Wetter heute sehr wolkig, ab und zu tröpfelt es dann auch mal ein bisschen runter, allzu viel kommt da aber nicht aus den Wolken raus und dann dazwischen sieht man hin und wieder auch mal kurz die Sonne, das Ganze bei maximal 20 Grad im Westerwald bis 29 Grad an der Weinstraße. Heute Abend zieht dann im Norden neuer Regen rein und dann morgen und übermorgen zeigt der SWR1 Rheinland-Pfalz Wettertrend wieder auf. Keinen Regen, meist trocken, bei angenehmen Sommertemperaturen. Mittwoch. Mit Veit Berthold und jetzt mit den Pet Shop Boys. Suburbia. Schön, dass ihr mit dabei seid.
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0: Hallo am Mittwoch. Hier ist SWR 1 Rheinland-Pfalz. Wir hatten es vorhin in den Nachrichten und da lohnt es sich nochmal ein bisschen genauer hinzuhören, was da los war. Denn das, was die Mainzer Feuerwehr da geübt hat, das wird hoffentlich so nie in echt passieren. Also ein Gefahrenguttransporter hat einen Unfall und geladen hat der radioaktive Stoffe. Und da wurde tatsächlich auch bei der Übung nicht so getan, als ob, also das Material der Übung war tatsächlich radioaktiv. Und weil so ein Unfall zum Glück im wirklichen Leben selten vorkommt, muss er trotzdem geübt werden, damit im Ernstfall wirklich jeder Handgriff sitzt und zwar perfekt. Geübt hat die Berufsfeuerwehr Mainz auf dem Campus der Mainzer Uni und SWR 1 Rheinland-Pfalz-Reporter Marco Schüler war mit dabei.
1: Wir sind jetzt hier in einem kleinen Innenhof an der Mainzer Johannes-Gutenberg-Universität. Der Himmel ist ziemlich bedeckt und überall ist Blaulicht zu sehen. Das liegt damit zusammen, dass die Mainzer Berufsfeuerwehr hier heute eine Notfallübung macht. Und zwar geht es darum, dass hier radioaktives Material in einem Van gefunden wurde. Hier steht vor uns ein roter Transporter der Feuerwehr. Dahinter piept es gerade ganz doll. Michael Ehresmann von der Berufsfeuerwehr. Die Feuerwehr hier in Mainz ist bei mir. Was piept denn da?
2: Das ist unser Dosisleistungsmessgerät. Das misst die Strahlung und gibt auch ein akustisches Feedback, wie stark sie gerade ist, dass die Einsatzkräfte wissen, wie nah können sie rangehen.
1: Hinter dem Transporter lag jetzt eben die ganze Zeit noch so ein weißes Döschen mit einem blauen Deckel. Das gibt quasi die Strahlung ab. Dann eben der silberne Koffer, aus dem das Döschen rausgefallen ist. Die Einsatzkräfte sind jetzt die ganze Zeit dabei und versuchen, das Teil wieder zurück in den Koffer zu buxieren. Haben dabei so einen Anzug an, so einen grauen Plastikanzug. Hilft der überhaupt gegen die Strahlung?
2: Das ist ein Chemikalien-Schutzanzug, der hilft nicht gegen die Strahlung, aber dagegen, dass wenn sie sich mit einem Stoff kontaminieren, dass der strahlende Stoff auf die Kleidung kommt, dass der wieder ausgezogen werden kann und die den Stoff nicht mit heimnehmen und der da weiter strahlen kann.
1: Die Übung wird hier heute durchgeführt, weil an der Uni Mainz noch einer der letzten Übungsreaktoren ist. Das heißt, hier hat man dieses Material zur Verfügung. Herr Ehresmann, warum muss das denn überhaupt hier heiß geübt werden? Warum kann man das nicht ohne Strahlung machen?
2: Unsere Messgeräte brauchen auch ein echtes Feedback und auch unsere Einsatzkräfte müssen vorgehen wie in echt. Das heißt, sie müssen die Messergebnisse interpretieren und dementsprechend arbeiten. Deswegen müssen wir es auch mal heiß üben, gerade weil wir solche Einsätze zum Glück sehr selten haben.
1: Das heißt, das hier ist auch was ganz Besonderes, richtig?
2: Für uns was ganz Besonderes. Wir sind sehr dankbar, dass wir das machen können. Die letzten 15 Jahre hatten wir keinen Einsatz, bei dem echte Strahlung festgestellt wurde. Umso wichtiger, dass wir es üben.
1: Die Feuerwehrkräfte sehen jetzt zu, dass diese Strahlungsquelle hier quasi gesichert wird und danach gibt es den Abtransport dieses Materials und dann würde ich sagen, ist die Übung auch erfolgreich beendet, oder Herr Ehresmann?
2: Danach sind wir mit der Übung fertig. Es gibt nochmal eine Feedback-Runde und dann ist der Einsatz abgeschlossen.
0: Damit im Fall der Fälle alle vorbereitet sind.
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0: Neue Gefahrenstelle aus der SWR1 Rheinland-Pfalz Verkehrsredaktion. Es regnet heftig und Katrin Goldberg, das führt dann zu Aquaplaning.
1: So ist es. Vorsichtig auf der A1 Trier Richtung Saarbrücken zwischen Hermeskeil und Nonnweiler Bierfeld. Gefahr durch Aquaplaning.
0: Passt gut auf, kommt gut an mit SWR1 Rheinland-Pfalz.

0: Come on, hier kommt jetzt
1: einer von 80 Millionen.
0: Genau.
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0: Mit Musiker Max Giesinger, der ja auch irgendwann mal klein angefangen hat. Also jetzt für alle, die meinen, so eine Karriere als Rockstar, ja, das ist ja ganz leicht, ich stelle mich auf der Bühne, los geht's. Natürlich hat das auch was mit Mut zu tun, mit Angst vor der Bühne. Und Max Giesinger hat mir mal vor ein paar Jahren erzählt, also ihm ging's mit 14 ganz genau so.
4: Mein Gitarrenlehrer hat immer einmal im Jahr so eine Session für alle Verwandten und Opas und Omas irgendwie arrangiert. Da waren dann 400-500 Leute und da hat der kleine Max so seine ersten Songs gesungen. Und irgendwie kam da gerade ein geiler Song von U2 und ich dachte mir, geil, war das super, da oben gesungen zu haben, obwohl ich voll scheiße gesungen hatte und gezittert habe wie sonst was, weil ich übelst aufgeregt war. Aber irgendwie war das der Moment, wo ich dachte, jo, das wird dein Ding sein. Schulisch lief's eh immer richtig miserabel, ne? Ich weiß nicht, habe einmal auf so eine Mathearbeit ein richtig geiles Rockkonzert drauf gemalt und hatte aber nur, glaube ich, 2 Punkte richtig oder so. Und da hat der Mathelehrer drauf geschrieben, Max, Musik ist leider nicht alles. Und da habe ich mir gedacht, nee, ey, dir werde ich sagen, Musik wird irgendwann bald alles sein.
5: Und kam er irgendwann zu einem deiner Konzerte und hat sich entschuldigt, oder?
4: Nee, aber vielleicht hört er das ja. Deswegen, Herr Wenz, ich bin jetzt hier.
0: In SWR 1, Rheinland-Pfalz, sehr gut. Und da darf er jetzt gleich singen und beweisen, dass er es drauf hat. Und übrigens, einer, der tatsächlich vom Stotterer zum Weltstar wurde, den hören wir gleich nach 1. Also der hat quasi aus einer ganz, ganz großen Herausforderung was ganz Großartiges gemacht in der Musik. Diese Mutmachgeschichte dann später hier bei uns in SWR 1 Rheinland-Pfalz. Jetzt Max Giesinger zusammen mit Lotte.

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13: Oh, Pharrell Williams ist do. Gleich. Und die großartige Bonnie Tyler in voller Länge gleich hier.
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14: Um 13 Uhr mit Stefan Eich. Guten Tag. Der Bischof von Speyer-Wiesemann tritt überraschend zurück. 4 Jahre nach dem Nord Stream-Anschlag wird ein zweiter Verdächtiger festgenommen. Das Wetter in Rheinland-Pfalz, Wolken, ab und zu Regen bei 20 bis 29 Grad. Der Bischof von Speyer-Wiesemann hat überraschend sein Amt mit sofortiger Wirkung niedergelegt. Papst Leo habe den Rücktritt schon akzeptiert, heißt es auf der Webseite des Bistums. Wiesemann gab als Grund seine Gesundheit an. Details von Claudia Barthe.
15: Die Last der Verantwortung habe in ihm körperlich und vor allem seelisch schwerwiegende Folgen hinterlassen, so begründete Karl-Heinz Wiesemann seinen Rücktritt. Er bittet die Gläubigen um Verständnis für seine Entscheidung. Auf das Bistum Speyer kommen umfassende Strukturreformen zu. Auch das 1000-jährige Domjubiläum in 3 Jahren steht an. Wiesemann leitete das Bistum seit März 2008. Er setzte sich unter anderem für den synodalen Weg, den Reformprozess der deutschen katholischen Kirche ein und machte sich in seinem Bistum für mehr Frauen auf Leitungsebene stark. Auch zum Zölibat und zum Diakonat der Frau bezog er wiederholt Stellung.
14: Der Rheinland-Pfälzische Landtag kommt in einer Stunde erstmals nach der Sommerpause wieder zusammen. Ein Thema ist die Frage, wie Bürger stärker von Windkraft- oder Solarstromanlagen in ihrer Kommune profitieren können. Aus der SWR-Redaktion Landespolitik Christian Buttgereit.
16: Die oppositionellen Grünen bringen dazu einen Gesetzentwurf ein. Vorgesehen ist unter anderem, dass die Betreiber der Anlagen Geld an die Gemeinden zahlen oder vergünstigte Stromtarife für deren Einwohner anbieten. Grünen-Fraktionschefin Eder sagte, Ziel sei es, die Akzeptanz für die Windkraft- und Solaranlagen vor Ort zu erhöhen und ihren Ausbau zu beschleunigen. Auch die Landesregierung aus CDU und SPD hat in ihrem Koalitionsvertrag ein entsprechendes Gesetz angekündigt, aber noch keinen Entwurf dafür vorgelegt.
14: Jetzt das Wichtigste aus Deutschland und der Welt. 4 Jahre nach dem Anschlag auf die Nord Stream Pipeline ist ein zweiter Verdächtiger festgenommen worden. Er wurde in Kroatien gefasst. Die Bundesanwaltschaft hat die Auslieferung beantragt. Der Mann soll einer der Taucher gewesen sein, die den Sprengstoff an der Leitung befestigt haben. Er wurde letztes Jahr schon einmal in Polen

0: festgenommen. Die Justiz dort hatte die Auslieferung aber trotz internationaler Abkommen verweigert. Der Brand im belgischen Naturschutzgebiet Hohes Venn südlich von Aachen ist nach wie vor nicht unter Kontrolle. Die Einsatzkräfte sagen, sie hätten das Feuer eingekreist. Nach wie vor behindert dichter Rauch die Brandbekämpfung. Einsätze mit Löschflugzeugen und Hubschraubern sind deshalb nach wie vor nicht möglich. Für den Nachmittag ist dort Regen vorhergesagt. Der Rauch war seit Tagen auch in Rheinland-Pfalz sowie in Teilen von Nordrhein-Westfalen zu riechen. 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
3: Und wir starten auf der A5 Frankfurt Richtung Kassel zwischen Nordwestkreuz Frankfurt und Bad Homburger Kreuz. 4 Kilometer Stau, die beiden linken Spuren sind gesperrt. Der Grund: Reparaturarbeiten an der Mittelleitplanke. A5 Frankfurt Richtung Karlsruhe zwischen Karlsruhe Mitte und Dreieck Karlsruhe weiter 2 Kilometer Stau. Und die A6 Mannheim Richtung Kaiserslautern ist zwischen Grünstadt und Wattenheim wegen einer Unfallaufnahme auf allen Fahrstreifen weiter gesperrt. Dort bitte besonders vorsichtig fahren. Allen unterwegs gute Fahrt.
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2: Mit ein bisschen Wind, mit vielen Wolken und hin und wieder auch mit ein paar kleinen Regentröpfchen, die da runterkommen. Aber auch mal die Sonne, die sich kurz zeigt. Das Ganze bei maximal 20 Grad im Westerwald bis 29 Grad an der Weinstraße. Heute Abend zieht dann im Norden von Rheinland-Pfalz neuer Regen rein. Und morgen und übermorgen ist es dann meist trocken. Das zeigt der SWR1 Rheinland-Pfalz Wettertrend für die kommenden Tage. Das Ganze bei angenehmen Sommertemperaturen.
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2: 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Und bevor Bonnie Tyler und Pharrell Williams gleich loslegen, erstmal Denise Williams. Let's hear it for the boy.
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Kurz aufpassen, hier kommt eine Gefahrenstelle aus der SWR1 Rheinland-Pfalz Verkehrsredaktion. Und zwar fliegen Holzteile rum auf der B10 in Knielingen zwischen der Rheinbrücke in Maximiliansau und Knielingen. Hier auf allen Spuren Holzteile auf der Bundesstraße. Passt gut auf, kommt gut an.

0: Heute ist nicht irgendein Mittwoch, heute ist
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0: Mutmacher, haben wir schon viele gehört, tolle Hörerinnen und Hörer, die sich was getraut haben, den Mut hatten. Und die gibt es natürlich auch in der Musik. Also, oder gab es? Bernd Rosinus, SWR 1 Musikchef, hat uns einen ganz besonderen Musikstar mitgebracht. Das ist natürlich John Larkin, den wir kennengelernt haben als Scatman John.
3: Ja, und für den war Musik tatsächlich immer Therapie. Der ist von Hause aus Stotterer und hat in Berlin gelebt und ist eigentlich Pianist und hat dann meistens als Pianist in Hotelbars gearbeitet. Und dann hat er aus Spaß immer wieder so Scat-Einlagen in seine Shows eingebaut, weil Scatten, das konnte er als Stotterer. Und so eine Show hat dann ein Musikmanager gehört und der hat die Idee, mach doch aus diesem Scat-Gesang mal einen Pop-Track. Und so sind dann in einem Studio in Bottrop die Aufnahmen zu Scatman entstanden. Und in den Strophen dieses Songs, da steckt auch seine Botschaft.
4: Stuttering was my problem and I came to a point where I had to say, either I'm going to start to own the stuttering or the stuttering is going to continue owning me.
3: Ja, man hört so ein bisschen, dass er sich sehr konzentrieren muss beim Sprechen. Mhm. Und er hat ja gesagt, Stottern war mein Problem und ich kam zu einem Punkt, wo ich gesagt habe, entweder werde ich das Stottern besitzen oder es wird mich besitzen. Also habe ich die erste Single Scatman veröffentlicht, die genau das erzählt.
0: Ja, und trotzdem natürlich verdammt mutig, ne, dass man sich da auf die Bühne traut und du weißt ja genau, ich habe dieses Stotterproblem und ich zeige es jetzt allen, dass ich das in den Griff kriege. Im Grunde wollte er mit Sicherheit auch so anderen Mut machen, oder?
3: Ja, absolut. Er hat auch nach seinem Erfolg hat er sich für Menschen mit Sprachproblemen engagiert.
4: I try to talk to the kids all over. I try to tell them that we all got problems, man, and your problems have a potential to become your greatest servant too.
3: Also er hat versucht, den Kindern zu erklären, dass wir alle Probleme haben, aber die Probleme haben auch das Potenzial, deine größte Hilfe zu sein. Denn das ist ja eigentlich der Song. Mhm. Er stottert, baut das in seinen Song ein und hat damit Erfolg. Und er hat dann 1996 die Scatland Foundation gegründet. Mhm. Das ist eine Gesellschaft, die Menschen unterstützen soll, die stottern und auch Geld gibt für Forschung und Aufklärung über Stottern. Nach seinem Tod hat dann die Familie auch ausdrücklich darum gebeten, statt anderer Gedenkspenden an diese Stiftung zu spenden.
0: Also Scatman John hat es tatsächlich geschafft, sein Stottern insoweit sogar für sich positiv einzusetzen, dass daraus ein echter Welthit wurde, den wir alle kennen und lieben. Und der läuft jetzt hier in SWR 1 Rheinland-Pfalz.

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2: Du bist ja die Erste, die mir normalerweise freundlich guten Morgen sagt. Und heute Morgen kommt mir ein wildfremder Mann entgegen und sagt, guten Morgen.
3: Ach, guck.
2: Das ist der Hammer. Das hat mir ein richtig gutes Gefühl gegeben.
3: Also das ist ja toll, ne? Also ich meine, mit so Kleinigkeiten einfach mal Menschen eine Freude machen. Ganz besonderer Mittwoch heute, der Mutmach-Mittwoch. In welchen kleinen Situationen habt ihr großen Mut bewiesen?
4: Ich denke, ich habe mal Mut bewiesen, indem ich meinem besten Freund mal die Meinung gesagt habe.
5: Ich war noch ein Kind, habe mich aber getraut, mit meiner Schwester zusammen damals die Achterbahn zu fahren.
3: SWR1-Hörerin Steffi H. schreibt hier gerade, ich habe schreckliche Angst vor Spritzen und Nadeln und bin im Juni mutig zum ersten Mal Blutspenden gegangen. Übermorgen bin ich wieder mutig und spende Blut.
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0: Gefahrenstelle aus der SWR1 Rheinland-Pfalz, Verkehrsredaktion, Vorsicht, es gibt eine ungesicherte Unfallstelle im Kreis Birkenfeld und im Rhein-Hunsrück-Kreis. Zwischen Oberkirn und Lindenschied hat es einen Unfall gegeben in einer Kurve und diese Unfallstelle ist noch nicht gesichert. Bitte sehr gut aufpassen, dass dann nicht noch mehr passiert im Kreis Birkenfeld und Rhein-Hunsrück-Kreis. Zwischen Oberkirn und Lindenschied jetzt eine ungesicherte Unfallstelle in einer Kurve.
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0: Um gleich 13:30, der Nachrichtenüberblick mit Stefan Eich.
2: Guten Tag. Der Bischof von Speyer, Wiesemann, hat überraschend sein Amt mit sofortiger Wirkung niedergelegt. Papst Leo habe den Rücktritt schon akzeptiert, heißt es auf der Webseite des Bistums. Wiesemann gab als Grund seine Gesundheit an. Details von Claudia Barthe.
3: Die Last der Verantwortung habe in ihm körperlich und vor allem seelisch schwerwiegende Folgen hinterlassen, so begründete Karl-Heinz Wiesemann seinen Rücktritt. Er bittet die Gläubigen um Verständnis für seine Entscheidung. Auf das Bistum Speyer kommen umfassende Strukturreformen zu, auch das 1000-jährige Domjubiläum in 3 Jahren steht an. Wiesemann leitete das Bistum seit März 2008. Er setzte sich unter anderem für den synodalen Weg, den Reformprozess der deutschen katholischen Kirche ein und machte sich in seinem Bistum für mehr Frauen auf Leitungsebene stark. Auch zum Zölibat und zum Diakonat der Frau bezog er wiederholt Stellung.
2: Der Rheinland-Pfälzische Landtag kommt in einer halben Stunde erstmals nach der Sommerpause wieder zusammen. Es geht unter anderem um einen Gesetzentwurf der oppositionellen Grünen. Sie wollen unter anderem, dass Bürger stärker von Windkraft- oder Solarstromanlagen in ihrer Kommune profitieren. In Kaiserslautern gilt seit etwa 3 Monaten in Teilen der Innenstadt eine Waffenverbotszone. Seitdem hat die Polizei 9 Verstöße festgestellt. Bei zusätzlichen Kontrollen beschlagnahmte das Ordnungsamt 4 Messer. Kontrolliert wurden vor allem Personen, die sich aggressiv verhielten oder erkennbar betrunken waren. Ob die Waffenverbotszone tatsächlich zu mehr Sicherheit führt, wollen Stadt und Polizei derzeit noch nicht bewerten. Das ist wichtig in Deutschland. 4 Jahre nach dem Anschlag auf die Nord Stream Pipeline ist ein 2. Verdächtiger festgenommen worden. Er wurde in Kroatien gefasst. Die Bundesanwaltschaft hat seine Auslieferung beantragt. Der Mann soll einer der Taucher gewesen sein, die den Sprengstoff an der Pipeline in der Ostsee befestigt haben. 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
0: Das Neueste aus der SWR1 Rheinland-Pfalz Verkehrsredaktion. Weiterhin diese ungesicherte Unfallstelle im Kreis Birkenfeld und Rhein-Hunsrück-Kreis zwischen Oberkirn und Lindenschied. In einer Kurve hat es diesen Unfall gegeben, noch nicht gesichert. Vorsicht da. A5 Frankfurt Richtung Kassel zwischen dem Nordwestkreuz Frankfurt und dem Bad Homburger Kreuz. Hier laufen Reparaturarbeiten an der Mittelleitplanke. Deshalb gibt es 4 Kilometer Stau. Da braucht ihr eine Viertelstunde länger. Wegen einer Unfallaufnahme gesperrt ist die A6 Mannheim Richtung Kaiserslautern. Zwischen Grünstadt und Wattenheim gibt es im Moment deshalb 6 Kilometer Stau. Habt da bitte Geduld, kommt gut an. Das Wetter ist heute grau in der Regel. Aber die Ausnahme ist, dass es ab und zu auch ein bisschen regnet oder dann mal kurz die Sonne rauskommt. Alles möglich heute an diesem Mittwoch. Das Ganze bei maximal 20 Grad im Westerwald bis 29 Grad an der Weinstraße. Heute Abend dann im Norden von Rheinland-Pfalz neuer Regen, der reinzieht. Und morgen und übermorgen, das zeigt der SWR1 Rheinland-Pfalz-Wettertrend, meist trocken und das Ganze bei angenehmen Sommertemperaturen. Veit Berthold hier und Shania Twain. Und ihr, das ist die Hauptsache. Schön, dass ihr dabei seid.

Neue Gefahrenstelle aus der SWR1 Rheinland-Pfalz Verkehrsredaktion. Jetzt steht ein kaputter LKW auf der B51 Trier Richtung Bitburg zwischen Windmühle und Kunkelborn. Da bitte gut aufpassen, dass nichts passiert. Bab jetzt. Wellenreiter.

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0: Babs Wellenreiter. Warum ich das jetzt so sage? Na, es gibt sie doch gar nicht mehr, die Wellenreiter. Also zumindest nicht auf dem Rhein, oder? Hier ist SWR1 Rheinland-Pfalz, weil da ist zu wenig Wasser drin. Wobei, halt, einen gibt's noch. Hubertus Nicolai, Kapitän auf dem Ausflugsdampfer.
1: Ja, genau.
0: Der Letzte auf dem Rhein.
1: Ja. So komme ich mir manchmal vor, ja.
0: Also Hubertus und Nicolai, Sie können das wirklich jetzt mal sagen. Wie viele Schiffe fahren denn noch auf dem Rhein? Denn Sie fahren ja noch.
1: Das ist ein bisschen unheimisch manchmal. Aha. Gestern kam es ein Schiff entgegen. In 3,5 Stunden ein Schiff.
0: Wie machen Sie das fest? Warum ist das so?
1: Ja, weil alles so ruhig ist, ne? Der Rhein ist glatt wie ein Spiegel. Also das hat man sonst oft so an Weihnachten, Silvester, wenn alle so ein bisschen ruht. Mhm. Und das ist ganz komisch halt. Ich bin es ja anders gewohnt, ne?
0: Mir ist ja aufgefallen, ich gehe ja regelmäßig am Rhein in Speyer noch joggen. Und ja, da ist es auch so, dass man eigentlich kaum noch ein Schiff sieht. Aber wenn dann mal eins kommt, dann sieht man tatsächlich, und das ist sehr ungewöhnlich, Leute, die diesen Schiffen winken. Also die draußen stehen und sagen, guck mal, da ist noch eins, hallo.
1: Ja. Für uns ist das Ganze jetzt ein bisschen geschäftsschädigend, weil viele Leute denken halt, wir fahren sowieso nicht mehr. Wenn sie dann anrufen, sind sie ganz verwundert, dass wir noch fahren.
0: Ihr habt ja das Glück, ihr habt so einen guten alten Kahn, kann man das so sagen?
1: Ja, wir haben Schiffe aus den 50ern, das kann man so ein bisschen vergleichen wie die Busse aus den 50ern. Die sind halt leicht gebaut. Mhm. Und mein Vater hat damals schon sehr viel Wert drauf gelegt, den Antrieb so zu platzieren, dass er sehr geschützt ist. Okay. Also das heißt, unser Antrieb, da kriegt die Schraube nicht gleich einen Schlag ab, wenn da mal irgendwo eine Grundberührung ist. Ja. Die haben sogenannte Sandläufe unter dem Schiff. Das Schiff kann auch mal durch den Dreck rutschen oder irgendwo über den Sand.
0: Okay.
1: Da passiert ja gleich was. Das ist ein dickes Eisen, Vierkanteisen, Vollmaterial und das rutscht dann auch mal irgendwo drüber. Da passiert nichts.
0: Für alle, die noch irgendwie meinen, es fährt überhaupt kein Schiff mehr, hiermit sei gesagt, Hubertus Nicolai fährt mit seinem Kahn noch zwischen Budenheim und Rüdesheim und wer feiern möchte, kann kommen.
1: Genau, wir fahren auch noch weiter als Rüdesheim, wir fahren noch bis zur Lorelei. Also,
0: bloß nicht hängen bleiben an der Lorelei.
1: Ja.
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Falls ihr heute Geburtstag habt an diesem 19. August, dann erstmal herzlichen Glückwunsch vom ganzen SWR1 Rheinland-Pfalz-Team. Ihr feiert mit einem der bekanntesten Musiker der Welt. Queen-Bassist John Deacon hat heute auch Geburtstag. Er feiert seinen 75. Was wissen wir noch so über ihn, was er heute so macht? Also außer Geburtstag feiern wissen wir tatsächlich wahrscheinlich nicht so viel, denn seit 97 lebt er komplett zurückgezogen mit seiner Frau in dem Haus, dass er sich mit seinem allerersten großen Tantiemenscheck gekauft hat in den 70er Jahren. Also super bodenständig. Und für John Deacon war klar nach dem Tod von Freddie Mercury, der ist unersetzbar. Es kann kein Queen mehr geben. Und so zog er sich eben raus aus diesem Musikgeschäft und von den Bühnen dieser Welt. Aber bis heute gehört er zu den reichsten Musikern Großbritanniens. Er hat ja auch mit Queen unfassbar viele Hits gehabt, ne? Man schätzt sein Vermögen auf weit mehr als 70 Millionen Euro. Also ich denke mal, die Geburtstagstorte könnte größer ausfallen, auch wenn er mit wenigen Menschen feiert. Einer der ganz großen Queen-Hits, den spielen wir jetzt von ihm, den er selbst geschrieben hat. Another One Bites the Dust. Und da hören wir ihn natürlich auch am Bass. Alles Gute zum 75. John Deacon. Hier in SWR1 Rheinland-Pfalz.

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10: Mit Veit Berthold, vielen Dank fürs Zuhören. Hier geht's gleich weiter mit Hans Lohmann und... Here I go again, Whitesnake. Gleich hier, in voller Länge. Jetzt erstmal alles, was wichtig ist.
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11: Um 14 Uhr mit Stefan Eich. Guten Tag. Die Gefahr durch UV-Strahlung in Deutschland steigt. Der Bischof von Speyer, Wiesemann, tritt überraschend zurück. Das Wetter in Rheinland-Pfalz. Wolken ab und zu Regen bei 20 bis 29 Grad. Die UV-Strahlung der Sonne hat deutschlandweit in den vergangenen Jahren zugenommen. Das teilte das Bundesamt für Strahlenschutz mit. UV-Strahlen gelten als Hauptursache für Hauptkrebs. Florian Zinner aus der ARD-Klimaredaktion mit den Einzelheiten.
12: Sonnenbrille und Sonnencreme waren schon immer ratsam, sind es jetzt aber noch mehr. Um 10-20% innerhalb von 10 Jahren hat die jährliche UV-Strahlung zugenommen, zeigt eine europaweite Studie unter Beteiligung des Bundesamts für Strahlenschutz. Besonders hoch fällt dabei die Zunahme in Mittel- und Westeuropa und damit Deutschland aus. Als Grund für die Zunahme sehen die Forschenden die Abnahme der Bewölkung, unter anderem aufgrund des Klimawandels. Vom Bundesamt für Strahlenschutz heißt es, im Zuge der Klimaanpassung müsse es auch einen besseren Schutz vor UV-Strahlung geben, etwa mehr Schatten durch Stadtgrün, das gleichzeitig auch vor Hitze schützt.
11: Bundeskanzler Merz hält die Aussagen des israelischen Sicherheitsministers Ben-Gvir für nicht hinnehmbar. Das hat er über seinen Regierungssprecher mitgeteilt. Ben-Gvir hat in einem Podcast gefordert, täglich 30 bis 40 Palästinenser zu töten. Aus Berlin berichtet Gabor Hallas.
13: Nun steht die Frage nach Konsequenzen im Raum, zum Beispiel Sanktionen gegen den Minister. Hier verweist die Bundesregierung auf ein geplantes Treffen der EU-Außenminister im September. Dort solle über gezielte Maßnahmen gegen radikale Politiker beraten werden. Die Bundesregierung kritisiert außerdem Pläne der israelischen Regierung, weitere Siedlungen im Westjordanland zu bauen. Die jüngsten Schritte verfolge der Bundeskanzler mit großer Sorge, so sein Sprecher. Israel müsse als Besatzungsmacht Palästinenser menschenwürdig behandeln.
11: Jetzt das Neueste aus Rheinland-Pfalz. Kirchenvertreter nehmen den Rücktritt des Speyerer Bischofs Wiesemann mit Bedauern zur Kenntnis. Der Vorsitzende der Deutschen Bischofskonferenz, der Münsteraner Bischof Wilmer, sprach von einem großen Verlust. Zugleich habe er Hochachtung vor Wiesemanns Entscheidung. Die Präsidentin der Evangelischen Kirche in der Pfalz, Wüst, sagte, dank Wiesemann gäbe es heute eine besondere ökumenische Nähe zwischen ihrer Kirche und dem katholischen Bistum. Wiesemann gibt sein Amt aus gesundheitlichen Gründen auf. Der Papst hat sein Rücktrittsgesuch am Mittag angenommen. Der Waldbrand in Gebhardshain im Westerwald ist möglicherweise durch fahrlässige Brandstiftung entstanden. Die Staatsanwaltschaft Koblenz verdächtigt 2 Jugendliche, Böller angezündet und damit den Waldbrand am Sonntag ausgelöst zu haben. Das Feuer hatte sich danach auf rund 4 Hektar

0: ausgebreitet. 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
2: Mit Katrin Goldberg in der Verkehrsredaktion.
3: Hallo, schönen guten Tag. Und wir starten auf der A5 Frankfurt Richtung Kassel zwischen Nordwestkreuz Frankfurt und Bad Homburger Kreuz. 4 Kilometer Stau wegen Reparaturarbeiten an der Mittelleitplanke. Dauert eine Viertelstunde länger. A5 Frankfurt Richtung Karlsruhe zwischen Karlsruhe Mitte und Überleitung zur A8. 2 Kilometer Stau plus 10 Minuten. Und die A6 Mannheim Richtung Kaiserslautern ist zwischen Grünstadt und Wattenheim gesperrt. Der Grund: eine Unfallaufnahme auf allen Fahrstreifen. Davor 2 Kilometer Stau, auch dort mehr Zeit einplanen. Allen unterwegs, gute Fahrt.
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2: Zumindest ein bisschen Sonne ist möglich, am ehesten so von der Pfalz bis zum Rhein-Main-Gebiet. Ansonsten sind sie wolkendicht und ab und zu gibt es ein bisschen Regen. Aber das alles weiterhin im sehr warmen Bereich mit 20 Grad auf den Hunsrückhöhen und bis 29 Grad höchstens in der Südpfalz. Gegen Abend kommt dann teilweise kräftiger Regen auf. Auch Gewitter sind mit dabei. Das ist dann auch ein Thema. Zumindest mal einzelne Schauer und Gewitter in der Nacht. In milder Luft, 19 bis 13 Grad. Im SWR1 Rheinland-Pfalz-Wettertrend bleibt es morgen meistens trocken. Wolken und Sonne im Wechsel 20 bis 27 Grad. Der Freitag bringt ebenfalls mal Sonne, mal Wolken und im Tagesverlauf örtlich auch mal einen Regenschauer.
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2: Mit Hans Lohmann. Hallo, schönen guten Tag. Und ich sag mal so, ein eventuelles Nachmittagstief kann man bekämpfen. Musikalisch Can't Get You Out of My Head mit Kylie Minogue. Damit das Mittagstief sowas von gar keine Chance hat.
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0: Es steht Gloria Gaynor drauf und es steckt Gutes drin, nämlich Never Can Say Goodbye.
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0: Und heute mit SWR1-Hörerin Caroline Prison aus Konz an der Saar-Mosel-Mündung. Hallo Frau Prison.
2: Guten Tag, hallo.
0: Habe ich das richtig ausgesprochen, Prison? Man hätte auch Prison oder Prison sagen können, also wie Französisch,
2: nee, also
0: aber Englisch Gefängnis.
2: Ja, nee, ganz normal, Prison passt.
0: Okay. Konz ist nicht so weit weg von Frankreich, da käme Prison vielleicht hin, aber warum heißt Anna Gefängnis? Natürlich auch eine schwachsinnige Idee, würde ich sagen.
2: Ja, fand ich auch.
0: Herr Professor Udolf, ich hoffe sehr, dass das, was Sie zu sagen haben, uns aus dem Gefängnis wegführt. Wir gehen nicht über los, wir ziehen nicht 4.000 Euro ein.
2: Schade eigentlich.
3: Ja, ich verstehe. Aber was haben Sie gesagt? Klingt ja idiotisch oder so, ne?
0: Ja.
3: Aber wissen Sie, so Menschen, die anderen Menschen früher einen Namen gegeben haben, die waren ja unbarmherzig, ne?
0: Okay.
3: Ja? Und ich mach's mal ganz kurz. Ja, wir bleiben beim Gefängnis.
2: Okay, ja, das habe ich mir fast gedacht.
3: Ich habe hier eine Verbreitungskarte. Der Name streut ganz klar an der deutschen Grenze in Richtung Niederlande, Belgien und Frankreich. Das französische Wort Prison ist in der Tat entlehnt in die deutschen Dialekte. Wir kommen nicht dran vorbei. Die Frage ist jetzt, warum wird einer Gefängnis genannt, ne? Und jetzt, Frau Friedrich, wird das riskant für Sie, ne? Ja?
2: Oh Gott. Soll ich mich festhalten oder setzen?
0: Ja, beides würde ich sagen. Festhalten und setzen.
3: Ich biete Ihnen drei Möglichkeiten an, ja? Erstens, er wohnte in der Nähe vom Knast.
0: Das geht ja noch, da kann man ja nichts für.
2: Das geht noch. Das
3: zweitens, er arbeitete dort.
2: Ja, auch
0: ehrenwerter
2: okay.
0: Beruf muss es geben.
3: Drittens, er hat dort gesessen, okay?
2: Ja. Ja, also da sind zwei Optionen, die wären in Ordnung und ich habe leider...
3: Die dritte nicht,
2: Gefühl,
3: ja, ist mir klar, ja.
0: Sie verraten uns nicht, welche Optionen wir jetzt meinen. Aber Herr Udolf, also wenn Sie sagen, so Spitznamen oder Namen werden bösartig vergeben, also könnte sein, der Vorfahrer hat regelmäßig im Knast gesessen, da hat man gesagt, ja, das ist hier
3: regelmäßig,
0: der Knast.
3: Okay, ja.
0: Oder?
3: Ja.
0: Aber ich meine, er muss ja auch rausgekommen sein, um dann die Nachkommen zu zeugen. Das
3: natürlich
0: ist ja auch wichtig, das geht ja im Gefängnis mutmaßlich nicht so gut.
3: Sie denken
2: oder er
3: sehr
2: hat sich
3: praktisch
2: so einen Namen
3: Mann,
2: gemacht, dass die bereits vorhandenen Nachkommen auch schon so genannt wurden. Das kann natürlich auch sein.
0: Sehr
2: dann
0: gut.
2: Macht es nicht.
0: Frau Prison, wir könnten jetzt noch wunderbar philosophieren.
3: Ja.
0: Aber wir lassen es dabei gut sein. Gruß nach Konz an Saar und Mosel. Frau Prison, herzlichen Gruß. Ihnen beiden einen schönen Mittwoch.
3: Danke.
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0: Es ist gleich 2:30.
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0: Aus unserer Nachrichtenredaktion Stefan Eich.
2: Guten Tag. Kirchenvertreter bedauern den Rücktritt des Speyerer Bischofs Wiesemann. Der Vorsitzende der Deutschen Bischofskonferenz, der Münsteraner Bischof Wilmer, sprach von einem großen Verlust. Zugleich habe er Hochachtung vor Wiesemanns Entscheidung. Die Präsidentin der Evangelischen Kirche der Pfalz, Wüst, sagte, dank Wiesemann gäbe es heute eine besondere ökumenische Nähe zwischen ihrer Kirche und dem katholischen Bistum Speyer. Wiesemann gibt sein Amt aus gesundheitlichen Gründen auf. Der Papst hat sein Rücktrittsgesuch am Mittag angenommen. Die neue CDU-Regierung in Rheinland-Pfalz will das Kita-Gesetz 2028 noch einmal überarbeiten. Vor gut 5 Jahren hatte die damalige SPD-Regierung das Gesetz grundlegend geändert. Erzieherinnen und Kita-Verbände aus der Pfalz begrüßen die geplante Änderung. SWR-Reporterin Christina Fleisch-Anderl berichtet.
3: Ein Kernproblem sehen die Erzieherinnen und Verbände in der Pfalz aktuell im Personalmangel. Die hohe Belastung dadurch führt nach ihrer Einschätzung auch zu mehr Krankheitstagen. Die Aufgaben haben sich mit dem Kita-Gesetz deutlich verändert. Mehr Dinge müssen beispielsweise im Kita-Alltag dokumentiert werden. Die eigentliche pädagogische Arbeit bleibe dabei meistens auf der Strecke. Claudia Theobald vom Kita-Fachkräfteverband Rheinland-Pfalz fordert von der neuen Landesregierung einen besseren Betreuungsschlüssel. Die Gruppen seien oft zu groß. Außerdem würden Kinder unter 3 Jahren gemeinsam mit Kindern bis 6 Jahren betreut.
2: Der Waldbrand in Gebharzheim im Westerwald ist möglicherweise durch fahrlässige Brandstiftung entstanden. Die Staatsanwaltschaft Koblenz verdächtigt 2 Jugendliche, Böller angezündet und damit den Waldbrand am Sonntag ausgelöst zu haben. Das Feuer hatte sich auf rund 4 Hektar ausgebreitet. Und das ist wichtig in Deutschland und der Welt. Kanzler Merz hält die Aussagen des israelischen Sicherheitsministers Ben-Gvir für nicht hinnehmbar. Das hat er über seinen Regierungssprecher mitgeteilt. Ben-Gvir hatte in einem Podcast gezielte Tötungen von Palästinensern gefordert und mehr Angriffe auf den Gazastreifen. Mehr Nachrichten auch auf swraktuell.de.
0: 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Jetzt mit Katrin Goldberg in der Verkehrsredaktion.
4: Vorsichtig, auf der A67 Mannheim Richtung Darmstadt zwischen Firnheimer Dreieck und Lorsch liegen Reifenteile. A5 Frankfurt Richtung Kassel zwischen Nordwestkreuz Frankfurt und Bad Homburger Kreuz. 4 Kilometer Stau wegen Reparaturarbeiten an der Mittelleitplanke, dauert dort 1/4 Stunde länger. Und A5 Frankfurt Richtung Karlsruhe zwischen Karlsruhe Mitte und Überleitung zur A8 weiter 2 Kilometer Stau plus 10 Minuten. Die A6 Mannheim Richtung Kaiserslautern ist zwischen Grünstadt und Wattenheim weiter gesperrt. Der Grund: eine Unfallaufnahme auf allen Fahrstreifen. Davor aktuell 2 Kilometer Stau. Auch dort mehr Zeit einplanen. Allen unterwegs gute und sichere Fahrt.
0: Ja, und beim Wetter geht's unterschiedlich weiter. Es gibt ein bisschen Sonne von der Pfalz bis zum Rhein-Main-Gebiet. Ansonsten sind die Wolken dicht und ab und zu kommt mal Regen raus. All das ist warme Luft und warmer Regen, 20 Grad auf den Westerwaldhöhen und 29 Grad höchstens in der Vorderpfalz. Gegen Abend wird der Regen kräftiger, auch Gewitter mit dabei. Und die Tiefstwerte der Nacht liegen dann im sehr milden Bereich zwischen 19 und 13 Grad. Der SWR1 Rheinland-Pfalz-Wettertrend geht sommerlich weiter, was die Temperaturen betrifft, aber auch einigermaßen durchwachsen. Also morgen Wechsel aus Sonne und Wolken, meist trocken, höchstens 27 Grad. Und auch am Freitag mal Sonne, mal Wolken. Im Tagesverlauf gibt's örtliche Schauer. Fußballprofi Jamal Musiala vom FC Bayern München ist jetzt schon 2-mal ohne Gegnereinwirkung auf dem Platz zusammengebrochen. Wie ist seine gesundheitliche Lage zu werten, frage ich gleich Simon Nagel, Neurologe im Klinikum Ludwigshafen. Hans Lohmann ist im Studio. Schönen guten Tag.
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0: Goldberg in der Verkehrsredaktion von SWR1 Rheinland-Pfalz und zwei neue Gefahrenstellen.
1: Vorsicht, auf der A6 Mannheim Richtung Heilbronn zwischen Wiesloch-Raunenberg und Sinsheim steht ein defektes Fahrzeug auf der mittleren Spur. Und Vorsicht auch auf der A67 Darmstadt Richtung Mannheim zwischen Funkstadt und Gernsheim liegen Reifenteile. Dort steht ein defekter LKW auf dem Standstreifen.
0: Das sind Bilder, die keiner sehen will, die wir aber jetzt schon zweimal zu sehen bekommen haben. Jamal Musiala von Bayern München bricht auf dem Platz zusammen, ganz plötzlich, ohne Fremdeinwirkung. Das Spiel wird unterbrochen, Ärzte eilen zu ihm, die Spieler bilden einen Sichtschutzkreis um ihn herum. Jetzt hat sich Musiala bei Instagram gemeldet. Er schreibt, er leide an kurz auftretenden Absenzen, die auf eine neurologische Dysfunktion zurückzuführen seien. Was hat's damit auf sich? Ich frage nach bei Professor Simon Nagel, Direktor der Neurologischen Klinik am Klinikum Ludwigshafen. Hallo, Herr Professor Nagel.
2: Hallo, ich grüße Sie.
0: Was genau passiert bei so einer Absenz?
2: Der Begriff, der genannt wurde, Absenz, ist eigentlich ein feststehender, ganz klar umschriebener Begriff für neurologisches, epileptisches Syndrom, was eigentlich eher im Kindes- und Jugendalter auftritt und als generalisierte Epilepsie bekannt ist. Ja, die Patienten haben in der Regel für kurze Zeit einen starren, leeren Blick, wirken abwesend und das Ganze hat dann eigentlich ein abruptes Ende und eigentlich ist das motorische System nicht betroffen. Also wenn diese Patienten sitzen oder stehen, dann fallen sie nicht um oder vom Stuhl. Also letztendlich ist das für mich Spekulation, wo ich auch nicht die Original-Videoaufnahmen gesehen habe, was da genau passiert ist.
0: Also na klar, Sie können keine Ferndiagnose machen, aber wenn der Begriff Epilepsie fällt, denkt ein Laie wie ich an, immer wieder ja, das Risiko zu haben, dass es wieder auftritt und dass man das mit ziemlich heftigen Medikamenten möglicherweise behandeln muss. Passt sowas aus Ihrer Sicht zu einem Hochleistungssportler?
2: Klar, es gibt gewisse Verhaltensmaßregeln, die man treffen soll, wenn man die Diagnose einer Epilepsie hat. Es kommt dann immer darauf an, welche Art von Epilepsie, welche Anfälle damit einhergehen. Aber die meisten Arten der Epilepsie sind gut mit Medikamenten behandelbar. Und die Medikamente sind jetzt auch nicht in der Regel, so wie Sie sie beschrieben haben, absolute Hämmer. Also die Patienten haben in der Regel alles einen ganz normalen Alltag. Und auch Leistungssport ist damit prinzipiell vereinbar, ist mit vielen Erkrankungen vereinbar. Sie kennen den Herrn Zverev, der hat Diabetes Typ 1 und der macht Hochleistungssport.
0: Ja. Warum bekommt man das? Vielleicht eine blöde Frage, aber kann das einen Hochleistungssportler wie Musiala genauso treffen wie Sie und mich?
2: Das ist was eigentlich, also es kommt im Erwachsenenalter in der Regel nicht mehr vor.
0: Und der ist ja noch relativ jung, Musiala.
2: Ja, genau, so, ja. Aber wie gesagt, mit 20 ist das durchaus möglich, aber jetzt so ab 30, 40 ist das eher unwahrscheinlich, dass das erstmalig auftritt, die klassische Absenz-Epilepsie. Aber es können natürlich andere Arten von epileptischen Syndromen auftreten. Ja, die können auch mit atypischen Absenzen einhergehen.
0: In SWR1 Rheinland-Pfalz, Professor Simon Nagel, Direktor der Neurologischen Klinik am Klinikum Ludwigshafen, über Absenzen, über neurologische Dysfunktionen, von denen Jamal Musiala schreibt, nach einem zweifachen Umfallen ohne Fremdeinwirkung auf dem Fußballplatz. Herzlichen Dank für die Einordnungen.
2: Gut, alles klar.

0: 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Die Last der umfänglichen Verantwortung hat in mir körperlich und seelisch schwerwiegende Spuren hinterlassen. Das sind die Worte eines Mannes, der sich normalerweise in Chefpositionen um den Seelenzustand anderer Menschen kümmert. Worte von Karl-Heinz Wiesemann, dem Bischof von Speyer, der es bald nicht mehr ist, weil er sein Amt niederlegt. Heute Mittag wurde das bekannt. Der Papst hat das Rücktrittsgesuch angenommen. Wir haben Gläubige befragt rings um den Speyerer Dom.
1: Schade.
2: Schade. Krankheit geht vor.
1: Aber ja, sympathisch.
2: Ja. War ein freundlicher Mann, gell?
3: Schade. Das war ein sehr guter Bischof.
4: Der war auch so menschlich.
5: Ja, das tut mir leid, aber ich kann das nachvollziehen, wenn er sagt, er tritt zurück, um seine Gesundheit zu erhalten, dann ist das vollkommen in Ordnung.
1: Das tut mir sehr leid. Kann man nur hoffen, dass es ihm dann wieder besser geht.
2: Um Gottes Segen für ihn.
6: Ja, ich denke, wenn er aus gesundheitlichen Gründen zurücktritt, finde ich es okay. Aber irgendwie finde ich es auch schade, weil ich bin eigentlich da damit aufgewachsen, muss ich sagen.
7: Ich wünsche ihm natürlich persönlich alles Gute, obwohl er Katholik ist. Denke, der Papst wird uns einen klugen Nachfolger geben.
0: Karl-Heinz Wiesemann tritt zurück als Bischof von Speyer. Und zum Rücktritt gibt es auch ein Online-Angebot bei uns bei swr1.de abrufbar.

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5: Neue Gefahrenstelle bei Katrin in der Verkehrsredaktion. Oh, ich muss hier das Mikro aufstellen. Jetzt aber auch.
6: Ah, vorsichtig auf der A5 Kassel Richtung Frankfurt zwischen Bad Homburger Kreuz und Nordwestkreuz Frankfurt liegt ein Plastikteil auf der Fahrbahn.
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7: Um 15 Uhr mit Klaus Reginek. Guten Tag. Bundeskanzler Merz verurteilt Aussagen des israelischen Ministers Gwir. In Rheinland-Pfalz gibt es etwas weniger Baugenehmigungen. Das Wetter im Land: Sonne, Wolken, ab und zu auch Regen bei 20 bis 29 Grad. Bundeskanzler Merz hält die Aussagen des israelischen Sicherheitsministers Gwir für nicht hinnehmbar. Das hat er über seinen Regierungssprecher mitgeteilt. Gwir hatte in einem Podcast unter anderem aufgefordert, gezielt Palästinenser zu töten. Aus Berlin dazu Gabor Hallas.
8: Nun steht die Frage nach Konsequenzen im Raum, zum Beispiel Sanktionen gegen den Minister. Hier verweist die Bundesregierung auf ein geplantes Treffen der EU-Außenminister im September. Dort solle über gezielte Maßnahmen gegen radikale Politiker beraten werden. Die Bundesregierung kritisiert außerdem Pläne der israelischen Regierung, weitere Siedlungen im Westjordanland zu bauen. Die jüngsten Schritte verfolge der Bundeskanzler mit großer Sorge, so sein Sprecher. Israel müsse als Besatzungsmacht Palästinenser menschenwürdig behandeln.
7: Der ukrainische Präsident Zelensky hat die Vizechefin des Präsidialbüros in Kiew, Mudra, entlassen. Einen Grund nannte er nicht, aber vorher hatte es eine Razzia der Antikorruptionsbehörden gegeben. Die Ukraine gilt weiterhin als eines der korruptesten Länder Europas. Um Teil der Europäischen Union werden zu können, hat Präsident Zelensky der EU einen harten Kampf gegen die Korruption versprochen. Eine neue Untersuchung zeigt, von der Sonne gelangt immer mehr ultraviolette Strahlung zu uns. Das hat eine Datenauswertung des Bundesamtes für Strahlenschutz ergeben. Der Hauptgrund: wegen des Klimawandels gibt es immer weniger Wolken. Das Plus an UV-Strahlen fällt in Mittel- und Westeuropa besonders stark aus und damit auch in Deutschland. UV-Strahlung ist die Hauptursache für Hautkrebs, sie schadet aber auch den Augen. Damit zu den Nachrichten aus Rheinland-Pfalz. In Rheinland-Pfalz hat es im ersten Halbjahr Baugenehmigungen für knapp 6.200 Wohnungen gegeben. Das sind laut Statistischem Landesamt 1,5% weniger als im Vorjahreszeitraum. Einen großen Anstieg, nämlich um 12,7%, gab es aber bei den neu genehmigten Wohnungen in bestehenden Gebäuden. Zum Beispiel, weil Dachböden zu Wohnraum ausgebaut oder Einfamilienhäuser aufgeteilt wurden. Das Ordnungsamt in Kaiserslautern hat eine erste Bilanz nach 3 Monaten Waffenverbotszone in Kaiserslautern gezogen. Seitdem hat die Polizei 9 Verstöße festgestellt. Bei zusätzlichen Kontrollen beschlagnahmte das Ordnungsamt 4 Messer. Kontrolliert wurden vor allem Personen, die sich aggressiv verhielten oder erkennbar betrunken waren. Nach Angaben der Behörden handelte es sich dabei vor allem um Jugendliche und um junge Männer. 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
5: Für euch in der Verkehrsredaktion Katrin Goldberg.
6: Vorsicht auf der A6 Heilbronn Richtung Mannheim, zwischen Dreieck Hockenheim und Schwetzingen-Hockenheim liegen Gegenstände. A5 Frankfurt Richtung Kassel, zwischen Westkreuz Frankfurt und Bad Homburger Kreuz, 5 Kilometer Stau wegen Reparaturarbeiten an der Mittelleitplanke. Die beiden linken Spuren sind gesperrt, dauert dort eine Viertelstunde.

0: Stunde länger. A5 Frankfurt Richtung Karlsruhe zwischen Karlsruhe Mitte und Überleitung zur A8 2 Kilometer Stau plus 10 Minuten. Die A6 Mannheim Richtung Kaiserslautern ist zwischen Grünstadt und Wattenheim gesperrt. Der Grund: eine Unfallaufnahme auf allen Fahrstreifen. Davor 2 Kilometer Stau, dort eine Viertelstunde mehr Zeit einplanen. A66 Frankfurt Richtung Wiesbaden zwischen Wiesbaden-Mainzer Straße und Schiersteiner Kreuz 2 Kilometer stockend. Und A671 Wiesbaden-Mainz zwischen Hochheim Süd und Gustavsburg in beiden Richtungen 1 Kilometer Stau. Allen unterwegs gute und sichere Fahrt.
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2: Mit etwas Regen, der heute Nachmittag möglich ist, aber auch mit Sonnenchancen, die geht es am ehesten von der Pfalz bis zum Rhein-Main-Gebiet. Und warme Luft gibt es überall, 20 Grad auf den Eifelhöhen bis 29 Grad in der Südpfalz. Und am Abend wird der Regen dann stärker. Teilweise sind auch Gewitter mit dabei, Tiefstwerte dann in der Nacht 19 bis 13 Grad. Ja, es war ins Rheinland-Pfalz-Wetter drin. Es bleibt warm, aber durchwachsen. Morgen Sonne, Wolken, meistens trocken bis 27 Grad. Freitag Sonne, Wolken und örtliche Schauer.
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2: Mit Hans Lohmann. Hallo, guten Tag. Heute so viele schöne Mutmachergeschichten. Ganz unterschiedlicher Art. Tanja Falter aus Nack in Rheinhessen schreibt: In allen Lebenslagen waren und sind immer die Kinder ihr größter Mutmacher. Und wenn ich heute sehe, was es für tolle Menschen geworden sind, dann weiß ich, ich habe das geschafft, das schaffe ich an, alles andere auch. In diesem Sinne, Dankeschön an beiden, Marcel und Lilly. Hab euch unendlich lieb, schreibt sie. Danke für diese WhatsApp-Nachricht. Hier eine andere Mutmachgeschichte gleich bei uns. Ein kleines Mädchen aus einem Arbeiterhaushalt kommt auf die Idee mit 10 Jahren. Ich will Abi machen, und sie muss gleich mehrfach viel Mut aufbringen, um das zu schaffen, bis in Richtung Professur. Inge Schüssler ist gemeint aus Mainz, hat das geschafft, erzählt uns davon gleich in wenigen Minuten.
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0: Viele mutige Menschen heute bei uns, ja, auch als Vorbild zur Nachahmung empfohlen.
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0: Jetzt geht's heute Nachmittag um das Thema sozialer Aufstieg. Theoretisch kann es ja jeder bei uns schaffen. Praktisch zeigt sich oft schon im Grundschulalter, dass es Kinder aus bildungsfernen Haushalten eben schwer haben, von Anfang an. Ein Arbeiterkind an der Uni ist vergleichsweise selten. Aber wie es geht, das ist die Lebensgeschichte von Inge Schüssler, die schon mit 10 Jahren sagte, ich will Abi machen, ich will an die Uni. Und es hat geklappt bis zur Professur an der Pädagogischen Hochschule in Ludwigsburg bei Stuttgart. Hallo Inge.
3: Hallo,
0: grüß dich. Ich muss kurz erklären, wir kennen uns schon lange über gemeinsame Freunde. Duzen ist Pflicht. Dein Vater, einfacher Arbeiter. Wie mutig war es mit 10 zu sagen, ich will Abitur machen?
3: Das war sehr mutig. Ich weiß auch gar nicht, woher ich diese Kraft genommen habe. Meine Eltern bekamen halt von der Grundschullehrerin gesagt, das wird nichts, sie können doch dem Kind nicht helfen. Keiner unserer Mitglieder in der Verwandtschaft hatten irgendwie einen akademischen Abschluss.
0: Ja, und wenn es tatsächlich mal einen Hänger gab in der Schulkarriere, dann auf dem Gymnasium, was hat dich dann da rausgezogen wieder?
3: Ja, also zum Teil waren es Lehrer, also die selber so ein bisschen eine Biografie hatten, also vom Land kamen. Ich weiß noch, da hatte ich sehr tollen Mathelehrer gehabt, war ich damals noch gut in Mathe. Später bekam ich einen anderen Lehrer und stürzte dann wirklich ab. War klar, wenn ich weiter, ich bleib sitzen, ich schaffe das Abi nicht. Und da habe ich dann die Schule gewechselt. Ja, weil ich mir so mit
0: auch selbst organisiert, also waren die Eltern auch raus.
3: Das war, früher war es ja so, man hatte seinen Schulbezirk und da musste man hingehen. Heute kann man ja frei die Schule wählen. Ja. Und ich musste einen guten Grund finden, dass ich die Schule wechsle, die 45 Kilometer weit entfernt war. Also gab ich an, ich würde gern Kunstleistungskurs machen. Das wurde bei uns an der Schule nicht angeboten, also hatte ich ein Argument, die Schule zu wechseln. Damit hatte ich die Chance, an diese weiterführende Schule zu gehen, dort mein Abi zu machen.
0: Also das waren die Eltern dann später wenigstens stolz, als du es geschafft hast?
3: Meine Mutter hat mal irgendwann die Einsicht, die sagte, ja, da haben wir doch bei dir gelernt, Bildung kann dir keiner nehmen, aber ein Haus kann abbrennen.
0: Okay.
3: Ja, da hat sie irgendwie gedacht, das ist ein Kapital, was man sozusagen dann ewig hatten, aber hat sie ja auch ein Stück weit recht gehabt.
0: Heute hilfst du selber bildungsfernen Kindern mit einer Patenschaft, ein Mädchen, das du unterstützt. Auf welche Art und Weise?
3: Also ich bin im Verein Startblock Rhein-Main e.V. tätig. Das ist ein Verein, der sich um Kinder aus sozial schwachen bildungsfernen Elternhäusern kümmert, indem wir Bildungspaten vermitteln sozusagen. Das sind Grundschulkinder, viele Migrationskinder, die da Schwierigkeiten haben und die vermitteln wir dann an einen Bildungspaten, den wir auch wirklich gewählt aussuchen. Da geht es eigentlich darum, jetzt nicht irgendwie mit denen viel zu lernen, man kann auch mal die Hausaufgaben kontrollieren. Es geht darum, sie einfach mitzunehmen in die Welt sozusagen einer anderen Kultur. Ja, mal mit ihnen ins Museum gehen oder ins Schwimmbad. Gerade heute Morgen habe ich in der Zeitung gelesen, jedes 5. Kind in der Grundschule kann nicht schwimmen. Ja, also da habe ich mich sehr bemüht mit meinem Kind, dass sie schwimmen lernt beispielsweise. Ja. Also ein ganz toller Job, ein tolles Ehrenamt. Also ich ermutige jeden, der vielleicht jetzt in Rente ist und sagt, oh, mir ist langweilig, bei uns einzusteigen.
0: Mut macht Geschichten heute in SWR 1 Rheinland-Pfalz. Zum Beispiel die des sozialen Aufstiegs von Professorin Inge Schüssler, die als Arbeiterkind viele Widerstände besiegen musste, um dann tatsächlich eine Bildungskarriere zu machen. Dankeschön.
3: Bitteschön.
0: Das Gespräch mit Inge Schüssler aus Mainz haben wir vor ein paar Tagen aufgezeichnet und das könnt ihr auch online hören bei swr1.de.
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0: Es ist 3:30.
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0: Aus unserer Nachrichtenredaktion Klaus Regeneck.
2: Guten Tag. Respekt und Bedauern, das sind die häufigsten Reaktionen auf den Rücktritt des Speyerer Bischofs Karl-Heinz Wiesemann. Nachdem die Nachricht bekannt wurde, hatte sich die Präsidentin der Evangelischen Kirche in der Pfalz, Dorothee Wüst, als eine der Ersten zu Wort gemeldet. Was sie gesagt hat, fasst Ulrike Brandt zusammen.
3: Auch dank Wiesemann gäbe es heute eine besondere ökumenische Nähe zwischen dem Bistum Speyer und der Evangelischen Kirche der Pfalz. Dafür bin ich ihm von Herzen dankbar, schrieb Wüst wörtlich. Auch die Oberbürgermeisterin von Speyer, SPD-Politikerin Stefanie Seiler, äußerte ihr Bedauern. Wiesemann sei über viele Jahre ein wichtiger Mitstreiter für eine offene und demokratische Gesellschaft gewesen. Seiler hob den Einsatz Wiesemanns hervor bei der Aufarbeitung der Fälle sexualisierter Gewalt im Bistum Speyer.
2: Auf der A6 zwischen Grünstadt und Wattenheim sind zwei Autos und ein LKW zusammengestoßen. Nach Angaben der Polizei ist dabei ein Kind ums Leben gekommen. Weitere Menschen wurden schwer verletzt. Auch ein Rettungshubschrauber war im Einsatz. Die Fahrbahn Richtung Kaiserslautern ist gesperrt. Dort kommt es zu Staus. Und damit zu den Nachrichten aus Deutschland und der Welt. Bundeskanzler Merz hat die Äußerungen des israelischen Ministers Ben-Gvir zu gezielten Tötungen von Palästinensern im Gazastreifen verurteilt. Diese menschenverachtenden, völkerrechtswidrigen Appelle seien nicht hinnehmbar, ließ Merz durch seinen stellvertretenden Regierungssprecher Hille mitteilen. Ben-Gvir hatte gefordert, dass in jeder Nacht im Gazastreifen gezielt Palästinenser getötet werden sollten. Er sprach den Menschen dort auch das Recht ab, zu leben. Eine Österreicherin verklagt die Stadt Wien wegen Ungerechtigkeit auf öffentlichen Toiletten. Die 27-Jährige argumentiert, als Frau müsse sie 50 Cent für die Nutzung bezahlen, Männer dagegen könnten ihr kleines Geschäft kostenlos verrichten. Das verstoße gegen das Antidiskriminierungsgesetz der Stadt. Sie forderte außerdem andere Frauen auf, auch zu klagen. Mehr Nachrichten auf swraktuell.de.
0: Und es geht auf die Straßen. Es war eins der aktuellste Verkehrsservice für Rheinland-Pfalz. Katrin Goldberg für euch in der Verkehrsredaktion.
4: Und los geht's auf der A5 Frankfurt Richtung Kassel. Zwischen Westkreuz Frankfurt und Bad Homburger Kreuz 3 Kilometer Stau. A5 Frankfurt Richtung Karlsruhe. Zwischen Karlsruhe Mitte und Überleitung zur A8 weiter 2 Kilometer Stau plus 10 Minuten. A6 Mannheim Richtung Heilbronn, zwischen Wiesloch-Rauenberg und Sinsheim steht ein defektes Fahrzeug auf der mittleren Spur. Und wie gerade in den Nachrichten gehört, die A6 Mannheim Richtung Kaiserslautern ist zwischen Grünstadt und Wattenheim gesperrt. Der Grund: eine Unfallaufnahme auf allen Fahrstreifen, davor 2 Kilometer Stau, dort eine Viertelstunde Mehrzeit einplanen. Und A671 Wiesbaden-Mainz zwischen Hochheim Süd und Gustavsburg in beiden Richtungen 1 Kilometer Stau. Allen unterwegs gute und sichere Fahrt.
0: Sonne und Wolken heute im Wettermix und es wird dann kräftig nass, teilweise zumindest. Also gegen Abend und auch in der ersten Nachthälfte ziehen teils kräftige Schauer und Gewitter durch Rheinland-Pfalz. Am meisten fällt davon rund um Eifel und Westerwald, am wenigsten in der Pfalz. Die Tiefstwerte liegen zwischen 19 und 13 Grad. Morgen dann ein paar restliche Wolken und immer mehr Sonnenschein in warmer Luft, aber sehr angenehm, 20 bis 27 Grad. Der SWR1 Rheinland-Pfalz Wettertrend, da tut sich nicht so furchtbar viel. In den nächsten Tagen ein Wolken-Sonne-Mix weiterhin, mäßig warm, mit Werten bis knapp 25 Grad. Am Freitag dann wieder örtliche Schauer und Gewitter. Ja, und dieser Regen, bringt da eigentlich was für die Flusspegel? Lässt sich da schon was erkennen? Das lassen wir uns gleich einschätzen aus der Umweltredaktion. In wenigen Minuten. Hans Lohmann ist im Studio. Schönen guten Tag, hallo.
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0: viel. Niedriger ging ja kaum noch. Der Rhein als Rinnsal, zumindest an einigen Stellen. Und jetzt sind die Pegel zumindest mal leicht über den historischen Tiefständen. Kann man auch nachlesen auf der, Achtung, auf der Hochwasserinformationsseite des Landes Rheinland-Pfalz, wobei der Begriff Hochwasser dann natürlich seltsam klingt. Jakob Sachs aus der Umweltredaktion von SWR1 Rheinland-Pfalz. Das war bisher ja ein bisschen Regen, aber noch nicht der große Regenwurf. Wie würdest du die Lage einschätzen?
1: Es ist ein kleiner Lichtblick. Am Rheinpegel Kaub, hier wurden heute Nacht 15 cm gemessen, mehr als doppelt so viel wie noch 24 Stunden zuvor. Es fehlt also nicht viel. Ab einem Pegel von über 15 cm kann nämlich die dortige Fähre laut den Betreibern wieder genutzt werden. Bei der Frachtschifffahrt hängt der nötige Pegel stark vom Schiffstyp und der Beladung ab. Für die Umwelt ist der leichte Anstieg aber ebenfalls eine Entlastung. Durch mehr Wasser in den Flüssen steht den Tieren wieder mehr Lebensraum zur Verfügung. Außerdem sorgt mehr Wasser auch dafür, dass die Wassertemperatur wieder sinkt. Besonders für Fische ist das wichtig. Auch der leichte Anstieg des Pegel Maxau bei Karlsruhe hilft etwas. Das Land kategorisiert den Wasserstand aber dennoch als extrem niedrig.
0: Siehst du denn wenigstens so etwas wie Niedrigwasserentspannung am ausgetrockneten Horizont?
1: Nein. Denn langfristig reichen kurze Regenschauer nicht aus. Bodenfeuchte, Grundwasser und die Zuflussmenge aus den Quellen sind entscheidend, damit der Pegel wieder einen normalen Wasserstand anzeigt. In Karlsruhe am Rhein fehlen etwa 1,75 Meter, um auf Niveau des mittleren Wasserstands zu sein. Ähnlich viel in Kaub. Bis dahin fehlt also noch einiges an Wasser. Der kurze Regen hilft hier nur bedingt.
0: Jakob Sachs aus der Umweltredaktion von SWR1 Rheinland-Pfalz über leicht gestiegene Pegelstände, die aber noch weit entfernt sind von einer Niedrigwasserentspannungslage.
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0: Eine traurige Nachricht aus der Musikwelt. Ihr habt es mehrfach hören können bei uns. Frank Beard ist tot, der Schlagzeuger von ZZ Top, im Alter von 77 Jahren gestorben. Frank war einzigartig, ein verdammt guter Drummer, ein wahres Original und für uns am wichtigsten ein großartiger Freund. Das schreibt die Band Lynyrd Skynyrd, Stefan Fahrich aus der Musikredaktion von SWR1 Rheinland-Pfalz. Woran ist Frank gestorben?
1: Also über die genaue Todesursache ist bislang nichts bekannt. Anfang August da hatten ZZ Top ein Konzert abgesagt. Es hätten sich unvorhergesehene persönliche Angelegenheiten ergeben. Danach hieß es, krankheitsbedingt würde Frank erstmal ausfallen für die Tour. Die Fans machten sich natürlich Sorgen und dann in den letzten zwei Wochen nichts mehr und jetzt diese traurige Nachricht. Zuletzt war der Texaner in Palliativpflege auf seiner Ranch in Richmond, Texas, wo er dann gestern im Kreise seiner Familie gestorben ist. Frank Beard, er war Meister des sogenannten Texas Shuffle, die treibende Kraft hinter dem Sound von ZZ Top. Und er war übrigens der Einzige in der Band ohne den bekannten langen ZZ Top Bart. Braucht er auch nicht, den Bart hat er ja schon im Nachnamen Beard. Ende der 70er hatte der Schlagzeuger mit massiven Alkohol- und Drogenproblemen zu kämpfen. Er hätte Millionen verprasst, sagte er selber über diese Zeit. Mitte der 80er machte er Entzug und galt seitdem als clean. Gesundheitliche Probleme hatten sich schon länger angedeutet. Im letzten Jahr hatte Beard angekündigt, wegen nicht näher genannter gesundheitlicher Probleme vorübergehend kürzer treten zu wollen.
0: Stefan Fahrich aus der Musikredaktion von SWR1 Rheinland-Pfalz. Und hier spielt Frank Beard sehr feines Schlagzeug. ZZ Top besingen das gleichnamige Bordell im Song La Grange.
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4: Gleich mit Summer Dreaming. Kate Janai singt. Nächste halbe Stunde. Und der Boss auch, Bruce Springsteen. Gleich komplett bei uns. Born in the USA.
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5: Um 16 Uhr mit Klaus Reginek. Guten Tag. Der Bundeskanzler lehnt Äußerungen eines israelischen Ministers ab. Die Rauchwolke aus Belgien könnte sich auf den Wein im Moseltal auswirken. Das Wetter in Rheinland-Pfalz, Sonne, Wolken, ab und zu Regen und bis zu 29 Grad. Die jüngsten Äußerungen des rechtsradikalen israelischen Sicherheitsministers Ben Gvir könnten in der EU bald Folgen für ihn haben. In Berlin sagte der stellvertretende Regierungssprecher Hille, die Bundesregierung sei offen für EU-Gespräche über Sanktionen gegen radikale Politiker. Außerdem trug Hille den Standpunkt von Bundeskanzler Merz vor. Der halte den jüngsten Aufruf von Ben Gvir für, so wörtlich, nicht hinnehmbar. Der israelische Politiker hatte dazu aufgerufen, jede Nacht gezielt Palästinenser im Gazastreifen zu töten. Im Naturschutzgebiet Hohes Venn an der belgisch-deutschen Grenze hat die Feuerwehr nach Behördenangaben den Brand eingekesselt. Unter Kontrolle ist er aber immer noch nicht. Seit dem Mittag sind auch wieder Löschhubschrauber und Flugzeuge im Einsatz, berichtet Thomas Spickhofen aus Brüssel.
6: Die Unterstützung aus der Luft wird nach Angaben aus dem Krisenzentrum vor allem dafür eingesetzt, den Rand der Brandfläche nass zu machen und so eine weitere Ausbreitung zumindest auf der Oberfläche zu verhindern. Zwar sind am Vormittag in der Region rund 17 Liter Regen pro Quadratmeter gefallen und für den weiteren Verlauf des Tages wird noch mehr erwartet, aber neben der Dämpfung für die Glutnester führt das Wasser auf dem heißen Boden auch zu dichtem Rauch, der die Brandbekämpfung erschwert. Unter der Oberfläche können sich Brandherde jedoch fortentwickeln und an anderen Stellen wieder auftauchen. Die Luftqualität hat sich nach Angaben aus Messstationen in der Umgebung inzwischen aber wieder deutlich verbessert.
5: Zu den Nachrichten aus Rheinland-Pfalz. Rauch vom Waldbrand in Belgien ist in den vergangenen Tagen immer wieder über die Region Trier und die Weinberge im Moseltal gezogen. Laut Fachleuten der Technischen Universität München könnte das den Wein beeinflussen. Die Trauben können ein Aroma vergleichbar geräuchertem Schinken annehmen. Ob die Trauben tatsächlich betroffen sind, zeigt sich allerdings erst im Gärprozess. Ein anderes Feuer beschäftigt die Staatsanwaltschaft Bad Kreuznach. Sie ermittelt nach dem großen Brand in Reichenbach bei Baumholder, und zwar wegen fahrlässiger Brandstiftung. Auch ein Gutachter soll jetzt eingesetzt werden. Informationen von SWR-Reporter Maximilian Storr.
7: Nach aktuellem Erkenntnisstand ist der Brand durch eine Rallye-Testfahrt zwischen Reichenbach und der Ortsgemeinde Kronweiler verursacht worden. Ein Sachverständiger soll jetzt herausfinden, ob etwa ein technischer Defekt des Fahrzeuges oder etwas anderes dafür verantwortlich war. In Reichenbach bei Baumholder waren Ende Juli rund 22 Hektar Wald und Wiesen abgebrannt. Es war einer der größten Brände im Land in diesem Jahr. Feuerwehr, Polizei und auch die Bundeswehr waren 2 Tage lang damit beschäftigt, das Feuer zu löschen.
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4: Katrin Goldberg für euch in der Verkehrsredaktion.
8: Und ganz aktuell kommt gerade rein, Vorsicht auf der A5 Frankfurt Richtung Karlsruhe im Kreuz Heidelberg auf der Überleitung zur A656 Richtung Heidelberg liegen Reifenteile auf dem Verzögerungsstreifen. A5 Frankfurt Richtung Kassel zwischen Westkreuz Frankfurt und Bad Homburger Kreuz 5 Kilometer stockender Verkehr. A5 Frankfurt Richtung Karlsruhe zwischen Karlsruhe-Mitte und Überleitung zur A8, weiter 2 Kilometer Stau plus 10 Minuten. Die A6 Mannheim Richtung Kaiserslautern ist zwischen Grünstadt und Wattenheim gesperrt. Der Grund, eine Unfallaufnahme auf allen Fahrstreifen, davor aktuell 4 Kilometer Stau. Dort muss man mit rund 25 Minuten mehr Zeit rechnen. A66 Frankfurt Richtung Wiesbaden zwischen Wiesbaden-Mainzer Straße und Schiersteiner Kreuz 3 Kilometer

0: stockender Verkehr. A671 Wiesbaden-Main zwischen Hochheim-Süd und Gustavsburg in beiden Richtungen 1 Kilometer Stau. Das war's allen unterwegs. Gute Fahrt.
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2: Mit Bernd Martlener im Wetterstudio. Und Bernd, ich frag dich, wer darf sich heute Abend rausstellen, mit ausgebreiteten Armen zum Himmel schauen und über viel, viel nass freuen?
3: Ja, wohl die, die es am dringendsten notwendig haben, nämlich die Wald- und Moorbrandgebiete im Hohen Venn. Wird noch 2-3 Stunden dauern, bis es hier richtig losgeht. Dann ziehen kräftige Regengüsse und einzelne Gewitter auf. Auch der Westerwald ist dann dran, die Mosel, die Lahn. Und im Laufe der Nacht ziehen einzelne Schauer und Gewitter auch in den Taunus und ins nördliche Rheinhessen. Weiter Richtung Süden, also große Teile der Pfalz, werden wahrscheinlich davon gar nichts mitbekommen. Und morgen ist es schnell wieder ruhig. Da scheint die Sonne im Wechsel mit ein paar lockeren Wolken. Die dichtesten Wolken hängen in der Pfalz und das Ganze bei maximal 20 bis 27 Grad. Der SW1 Wettertrend. Leicht wechselhaft ist dann der Freitag mit örtlichen Schauern oder Gewittern.
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2: Mit Hans Lohmann. Hallo, guten Tag und jawohl. Es wird endlich mal wieder billiger bei der Autoversicherung. Das hören wir gerne und das hören wir auch gerne ausführlich gleich um 20 vor 5. Aber ganz makellos ist der Sparspaß nicht. Über die Haken beim Sparen sprechen wir auch gleich.
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0: Und jetzt auch noch eine Schlägerei an der schlagzeilenträchtigen Carolina Burger Realschule Plus in Ludwigshafen. Wir haben ja mehrfach darüber berichtet hier in SWR1 Rheinland-Pfalz. Diese Woche gab es einen Brandbrief zahlreicher Lehrkräfte und die Zusage der rheinland-pfälzischen Landesregierung, die Schule mit einer neuen Schulleitung eben neu aufzustellen. SWR1 Rheinland-Pfalz-Reporter Heiko Wirz vor Ort an der Schule. Was war da heute los?
1: Ja, es war richtig was los an der Carolina heute. Mal wieder, leider. Es gab erstmal eine Schlägerei. Dabei waren nach unseren Infos ein Ex-Schüler der Problemschule und ein aktueller Schüler in der Schule in Streit geraten. Die beiden prügelten sich, dann ging ein Lehrer dazwischen. Das haben uns Augenzeugen erzählt. Dann rückte die Polizei an. Zeitgleich zu der Schlägerei gab es einen Feueralarm. Wieder mal ein Fehlalarm. Später, als wir dann schon vor Ort waren, gab es einen zweiten Feueralarm. Wieder Feuerwehr. Wieder Fehlalarm und bei diesem zweiten Alarm war auch die Polizei vor Ort.
0: Was sagen eigentlich die Eltern zu den ständigen Alarmen und auch zur sich wiederholenden Gewalt an der Schule?
1: Einige Eltern, die am Vormittag ihre Kinder von der Schule holen wollten, sind trotz allem mit der Schule und auch der Schulleitung zufrieden, haben sie mir erzählt. Zwei Mütter, beide mit Kopftüchern, die ihren Namen nicht nennen und auch nichts ins Mikro sagen wollten, die haben mir gesagt, sie seien grundsätzlich mit der Schule und auch mit dem aktuellen Schulleiter zufrieden. Es gäbe aber ein paar Kinder, die nicht gut erzogen seien und die sorgten eben für Probleme. Marius Ebinka, Vater eines 13-jährigen Sohns, der sieht das ganz anders. Er ist überhaupt nicht zufrieden mit der Schule und er hat mir erzählt, sein Sohn hat selbst schon Gewalt erlebt im Sportunterricht.
2: Es gab Kinder von höheren Klassen, und dann haben ihn geschlagen beim Sport, dann, obwohl er zu dem Lehrer das mitgeteilt hat. Es wurde nicht passiert. Also er selber beim Sport wurde geschlagen.
1: Und deshalb überlegt Marius Ebinka jetzt, eine neue Schule für seinen Junior zu suchen. Denn der Vater, der hat einfach richtig Angst um sein Kind.
2: Wenn er an die Schule geht, dann denkst du immer, ich hoffe, dass es heute nicht mehr was passiert. Und darum habe ich links und rechts gefragt, wo ich meinen Sohn irgendwo in eine andere Schule wechseln kann. Wie ich gesagt habe, hier sehe ich, der Zukunft sehe ich schwarz.
0: SWR1 Rheinland-Pfalz-Reporter Heiko Wirz in Ludwigshafen zu den aktuellen Vorfällen an der Carolina Burger Realschule Plus, die seit Monaten in den Schlagzeilen ist.

0: neue Gefahrensteller eingetroffen in der Verkehrsredaktion von SWR1 Rheinland-Pfalz. Katrin.
1: Vorsichtig auf der A6 Heilbronn Richtung Kaiserslautern zwischen Firnheimer Dreieck und Mannheim-Sandhofen liegen Reifenteile.

0: Es ist 4:30.
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2: Aus unserer Nachrichtenredaktion Klaus Regeneck.
3: Guten Tag. Die neue CDU-Regierung in Rheinland-Pfalz will das geplante Kita-Gesetz 2028 noch einmal überarbeiten. Erzieherinnen und Kita-Verbände aus der Pfalz begrüßen das. Warum? Dazu SWR-Reporterin Christina Fleisch-Anderl.
4: Ein Kernproblem sehen die Erzieherinnen und Verbände in der Pfalz aktuell im Personalmangel. Die hohe Belastung dadurch führt nach ihrer Einschätzung auch zu mehr Krankheitstagen. Die Aufgaben haben sich mit dem Kita-Gesetz deutlich verändert. Mehr Dinge müssen beispielsweise im Kita-Alltag dokumentiert werden. Die eigentliche pädagogische Arbeit bleibe dabei meistens auf der Strecke. Claudia Theobald vom Kita-Fachkräfteverband Rheinland-Pfalz fordert von der neuen Landesregierung einen besseren Betreuungsschlüssel. Die Gruppen seien oft zu groß. Außerdem würden Kinder unter 3 Jahren gemeinsam mit Kindern bis 6 Jahren betreut.
3: Mainz hat Details zum 4. Lichterfestival Mainz leuchtet bekannt gegeben. Das findet am letzten Septemberwochenende statt. Dann werden nach Angaben der Stadt Studierende der Hochschule an 3 Abenden Gebäude wie das Staatstheater oder den Dom mit Projektionen in riesige Kunstwerke verwandeln. In den letzten Jahren haben laut Stadt insgesamt mehr als 250.000 Menschen das Lichterspektakel in Mainz besucht. Und damit zu den Nachrichten aus Deutschland und der Welt. Bundeskanzler Merz hat die Äußerungen des israelischen Ministers Ben-Gvir zu gezielten Tötungen von Palästinensern im Gazastreifen verurteilt. Diese menschenverachtenden, völkerrechtswidrigen Appelle seien nicht hinnehmbar, ließ Merz durch den stellvertretenden Regierungssprecher Hille mitteilen. Ben-Gvir hatte gefordert, dass in jeder Nacht im Gazastreifen gezielt Palästinenser getötet werden sollten. Viele Deutsche schlafen zu wenig. Das geht aus einer Untersuchung des Robert-Koch-Instituts hervor. Unter der Woche hatten demnach knapp 40% der untersuchten Menschen weniger als 7 Stunden Schlaf. Internationalen Experten zufolge ist das kurzer Schlaf. Männer im Alter zwischen 45 und 64 sind laut Untersuchung davon besonders häufig betroffen. Mehr Nachrichten auf swraktuell.de.
2: Wir gehen auf die Straßen, wo es einigermaßen voll geworden ist. 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Katrin Goldberg hat erstmal einige Gefahrenstellen für euch.
5: Vorsicht auf der A6 Mannheim Richtung Heilbronn. Zwischen Wiesloch-Rauenberg und Sinsheim steht ein defektes Fahrzeug auf der linken Spur. Vorsicht auch auf der A63 Mainz Richtung Kaiserslautern. Zwischen Kirchheim-Bohlanden und Göllheim liegen Gegenstände. Und aufpassen auf der B37 Mannheim Richtung Heidelberg. Zwischen Heidelberg-Wieblingen und Heidelberg liegen Gegenstände auf dem rechten und dem mittleren Fahrstreifen. A5 Frankfurt Richtung Kassel. Zwischen Frankfurt-Niederrad und Bad Homburger Kreuz 7 Kilometer stocken. Verkehr. A5 Frankfurt Richtung Karlsruhe, zwischen Karlsruhe-Mitte und Überleitung zur A8, 2 Kilometer Stau, 10 Minuten plus. Die A6 Mannheim Richtung Kaiserslautern ist zwischen Grünstadt und Wattenheim weiter gesperrt. Der Grund: eine Unfallaufnahme auf allen Fahrstreifen. Davor aktuell 5 Kilometer Stau und rund 40 Minuten mehr Zeit einplanen. A66 Frankfurt Richtung Wiesbaden, zwischen Wiesbaden-Mainzer Straße und Schiersteiner Kreuz 3 Kilometer stockend. A671 Wiesbaden-Mainz zwischen Hochheim Süd und Gustavsburg in beiden Richtungen 1 Kilometer Stau. Und jetzt kommt noch ganz aktuell: vorsichtig auf der A6 Mannheim Richtung Heilbronn zwischen Wiesloch-Rauenberg und Sinsheim, eine ungesicherte Unfallstelle auf der linken Spur. Allen unterwegs viel Geduld, kommt gut an.
2: Mal Sonne, mal Wolken, das ist der Wettermix des Abends. Allerdings ändert sich das. Es gibt nämlich dann am Abend und in der ersten Nachthälfte teils kräftige Schauer und Gewitter. Nicht überall, aber am meisten davon, also vom Regen rund um Eifel und Westerwald, am wenigsten in der Pfalz. 19 bis 13 Grad, laue Tiefstwerte. Und morgen kriegen wir restliche Wolken, aber dann noch immer mehr Sonne. Gemischt bei 20 bis 27 Grad Höchstwerten. Im SW1 Rheinland-Pfalz Wettertrend. Auch die nächsten Tage Wolken und Sonne gemischt, mäßig warm mit Werten bis knapp 25 Grad. Am Freitag dann wieder örtlich Schauer und Gewitter. Und ihr ahnt das schon, AC/DC rocken für euch. You shook me all night long. Hans Lohmann im Studio. Guten Tag, hallo.
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0: Endlich mal billiger. Das ist, ich formuliere es vorsichtig, das ist möglich bei der Autoversicherung. Ich meine, viele drücken ja ganz gern die Prämie durch einen Wechsel zu einer günstigeren Versicherung. Das kann sich oft lohnen, was aber nichts daran ändert, dass es durchschnittlich betrachtet deutlich teurer wurde in den letzten Jahren. Aber jetzt spricht ein Vergleichsportal davon, dass es vorbei sein könnte mit den großen Prämienteuerungen. Jenny Bayen aus der Wirtschaftsredaktion von SWR1 Rheinland-Pfalz. Also da können wir uns freuen, oder?
1: Also grundsätzlich ist das schon eine gute Nachricht, denn in den letzten Jahren sind die Preise bei den Kfz-Versicherungen ordentlich angestiegen, egal ob man jetzt nur eine Haftpflicht hatte oder sogar ein Vollkasko. Im Schnitt sind sie heute alle um mehr als 50% teurer als noch im Jahr 2022. Und eine neue Analyse vom Vergleichsportal Verivox sagt jetzt, dieser extreme Anstieg, den es Jahr für Jahr gab, der ist offensichtlich deutlich abgeflacht. Der Anstieg liegt jetzt im Schnitt nur noch bei 1,3%. Und da kann man eigentlich sagen, die Preise sind fast auf dem Niveau vom Vorjahr. Ein bisschen kann sich da natürlich noch ändern. Wir haben erst August und normalerweise werden die Prämien erst zum 1.1. eines neuen Jahres erhöht. Aber ein riesiger Preisanstieg von jetzt bis dahin ist eher unwahrscheinlich.
0: So eine gute Nachricht hat ja oft auch einen Haken oder auch mehrere Haken. Wo genau?
1: Ja, tatsächlich gibt es da mehrere. Zum einen sagt Verivox selbst, dass die Kfz-Versicherungen quasi keinen Puffer haben. Das heißt, erhöhen sich jetzt in den nächsten Monaten die Kosten für Reparaturen an Autos extrem, wird sich das auch sofort bei den Kfz-Versicherungen zeigen und es könnte wieder größere Anstiege geben. Zum anderen muss man hier natürlich auch schauen, woher kommen diese Zahlen? Verivox ist ein Vergleichsportal. Die haben natürlich ein Interesse daran, dass die Menschen ihre Versicherungen wechseln und dafür dann Portale wie das von Verivox nutzen. Und schließlich umfasst die Analyse auch nicht alle Kfz-Versicherungen auf dem Markt. Der größte Anbieter, die Hug Coburg, die fehlt da nämlich. Letztes Mal gab es da einen Anstieg bei der Prämie um 8%. Wie es dieses Mal wird, hat die Hug Coburg noch nicht bekannt gegeben. Sie geht aber davon aus, dass es einen Anstieg geben wird.
0: Informationen von Jenny Bein aus der Wirtschaftsredaktion. Also ein bisschen Hoffnung gibt's bei den Kfz-Versicherungen, und zwar, dass die aktuell nicht mehr so schnell teurer werden wie in den letzten Jahren. Es lohnt sich ja immer, auf andere Anbieter mal zu schauen, sagen übrigens auch die Verbraucherzentralen. Und am besten ist es nicht nur, das bei einem Vergleichsportal, sondern bei mehreren zu überprüfen und auch immer mal direkt bei den Versicherungen ins Kleingedruckte schauen. Ist ein bisschen Arbeit, aber wenn es viel Geld spart, bitteschön, gern geschehen.
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0: Es war in Rheinland-Pfalz ein Unfall und die Unfallstelle noch nicht abgesichert. Also schnell rüber zu Katrin in die Verkehrsredaktion.
1: Vorsicht, auf der B417 Wiesbaden Richtung Dietz zwischen Wiesbaden und Wehen, die eben von Hans genannte ungesicherte Unfallstelle.

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0: Wetter, aber ganz schön warm mit zurzeit 30 Grad in Speyer. Rehmagen am Rhein meldet 23 Grad und Konz an Saar und Mosel zurzeit 27.
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2: Um 17 Uhr mit Klaus Reginek. Guten Tag. Der Speyerer Bischof legt aus gesundheitlichen Gründen sein Amt nieder. Die Bundesregierung ist offen für Sanktionen gegen radikale Politiker. Das Wetter in Rheinland-Pfalz. Morgen erstmal Wolken, später mehr Sonne und bis zu 27 Grad. Der Speyerer Bischof Karl-Heinz Wiesemann tritt nach 18 Jahren im Amt zurück. Papst Leo XIV. Hat sein Rücktrittsgesuch am Mittag angenommen. Aus der SWR-Redaktion Religion und Welt, Paula Zeiler.
3: Er habe nicht mehr die Kraft, die umfangreichen Strukturreformen im Bistum Speyer zu begleiten, so formulierte es Bischof Karl-Heinz Wiesemann in seinem Rücktrittsgesuch an den Papst. Die Verantwortung, sagte er, habe schwerwiegende seelische Spuren bei ihm hinterlassen. Bischof Wiesemann litt jahrelang an Depressionen und ist damit auch offen umgegangen. Sein hohes Ideal als Priester und Bischof sei zur ständigen Überforderung geworden. Besonders der Missbrauchsskandal habe ihn damals an die Grenzen seiner Belastbarkeit gebracht, sagte Wiesemann vor wenigen Monaten beim Katholikentag in Würzburg.
2: Der überraschende Rücktritt des Speyerer Bischofs Wiesemann ist in den Kirchen in Rheinland-Pfalz mit Bedauern und Respekt aufgenommen worden. Marc Kleber aus der SWR-Redaktion Politik und Welt hat Reaktionen zusammengefasst.
4: Der Trierer Bischof Ackermann würdigte den Rücktritt als mutig. Der Mainzer Bischof Kohlgraf dankte Wiesemann für das gute Miteinander. Der Limburger Bischof Betzing zeigte für den Rücktritt Verständnis und Hochachtung. Die Kirchenpräsidentin der Evangelischen Kirche der Pfalz Wüst hob Wiesemanns Einsatz für die Ökumene hervor und dankte ihm, er habe Spuren hinterlassen. Der Vorsitzende der Deutschen Bischofskonferenz Wilmer würdigte Wiesemann als eine Persönlichkeit, der es zuallererst um die Menschen gegangen sei.
2: Zu den Nachrichten aus Deutschland und der Welt. Die jüngsten Äußerungen des rechtsradikalen israelischen Sicherheitsministers Ben-Gvir könnten in der EU bald Folgen für ihn haben. In Berlin sagte der stellvertretende Regierungssprecher Hille, die Bundesregierung sei offen für EU-Gespräche über Sanktionen gegen radikale Politiker. Der israelische Politiker hatte dazu aufgerufen, jede Nacht gezielt Palästinenser im Gazastreifen zu töten. Im Fall des Sechsfachmordes in Stade von Ende Juni gibt es neue Erkenntnisse. Offenbar ging bei der Polizei bereits 2017 ein Hinweis über die Flucht des mutmaßlichen Täters aus einem türkischen Gefängnis ein. Frage an meine Kollegin Mandy Sarti in Hannover, was war denn das für ein Hinweis?
5: Es ist die Rede von einem mündlichen Hinweis, der im März 2017 bei der Polizeiinspektion Goslar eingegangen sein soll. So geht es aus einer Antwort auf eine Anfrage der CDU-Fraktion im Niedersächsischen Landtag hervor, die dem NDR vorliegt. Die Behörden haben dann demnach in der Türkei angefragt, aber eben ohne konkretes Ergebnis, denn die Türkei hat mitgeteilt, dass sie Fatih Khan G. gar nicht kennen würde. Außerdem hat die Landesregierung in ihrer Antwort nochmal bestätigt, dass für den mutmaßlichen Täter kein Aufenthaltstitel vorlag und dass er zum Tatzeitpunkt ausreisepflichtig gewesen wäre.
2: Im Zusammenhang mit dem Anschlag auf die Nord Stream Pipeline vor 4 Jahren ist jetzt ein zweiter Verdächtiger festgenommen worden. Er wurde in Kroatien gefasst. Die Bundesanwaltschaft hat seine Auslieferung beantragt. Der Mann soll einer der Taucher gewesen sein, die den Sprengstoff an der Pipeline befestigt hatten. Eine neue Untersuchung zeigt, von der Sonne gelangt immer mehr ultraviolette Strahlung zu uns. Das hat eine Datenauswertung des Bundesamtes für Strahlenschutz ergeben. Der Hauptgrund, wegen des Klimawandels gibt es immer weniger Wolken. Das Plus an UV-Strahlen fällt in Mittel- und Westeuropa besonders stark aus und damit auch in Deutschland. So hat die UV-Strahlung seit 2013 jedes Jahr um 10-20% zugenommen. Ultraviolette Strahlung ist die Hauptursache für Hautkrebs. Sie schadet aber auch den Augen. 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
0: Mit Katrin Goldberg in der Verkehrsredaktion.
6: Vorsicht auf der A64A Trier Richtung Hermeskeil. Auf der Überleitung zur B53 Richtung Cochem steht ein liegengebliebener LKW in der Kurve. A5 Frankfurt Richtung Kassel zwischen Frankfurt-Niederrad und Bad Homburger Kreuz 7 Kilometer stockender Verkehr. A5 Frankfurt Richtung Karlsruhe zwischen Karlsruhe-Mitte und Überleitung zur A8 2 Kilometer Stau. A6 Mannheim Richtung Heilbronn zwischen Wiesloch-Raunberg und Sinsheim 5 Kilometer Stau nach einer Unfallaufnahme auf der mittleren Spur.

0: Auch die linke Spur ist gesperrt, dauert dort aktuell rund 25 Minuten länger. Die A6 Mannheim Richtung Kaiserslautern ist zwischen Grünstadt und Wattenheim weiter gesperrt. Der Grund: eine Unfallaufnahme auf allen Fahrstreifen. Davor aktuell 5 Kilometer Stau, dort rund eine halbe Stunde mehr Zeit einplanen. A60 Rüsselsheim Richtung Mainz zwischen Rüsselsheimer Dreieck und Rüsselsheim-Königstetten 2 Kilometer stockender Verkehr. A66 Frankfurt Richtung Wiesbaden zwischen Wiesbaden-Mainzer Straße und Schiersteiner Kreuz 3 Kilometer stockend. Und die letzte Meldung kommt von der A671 Wiesbaden-Mainz zwischen Hochheim Süd und Gustavsburg in beiden Richtungen 1 Kilometer Stau. Allen unterwegs gute Fahrt.
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2: Bernd Martlehner ist im Wetterstudio. Und Bernd, ich sag mal so, wer den Hochsommer zu früh abschreibt, der landet in der Vorderpfalz bei 30 Grad im Eiskaffee.
3: Ja, das ist der klassische Warmsektor. Heute zwischen einer Warmfront und einer Kaltfront. Die Kaltfront lauert mit kräftigen Schauern und Gewittern über Belgien und den Niederlanden. Das kommt jetzt alles im Lauf des Abends rein. Zuerst in die Eifel und in den Westerwald. Bis es so richtig losgeht, wird es noch 2 Stunden wahrscheinlich dauern. Und im Laufe der ersten Nachthälfte erreichen diese Regengüsse und Gewitter auch den Taunus, das nördliche Rheinhessen und den Hunsrück. Weiter südlich kommt wahrscheinlich gar nichts an. In der Pfalz bleibt es zum großen Teil trocken. Ja, und morgen sind wir hinter der Front in einer entspannten Luftmasse, keine Schwüle mehr, ein Wechselspiel aus restlichen Wolken und immer mehr Sonnenschein. Zum Abend ist es richtig sonnig, die Temperaturen reichen noch 20 bis maximal 27 Grad. Und der SW1 Wettertrend, der Freitag ist wieder ein bisschen wechselhafter, Sonne, Wolken, örtliche Schauer und Gewitter.
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2: mit Hans Lohmann. Hallo, guten Tag. Mutige Menschen sorgen heute den ganzen Tag für Gesprächsstoff bei uns, gleich auch wieder. Dann eine Frau, die sich entscheidet, ein möglicherweise vor der Schließung stehendes Lederfachgeschäft in Trier einfach mal weiter zu betreiben. Heute gleich bei uns, gegen 20 vor 6.
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0: John Paul Young am Mittwochnachmittag. In Speyer und Umgebung sind sie traurig bis bestürzt, dass Bischof Karl-Heinz Wiesemann zurücktritt, aus gesundheitlichen Gründen, wie es heißt. Papst Leo XIV. Hat sein Gesuch heute Mittag angenommen. Claudia Barthe aus der Redaktion Religion und Welt von SWR1 Rheinland-Pfalz. Wiesemann ist Jahrgang 1960. Mit 66 Jahren, also eigentlich fast noch jugendlich für einen Bischof. Wie überraschend ist der Rücktritt?
1: Ja, normalerweise bieten Bischöfe dem Papst ihren Rücktritt an, wenn sie 75 werden oder wegen gesundheitlicher Probleme. Und das ist bei Wiesemann der Fall. Und er hat ja in seinem Rücktrittsgesuch geschrieben, die Last der Verantwortung habe körperlich und vor allem seelisch schwerwiegende Spuren hinterlassen. Und völlig überraschend war das nicht. Denn es ist bekannt, dass Wiesemann in der Vergangenheit unter Depressionen gelitten hat. Deswegen hat er auch schon mal eine mehrmonatige Auszeit genommen. Und er ist auch sehr offen damit umgegangen. Auf dem Katholikentag dieses Jahr beispielsweise hat er auf dem Podium mit Harald Schmidt, dem Schirmherren der Deutschen Stiftung Depressionshilfe, erzählt, wie die Krankheit ihn verändert hat und wie ihn die Leitungsaufgaben ihn gefühlt immer weiter von den Menschen entfernt haben, wie ihn die Finanzprobleme des Bistums, aber auch die Reformprozesse und vor allem auch der Missbrauchsskandal belastet haben. Und damals sagte er, es sei keine Schande, sich Hilfe zu holen. Und das ist schon sehr ungewöhnlich für einen Bischof, das so offen anzusprechen. Und dieser Mut, den er da bewiesen hat, das hat ihm auch viel Anerkennung eingebracht.
0: Wiesemann hat ja in der katholischen Kirche einen Ruf als eher liberaler Geist. Was bedeutet jetzt sein Rückzug für die Katholiken im Bistum Speyer?
1: Ja, Wiesemann gehört zu den reformorientierten Bischöfen innerhalb der Bischofskonferenz und er hat sich sehr für die Umsetzung der Beschlüsse des Reformprozesses des sogenannten Synodalen Weges in seinem Bistum stark gemacht, hat sich für mehr Frauen in Leitungsebenen eingesetzt. Und ja, also hinter diesen Errungenschaften kann natürlich ein Nachfolger nicht zurückgehen. Er muss damit umgehen können. Und auf diesen Nachfolger kommen natürlich auch noch so einige Aufgaben zu. Unter anderem sollen die Pfarreien zu neuen größeren pastoralen Einheiten zusammengefasst werden, mit neuen Strukturen und einer stärkeren Einbindung von Laien. Und 2030 steht das 1000-jährige Domjubiläum an. Auch das muss vorbereitet werden. Und da hat Wiesemann, denke ich, auch relativ weitschauend gesagt, das ist gut, wenn jetzt ein Neuer übernimmt, der das alles von vornherein frisch anpacken kann.
0: Einen hochrangigen katholischen Rücktritt kennen wir vor allem von Papst Benedikt XVI., der dann als emeritierter Papst eben weiter irgendwie auch Papst war. Kann aus einem Bischof wie Wiesemann eigentlich ein ganz normaler, einfacher Rentner werden?
1: Ja, die Bischofsweihe behält als Sakrament ihre Gültigkeit. Das ist unumkehrbar. Er wird zu einem Titularbischof, der allerdings keinerlei Leitungsfunktionen mehr hat. Und wie er das jetzt persönlich für sich ausgestalten will, dazu schreibt er, das sei noch offen. Aber er hat auch schon geschrieben, er sei auch weiterhin für die Verkündigung des Evangeliums da und als Seelsorger will er sich auch weiterhin für die Menschen einsetzen.
0: Claudia Barthe aus der Redaktion Religion und Welt über den Rücktritt des Speyerer Bischofs Karl-Heinz Wiesemann. Und zum Rücktritt findet ihr auch Online-Informationen bei swr1.de.
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2: Du bist ja die Erste, die mir normalerweise freundlich Guten Morgen sagt. Und heute Morgen kommt mir ein wildfremder Mann entgegen und sagt, Guten Morgen.
3: Ach, guck.
2: Das ist der Hammer. Das hat mir ein richtig gutes Gefühl gegeben.
3: Also, das ist ja toll, ne? Also, ich meine, mit so Kleinigkeiten einfach mal Menschen eine Freude machen. Ganz besonderer Mittwoch heute, der Mutmach-Mittwoch. In welchen kleinen Situationen habt ihr großen Mut bewiesen?
4: Ich denke, ich habe mal Mut bewiesen, indem ich meinem besten Freund mal die Meinung gesagt habe.
5: Ich war noch ein Kind, habe mich aber getraut, mit meiner Schwester zusammen damals die Achterbahn zu fahren.
1: SWR1-Hörerin Steffi H. schreibt hier gerade, ich habe schreckliche Angst vor Spritzen und Nadeln und bin im Juni mutig zum ersten Mal Blutspenden gegangen. Übermorgen bin ich wieder mutig und spende Blut.
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0: Es ist eine Minute nach halb sechs.
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0: Aus unserer Nachrichtenredaktion Klaus Regeneck.
2: Guten Abend. An der Carolina Burger Realschule Plus in Ludwigshafen hat es wieder einen Polizeieinsatz gegeben. Nach SWR-Informationen kam es zu einer Prügelei zwischen einem Schüler und einem Ex-Schüler. Die Problemschule ist durch wiederholte Vorfälle von Gewalt und Vandalismus bekannt. Nach den Sommerferien hat sich etwa ein Drittel des Lehrerkollegiums krankschreiben lassen, offenbar aus Protest gegen den Schulleiter. Dieser wird jetzt versetzt. In Ludwigshafen startet in einer Stunde das Festival des deutschen Films. Zur Eröffnung wird die Komödie Plötzlich Schwiegervater gezeigt. Laut Intendant Michael Kötz werden auch in diesem Jahr wieder sehr viele Prominente erwartet.
3: Das fängt mit der Eröffnung an, wo Uwe Ochsenknecht, der letztes Jahr einen Preis für Schauspielkunst bekommen hat, gleich wieder da ist, weil er eben die Hauptrolle in diesem wunderbaren Komödie zur Eröffnung spielt. Und Nina Gummig. Viele kommen überhaupt, es ist eine unglaubliche Anzahl von namhaften Schauspielerinnen und Schauspielern, die kommen, plus Redakteure, Produzenten, Kameraleute, Drehbuchautoren. Das ist toll, das sind rund 400 Menschen, die wir erwarten aus der Branche.
2: Auf dem Festival werden 74 Filme gezeigt, 13 davon konkurrieren um den Filmkunstpreis. Das Festival auf der Parkinsel in Ludwigshafen geht bis zum 6. September. Und damit zu den Nachrichten aus Deutschland und der Welt. Die Stadt Monschau in Nordrhein-Westfalen hat die Evakuierung wegen des Flächenbrandes im Naturschutzgebiet Hohes Venn an der belgisch-deutschen Grenze aufgehoben. Die Feuerwehr hat den Brand in Belgien inzwischen eingekesselt. Unter Kontrolle ist er nach Behördenangaben aber noch nicht. Spanien will rund 500 besonders schutzbedürftige und unbegleitete Minderjährige von der Exklave Ceuta aufs Festland bringen. Das hat die spanische Integrationsministerin bestätigt. Ende Juli hatte es einen Massenansturm von Menschen aus Marokko auf die spanische Exklave in Nordafrika gegeben. Dabei waren zwischenzeitlich bis zu 80.000 Menschen in Ceuta. Rund 5.000 sind laut spanischem Innenministerium immer noch dort. Mehr Nachrichten auf swraktuell.de.
0: Es war eins der aktuellste Verkehrsservice vor Rheinland-Pfalz, jetzt mit Katrin Goldberg in der Verkehrsredaktion.
4: Und es ist viel los. A5 Karlsruhe Richtung Frankfurt zwischen Ettlingen und Dreieck Karlsruhe. Unfallaufnahme auf der rechten Spur und dem Schanzstreifen. 4 Kilometer Stau, dauert eine Viertelstunde länger. A5 Darmstadt Richtung Kassel zwischen Frankfurter Kreuz und Bad Homburger Kreuz. Stockt der Verkehr auf 8 Kilometern immer wieder wegen eines defekten Lkw auf dem rechten Fahrstreifen. A5 Frankfurt Richtung Karlsruhe zwischen Dossenheim und Kreuz Heidelberg, 2 Kilometer Stau. Dort stehen 2 defekte Lkw auf dem Standstreifen. A5 Frankfurt Richtung Karlsruhe zwischen Karlsruhe Mitte und Überleitung zur A8, 2 Kilometer Stau. A6 Mannheim Richtung Heilbronn zwischen Wiesloch-Hauenberg und Sinsheim, 5 Kilometer Stau nach einer Unfallaufnahme auf der mittleren Spur. Auch die linke Spur ist gesperrt, dauert dort aktuell rund 25 Minuten länger. A6 Mannheim Richtung Kaiserslautern zwischen Grünstadt und Wattenheim. Die Unfallstelle ist geräumt, aber noch 6 Kilometer Stau an der Baustelle, halbe Stunde mehr Zeit einplanen. A60 Rüsselsheim Richtung Mainz zwischen Rüsselsheimer Dreieck und Rüsselsheim-Königstetten, 2 Kilometer Stau. A66 Frankfurt Richtung Wiesbaden zwischen Wiesbaden-Mainzer Straße und Schiersteiner Kreuz, 3 Kilometer stockend. A67 Mönchhof-Dreieck Richtung Darmstadt zwischen Mönchhof-Dreieck und Rüsselsheimer Dreieck, 4 Kilometer stockend. Und die letzte Meldung von der A671 Wiesbaden-Mainz zwischen Hochheim-Süd und Gustavsburg, in beiden Richtungen weiter 1 Kilometer Stau. Viel Geduld, kommt gut an.
0: Viel Regen voraus, zumindest teilweise. Also heute Abend geht's los, dann auch in der ersten Nachthälfte. Da ziehen von Belgien und Nordrhein-Westfalen her teils kräftige Schauer ran, auch mal mit Blitz und Donner. Am meisten Regen fällt rund um Eifel und Westerwald, am wenigsten oder auch vielleicht gar keiner in der Pfalz. Später wird es dann überall trocken sein, bei Tiefstwerten zwischen 19 und 13 Grad. Morgen noch ein paar Wolken, aber dann immer mehr Sonne, Höchstwerte 20 bis 27 Grad. Im SWR1 Rheinland-Pfalz-Wettertrend bleibt es bei einem Wolken-Sonne-Mix und mäßig warmen Werten bis knapp 25 Grad. Und die nächsten Schauer und Gewitter sind dann wieder am Freitag zu erwarten. Hans Lohmann ist im Studio. Schönen guten Tag, hallo.
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0: John Wade am Mittwochnachmittag und Missing You.
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0: Mutige Menschen, die zum Beispiel ihr Leben ändern, die ihren Mut zusammennehmen, um auf andere dann auch zu wirken, die vielleicht auch ihrem Leben mit einigem Risiko eine neue Richtung geben wollen. Viele Beispiele dazu von euch. SWR1-Hörer Bernd hat sein Leben lang davon geträumt, Theologie zu studieren. Aber dann kam alles ganz anders. Bis jetzt. Mittlerweile ist er über 60 und büffelt wieder. Tatsächlich fürs Theologiestudium, hat er uns geschrieben. Und wir gehen jetzt mutig in das Geschäft Lederpeter in Trier. Alteingesessen das Geschäft. Viele Ähnliche machen zu, weil sie nicht ankommen gegen Konsumzurückhaltung und Konkurrenz aus dem Netz. SWR1 Rheinland-Pfalz-Reporter Jan Teufsen hat Melanie Lutz dort getroffen, die mit einigem Mut gesagt hat, ich übernehme den Laden.
3: Der Gedanke, dass der Lederpeter dann irgendwann nicht mehr existiert, das kann ich von meinem Herzen nicht zulassen. Dafür habe ich mich hier in diesem Laden viel zu Hause gefühlt.
4: Der Laden, von dem Melanie Lutz da spricht, ist der Lederpeter in Trier. Werkstatt, Treffpunkt, eine eigene Welt. Seit mehr als 40 Jahren bringt die Kundschaft Sachen her, die repariert werden müssen. Ein Traditionsgeschäft. Um zu können, was Peter Haupt kann, reicht kein Businessplan. Man muss Leder lieben, so wie Melanie Lutz. Sie hat in Trier Modedesign studiert und damals ein Praktikum beim Lederpeter gemacht.
5: Da hat die Feuer gefangen, so richtig. Ich mache jetzt alles aus Leder, egal, ob das überhaupt eigentlich aus Leder geht oder nicht. Ich mache trotzdem aus Leder. Dann habe ich schon gemerkt, die will es wissen.
4: Nach dem Studium aber verlässt Melanie ihre Heimat, zieht in den Odenwald zu ihrem Partner und fasst in der Modebranche Fuß. Dann hört sie, dass Lederpeter in Trier vor dem Aus steht, weil er keine Nachfolger findet. Melanie überlegt hin und her, ob sie den Laden übernehmen kann. Dann fühlt sie sich schließlich bereit. Die Jobperspektiven in Hessen lässt sie los.
3: Ich habe ja 2 Jahre im Büro am Schreibtisch gesessen und im Großhandel. Du siehst zwar zwischendurch die verschiedenen Schritte, Qualitätskontrollen, Sample Management und sowas, aber du hast nicht dieses Feeling, ich habe das jetzt gerade repariert und ich habe jetzt gerade dieses Teil genäht und dieser direkte Kontakt auch zu den Kunden. Da finde ich das Handwerk schon um einiges schöner.
4: Jetzt führt sie mit gerade mal 28 ein eigenes Geschäft in Trier. Eigentlich bekloppt, aber auch genau richtig.
5: Das macht die Beklopptheit aus, dass man was macht, obwohl alle sagen, oh, könnt gehen, könnt nicht gehen, oh nee, vielleicht doch lieber nicht, nee, machen wir einfach, fertig.
3: Ein gewisses Maß an Respekt sollte man haben, aber es hat sich einfach richtig angefühlt. Deswegen mache ich mir da auch jetzt keine großen Sorgen.
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0: 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Katrin in der Verkehrsredaktion hat Neues Wichtiges.
1: Vorsichtig, auf der B42 Rüdesheim Richtung Wiesbaden zwischen dem Abzweig nach Östrich und Hattenheim liegt ein Karton auf der Fahrbahn.

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9: Mit Hans Lohmann im Studio und

0: Wolken, später mehr Sonne und bis zu 27 Grad. Im Naturschutzgebiet Hohes Venn an der belgisch-deutschen Grenze hat die Feuerwehr nach Behördenangaben den Brand eingekesselt. Jetzt sind dort auch wieder Löschhubschrauber und Flugzeuge im Einsatz, berichtet Thomas Spickhofen aus Brüssel.
1: Die Unterstützung aus der Luft wird nach Angaben aus dem Krisenzentrum vor allem dafür eingesetzt, den Rand der Brandfläche nass zu machen und so eine weitere Ausbreitung zumindest auf der Oberfläche zu verhindern. Zwar sind am Vormittag in der Region rund 17 Liter Regen pro Quadratmeter gefallen und für den weiteren Verlauf des Tages wird noch mehr erwartet, aber neben der Dämpfung für die Glutnester führt das Wasser auf dem heißen Boden auch zu dichtem Rauch, der die Brandbekämpfung erschwert. Unter der Oberfläche können sich Brandherde jedoch fortentwickeln und an anderen Stellen wieder auftauchen. Die Luftqualität hat sich nach Angaben aus Messstationen in der Umgebung inzwischen aber wieder deutlich verbessert.
0: Wegen der angespannten Futtermittelsituation infolge der Dürre haben sich mehrere Öko-Anbauverbände zu einer gemeinsamen Taskforce Dürre zusammengeschlossen. Ziel sei es, Biobetriebe bei der Suche nach verfügbaren Futtermitteln zu unterstützen, teilten sie mit. Beteiligt sind unter anderem Bioland, Demeter und der Verbund Ökohöfe. Sie wollen jetzt bundesweit Biofuttermittel vermitteln. Mangel daran herrscht im Moment unter anderem in Milchviehbetrieben. Zu den Nachrichten aus Rheinland-Pfalz. Körperliche und psychische Probleme sind die Gründe für den Rücktritt des Speyerer Bischofs Karl-Heinz Wiesemann. Das Bistum zitiert ihn mit den Worten, er sei mit großer Freude Bischof gewesen, die Last der großen Verantwortung habe aber vor allem seelisch schwerwiegende Spuren hinterlassen. So habe er nicht mehr die Kraft für anstehende Strukturreformen. Und auch die 1000-Jahr-Feier der Grundsteinlegung des Speyerer Doms verdiene einen Bischof, der mit Kraft und Leidenschaft dauerhaft präsent sei. In Ludwigshafen wird in einer halben Stunde das 22. Festival des deutschen Films eröffnet. Los geht's mit der Eröffnungskomödie Plötzlich Schwiegervater. Dazu kommt unter anderem Uwe Ochsenknecht als Hauptdarsteller auf die Parkinsel. SWR-Reporterin Jessica Zischi.
2: Der Eröffnungsabend ist zwar schon ausverkauft, aber weil Filme auf dem Festival wiederholt werden, gibt es mehrere Möglichkeiten, diesen Film anzuschauen. Insgesamt stehen mehr als 70 Filme auf dem Programm. Der Oberbürgermeister von Ludwigshafen bittet Besucher, möglichst mit dem Fahrrad oder den öffentlichen Verkehrsmitteln zur Parkinsel zu kommen. Festivalbesucher mit Auto können für 5 Euro pro Tag im Parkhaus Walzmühle sowie in den Parkhäusern der BASF und der Rheingalerie parken. Von dort fahren kostenlose Bus-Shuttles zum Festivalgelände und zurück.
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4: Kommt von Katrin Goldberg, hallo.
5: Hallo, schönen guten Abend und es ist viel los. A5, Frankfurt Richtung Kassel, zwischen Westkreuz Frankfurt und Bad Homburger Kreuz. 6 Kilometer stockender Verkehr wegen eines defekten LKW auf der rechten Spur. A5 Frankfurt Richtung Karlsruhe, zwischen Dossenheim und Kreuz Heidelberg, 2 Kilometer Stau. A5 Frankfurt Richtung Karlsruhe, zwischen Karlsruhe Nord und Dreieck Karlsruhe, 5 Kilometer Stau, 20 Minuten. Mehr Zeit einplanen. Der Stau beginnt in der Überleitung auf die A8. A6 Mannheim Richtung Heilbronn zwischen Kreuzwaldorf und Sinsheim. 5 Kilometer Stau. Die Unfallstelle ist geräumt. A6 Mannheim Richtung Kaiserslautern zwischen Kreuz Frankenthal und Grünstadt. Baustelle 4 Kilometer Stau. 20 Minuten mehr Zeit einplanen. A60 Rüsselsheim Richtung Mainz zwischen Rüsselsheimer Dreieck und Rüsselsheim-Königstetten 2 Kilometer Stau. A60 Rüsselsheim Richtung Mainz zwischen Hechtsheim West und Kreuz Mainz Süd. Unfall auf der rechten Spur. Die Polizei ist im Einsatz. A66 Frankfurt Richtung Wiesbaden zwischen Wiesbaden-Mainzer Straße und Schiersteiner Kreuz 3 Kilometer stockend. A671 Wiesbaden Richtung Mainz zwischen Hochheim Süd und Gustavsburg staut es sich. A8 Stuttgart Richtung Karlsruhe zwischen Karlsbad und Dreieck Karlsruhe. Defektes Fahrzeug, rechte Spur gesperrt, 4 Kilometer Stau plus Viertelstunde. Und die letzte Meldung kommt von der B417 Wiesbaden Richtung Dietz. Zwischen Wiesbaden und Wehen, Unfall mit 4 Fahrzeugen, vorübergehend wegen Bergungsarbeiten gesperrt. Hab viel Geduld und kommt gut an.
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4: Am Abend, so bis Mitternacht ungefähr, teils kräftige Schauer und Gewitter, ordentlich Wind dazu. Der meiste Regen kommt in Eifel und Westerwald runter, am wenigsten in der Pfalz. Morgen dann ein paar Restwolken und immer mehr Sonne, 20 bis 27 Grad dazu. Und der SWR1-Wettertrend. Wolken-Sonne-Mix auch die nächsten Tage bei Höchstwerten um die 25 Grad. Am Freitag örtlich Schauer oder Gewitter.
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0: mit Steffi Fit. Ich wünsche euch einen entspannten Abend.
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0: 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Der Bischof von Speyer ist zurückgetreten, hat damit einige überrascht. Karl-Heinz Wiesemann schreibt in einem Brief an die Gläubigen: Die Last der umfänglichen Verantwortung hat in mir körperlich und seelisch schwerwiegende Spuren hinterlassen. Damit erklärt der 66-Jährige, warum er das Amt nach 18 Jahren niederlegt. Dass er unter Depressionen gelitten hatte, war schon länger bekannt. Da hatte er auch erst kürzlich wieder öffentlich drüber gesprochen. Bischof Wiesemann schreibt weiter in seinem Brief, er wisse, dass seine Entscheidung viele Menschen bewegen werde und bittet um Verständnis für seinen Schritt. Wir haben rund um den Speyerer Dom festgestellt, ja, die Gläubigen hätten ihn wohl gern als Bischof behalten.
1: Schade.
2: Schade. Krankheit geht vor.
1: Aber ja, sympathisch. Ja.
2: War ein freundlicher Mann, gell?
3: Schade. Das war ein sehr guter Bischof.
4: Da war auch so menschlich.
5: Ja, das tut mir leid, aber ich kann das nachvollziehen, wenn er sagt, er tritt zurück, um seine Gesundheit zu erhalten, dann ist das vollkommen in Ordnung.
1: Das tut mir sehr leid. Kann man nur hoffen, dass es ihm dann wieder besser geht.
2: Um Gottes Segen für ihn.
6: Ja, ich denke, wenn er aus gesundheitlichen Gründen zurücktritt, finde ich es okay. Aber irgendwie finde ich es auch schade, weil ich bin eigentlich da damit aufgewachsen, muss ich sagen.
7: Ich wünsche ihm natürlich persönlich alles Gute, obwohl er Katholik ist. Denke, der Papst wird uns einen klugen Nachfolger geben.
0: Und über einen Nachfolger von Bischof Wiesemann ist bislang noch nichts bekannt.

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0: Halb sieben.
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0: Klaus Regineck hat die Nachrichten.
2: Guten Abend. Die Initiative Red Farmer aus Südpfalz hat seit den schweren Waldbränden in diesem Jahr starken Zulauf. Dabei melden sich Landwirte, die zum Beispiel große Wassertanks zu Brandorten bringen. Dazu der Mitbegründer der Initiative und erster Vorsitzender Thomas Knecht aus Herxheim bei Landau.
3: Unsere Webseite wird in den letzten Tagen verstärkt nachgefragt. Das hat natürlich auch mit den Bränden im Hirtenwald bzw. in Belgien zu tun. Aber wir haben auch schon eine Zunahme gesehen, wo die Brände in Spanien bzw. in Frankreich waren. Und dann haben sich viele Berufskollegen registriert bei uns.
2: Laut Thomas Knecht haben sich mittlerweile knapp 900 Landwirte auch in anderen Bundesländern registriert, mit rund 2000 Maschinen und 70 Drohnen. Wegen des Niedrigwassers im Rhein fällt das traditionelle Fischerstechen beim Wormser Backfischfest in diesem Jahr aus. Der Wasserstand sei so gering, dass schon die Anfahrt zum Austragungsort im Floßhafen vielleicht nicht mehr möglich sein werde, heißt es von der Stadt. Das Wormser Backfischfest beginnt Ende August und dauert 9 Tage. Zu den Nachrichten aus Deutschland und der Welt. Nach dem Datendiebstahl in Liechtenstein hat das Fürstentum Fehler eingeräumt. Man habe Schwachstellen im Registrierungsbereich des Online-Systems erkannt. Anfang August war bekannt geworden, dass ein Online-Register für Stiftungen und Unternehmen im Fürstentum von Hackern angegriffen wurde. Mehr als 31.000 Datensätze waren abgegriffen worden. Der CDU-Spitzenkandidat in Mecklenburg-Vorpommern, Peters, versucht neben Facebook und Instagram auch über die Dating-App Tinder Wählerstimmen für die Landtagswahl zu gewinnen. Die App werde als unterhaltsam und informativ wahrgenommen, so der 45-Jährige. In seinem Profil fordert er dazu auf, darüber zu sprechen, was in Mecklenburg-Vorpommern besser werden solle. Mehr Nachrichten auf SWR aktuell.
0: Wir sind beim aktuellsten Verkehrsservice im Land. Beginnt auf der A5 Frankfurt Richtung Kassel zwischen Nordwestkreuz Frankfurt und Bad Homburger Kreuz ein Pannen-LKW auf der rechten Spur. Da stockt es auf 3 Kilometern. Nochmal A5 Frankfurt Richtung Karlsruhe zwischen Karlsruhe Nord und Dreieck Karlsruhe 5 Kilometer Stau. Da müsst ihr 20 Minuten mehr einplanen. Der Stau beginnt in der Überleitung auf die A8. A6 Mannheim Richtung Kaiserslautern. Zwischen Kreuz Frankenthal und Grünstadt 3 Kilometer Stau an der Baustelle, 20 Minuten die Verzögerung. A60 Rüsselsheim Richtung Mainz. Zwischen Hechtsheim West und Kreuz Mainz Süd hat es einen Unfall auf der rechten Spur gegeben. Da ist die Polizei im Einsatz. Und die B417 Wiesbaden Richtung Diez. Zwischen Wiesbaden und Wehen ein Unfall mit 4 Fahrzeugen. Da ist deshalb vorübergehend wegen Bergungsarbeiten gesperrt. Fahrt vorsichtig, kommt gut an. Das Wetter. Regen am Abend, rein bis in die Nacht, auch mal kräftiger. Am häufigsten in der Eifel und im Westerwald. Morgen bleiben noch ein paar Wolken übrig, dann gibt's immer mehr Sonne. Maximal 20 bis 27 Grad dazu. Und der SWR1 Wettertrend. Sonne, Wolken die nächsten Tage, übermorgen örtlich mit Schauern und Gewittern. Der Mittwochabend hier mit Steffi Fitt.
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0: Frische Meldung aus der SWR1 Verkehrsredaktion. Vorsicht auf der A61 Ludwigshafen Richtung Koblenz. Zwischen Worms-Mörstadt und Gundersheim steht ein Pannenfahrzeug auf der rechten Spur.
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0: Mit Desiree Krause.
2: Einen schönen guten Abend. Beim größten deutschen Radrennen der Deutschland-Tour gab es beim heutigen Auftakt dem Einzelzeitfahren direkt mal einen Favoritensieg. Der Drittplatzierte der Tour de France, Isaac Del Toro, war auf der 2,6 Kilometer langen Strecke der schnellste. Bester Deutscher war Tobias Müller. Er landete mit einem Rückstand von 7 Sekunden auf Platz 10.
3: Die Vorfreude ist sowieso schon gut, in Deutschland Etappenrennen zu fahren. Und dann mit so einem Ergebnis reinzustarten, das bringt natürlich immer auch gute Moral für die nächsten Tage. Ja, die nächsten Tage werden auf jeden Fall auch mega anspruchsvoll. Und da mit einem positiven Kopf reinzugehen, das hilft auf jeden Fall.
2: Morgen geht's dann in der ersten richtigen Etappe der Tour von Bad Orb nach Schwäbisch Hall. Am Freitag kommt die Deutschlandtour erstmals nach Rheinland-Pfalz. Die zweite Etappe endet in Offenbach an der Queich. Es war die Schrecksekunde gestern Abend. Nur 4 Minuten nach seiner Einwechslung brach Bayern-Spieler Jamal Musiala beim Test gegen Heidenheim auf dem Feld zusammen. Auch beim Testspiel gegen RB Leipzig 3 Tage zuvor hatte er einen Schwächeanfall. Er selbst meldete sich noch per Instagram und erklärte, dass es ihm gut gehe, er aber eine neurologische Dysfunktion habe, die kurz auftretende sogenannte Absenzen, so etwas wie eine mildere Variante von Epilepsie, dazu führt. Bayern-Experte Florian Eckel, wie geht's denn jetzt eigentlich mit Jamal Musiala weiter?
4: Ja, jetzt wird er natürlich erstmal medikamentös behandelt. Also im ersten Fall werden bei solchen Absenzen dann Medikamente verabreicht, die man auch bei Epilepsie verabreicht. Also man versucht das jetzt erstmal auf medizinischem, klassischem Wege zu behandeln. Währenddessen soll er aber ganz normal trainieren und auch spielen können. Ich denke mal, man wird ihm jetzt trotzdem ein bisschen Pause geben. Er wurde jetzt auch aus dem Training rausgenommen. Ja, und jetzt muss man das Ganze mal so ein bisschen beobachten und schauen. Also Musiala ist positiv, sein Team ist positiv, auch der FC Bayern, dass er ganz normal weiterspielen können wird. Jetzt muss man halt gucken, wann er zurückkommt und vor allem in welcher Form.
2: Ja, da kann man nur die Daumen drücken für Jamal Musiala. Am Samstag spielen die Bayern ihr erstes Pflichtspiel im Supercup gegen Dortmund. Die deutschen Hockeydamen haben dem großen Druck standgehalten und sind bei der WM in Belgien in die Zwischenrunde eingezogen. Den Showdown zum Gruppenfinale gewann das deutsche Team gegen die USA mit 3:1. Eintracht Frankfurt muss einmal mehr tief in die Tasche greifen. Das Sportgericht des DFB hat die Hessen wegen unsportlichen Verhaltens seiner Fans mit einer Geldstrafe in Höhe von 341.500 Euro belegt. Dabei ging es um die Vorfälle beim Bundesligaspiel der Frankfurter gegen den VfB Stuttgart am 16. Mai diesen Jahres. Hallo.

0: Wanda, Fury in the Slaughterhouse.
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0: Ja, wann seid ihr mal richtig mutig gewesen? SWR 1 Reporter Jens Alinje hat die Tage mal rumgefragt. Wo habt ihr schon mal anderer Leute Mut bewundert? Wann musstet ihr selbst so allen Mut zusammennehmen und seid dann auch stolz auf euch gewesen?
3: Dass ich damals Achterbahn gefahren bin. Ich war noch ein Kind, habe mich aber getraut mit meiner Schwester zusammen damals. Da war ein Looping dabei und es war total schnell. War wirklich toll, auch das Gefühl, wenn man sich jetzt endlich mal getraut hat.
4: Ja, ich habe mal mit 8 Jahren einen Gleitschirmflug gemacht mit meinem Vater. Es war ein Erlebnis und das war es definitiv wert.
5: Ich bin nach der Schule, nach dem Abi für ein Jahr nach Afrika, nach Malawi gegangen. Komplett neue Umgebung, neue Kultur, andere Menschen. Sich einfach trauen, in einem neuen Land anzukommen und zurechtzukommen.
1: Welchen Mut bewunderst du denn bei anderen?
3: Also ich finde es toll, wenn man Zivilcourage zeigt.
5: Wenn man in schwierige Situationen geht, um anderen zu helfen, wie bei der Feuerwehr.
6: Da gehört schon heutzutage Mut dazu.
0: Ja, viel Mut gehört auch dazu, einen 8000er zu besteigen, und zwar eine Menge Mut. Hören wir gleich von einer, die sich das getraut hat.
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6: Wie warm haben wir es denn? Also Gerolstein in der Eifel 24 Grad, St. Goarshausen 27, Bad Dürkheim 29, Kusel im Nordpfälzer Bergland und Altenkirchen im Westerwald 28 und Nastetten im Taunus 25.
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7: Um 19 Uhr mit Klaus Reginek. Guten Abend. Am Datenklau im Fürstentum Liechtenstein sind auch die Behörden schuld. An der Caroline-Burger-Realschule in Ludwigshafen gibt es neue Zwischenfälle.

0: ID ausweisen. Anfang August ist bekannt geworden, dass Hacker bei einer Cyberattacke Zugriff auf gut 30.000 Datensätze im Verzeichnis wirtschaftlich berechtigter Personen hatten, also zum Beispiel Informationen über die Begünstigten von Stiftungen, Treuhandgesellschaften und Unternehmen.
1: Im Naturschutzgebiet Hohes Venn an der belgisch-deutschen Grenze hat die Feuerwehr nach Behördenangaben den Brand eingekesselt. Unter Kontrolle sei er aber noch nicht. Nach einer vorzeitigen Bilanz hat das Feuer in Belgien rund 30 Quadratkilometer Land zerstört. Auf deutscher Seite ist die Evakuierung von Monschau aufgehoben worden. Alle betroffenen Bürger in Nordrhein-Westfalen konnten in ihre Häuser zurückkehren. Der britische Regisseur John Irwin ist tot. Wie erst heute durch seine Produzentin bekannt wurde, starb er bereits vergangene Woche. Irwin war 1979 mit der Verfilmung des Spionageklassikers Dame, König, Ass, Spion bekannt geworden. Für die BBC-Serie erhielt er 2 britische Filmpreise und eine Emmy-Nominierung. In den 80er Jahren führte Irwin in weiteren Actionfilmen Regie, darunter in Die Hunde des Krieges und Der City High mit Arnold Schwarzenegger. Irwin wurde 86 Jahre alt. Zu den Nachrichten aus Rheinland-Pfalz. An der Carolina-Burger-Realschule Plus in Ludwigshafen hat es erneut Einsätze von Polizei und Feuerwehr gegeben. Nach SWR-Informationen kam es zunächst zu einer Prügelei zwischen einem Schüler und einem Ex-Schüler der Schule. Anschließend gab es 2-mal Feueralarm, beide Male musste die Feuerwehr anrücken. Die Problemschule ist durch wiederholte Vorfälle von Gewalt und Vandalismus bekannt. Top-Favorit Isaac del Toro hat den Prolog der Deutschland-Tour der Radprofis gewonnen. Der Mexikaner setzte sich auf der 2,6 Kilometer langen Strecke in Bad Orb vor dem Franzosen Paul Manier durch. Bester Deutscher war Tobias Müller auf Rang 10. Morgen führt die erste Etappe über 215 Kilometer von Bad Orb nach Schwäbisch Hall. Nach 2 weiteren Etappen mit den rheinland-pfälzischen Zielorten Offenbach an der Queich und Bad Dürkheim endet die Tour am Sonntag. Mehr Nachrichten auf swraktuell.de.
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3: Beginnt mit einer Warnmeldung. Vorsicht auf der A3, Frankfurt Richtung Köln. Zwischen Kelsterbach und Raunheim liegt ein Metallteil auf der mittleren Spur. Die A5, Karlsruhe Richtung Frankfurt, ist zwischen Dossenheim und Ladenburg wegen eines brennenden LKW gesperrt. Nochmal A5, Frankfurt Richtung Karlsruhe. Zwischen Karlsruhe-Durlach und Dreieck Karlsruhe 3 Kilometer Stau. Der Stau fängt an in der Überleitung auf die A8 und verzögert alles um bis zu 10 Minuten. A6 Mannheim Richtung Kaiserslautern. Zwischen Kreuz Frankenthal und Grünstadt 2 Kilometer Baustellenstau. Die kosten bis zu 20 Minuten. Und die B417 Wiesbaden Richtung Diez ist zwischen Wiesbaden und Wehen wegen eines Unfalls mit 4 Fahrzeugen vorübergehend wegen Bergungsarbeiten gesperrt. Fahrt vorsichtig, kommt sicher an.
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3: In der ersten Hälfte der Nacht gibt es teils kräftige Schauer und Gewitter mit ordentlich Wind dazu. Die kommen rüber von NRW und Belgien. Die Eifel und der Westerwald kriegen deshalb am meisten Regen ab, die Pfalz am wenigsten. Morgen Restwolken und immer mehr Sonne, 20 bis 27 Grad dazu. Und der SWR1-Wettertrend, Wolken-Sonne-Mix auch die nächsten Tage bei Höchstwerten um die 25 Grad. Freitag örtlich Schauer oder Gewitter.
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3: Mit Steffi Fitt. Schauer und Gewitter. Passt doch Supertramp. Perfekt dazu.

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2: Helga Henge war auf dem Mount Everest und ist heil wieder zurückgekommen als erste deutsche Frau. Und auch spektakulär, sie hat als erste Deutsche die Seven Summits bestiegen, die höchsten Gipfel der sieben Kontinente. Sie ist Extrembergsteigerin und sie ist eine große Mutmacherin, hält zum Beispiel Vorträge bei Firmen, die sich in schwierigen Zeiten dem Wandel stellen müssen. Hier ihr Tipp für alle, die Angst vor neuen Herausforderungen haben.
3: Um mutig zu sein, muss man die Unsicherheit zulassen. Und man muss zulassen, dass es okay ist, dass man einen Fehler macht und dass man zurückgewiesen wird vom Leben, von Menschen, von der Arbeit. Also ich glaube, das ist die Grundvoraussetzung. Und als Kinder, da haben wir die Neugier so easy. Also da wollen wir alles ausprobieren und von Fehlschlägen lassen wir uns überhaupt nicht abhalten. Und so manchmal dieses kleine, freche, neugierige Kind wieder sein. Und sich einfach zu trauen, auch Fehler zu machen.
2: Stellt sich die Frage, woher kann man die Kraft schöpfen, den persönlichen Mount Everest zu packen? Sei es eine neue Aufgabe im Job oder auch die Lösung von privaten Problemen.
3: Das Erste ist immer, ich bin nicht alleine. Ich muss das nicht alleine schaffen, sondern ich habe ein starkes Team an meiner Seite von unterschiedlichen Experten, die unterschiedliche Stärken und Talente mitbringen und unser Team bereichern. Und das Zweite ist dann, sich den Berg anzuschauen und zu sagen, okay, wir steigen nicht in einem Stück hinauf. Wir gehen in Etappen, Schritt für Schritt bis zum Gipfel.
2: Helga Henge war übrigens am Sonntag zu Gast bei SWR 1 Leute. Könnt ihr nachhören bei ARD Sounds.
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0: George Ezra's Budapest in SWR 1 Rheinland-Pfalz. Namen in Songs ist diese Woche das große Thema in unseren Musikclubs. Von Angie über Joanna bis Marlene. 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
1: Nachrichten um 19:30 mit Klaus Regeneck.
2: Guten Abend. Der überraschende Rücktritt des Speyerer Bischofs Wiesemann ist in den Kirchen in Rheinland-Pfalz mit Bedauern und Respekt aufgenommen worden. Marc Kleber aus der SWR-Redaktion Politik und Welt hat Reaktionen zusammengefasst.
3: Der Trierer Bischof Ackermann würdigte den Rücktritt als mutig. Der Mainzer Bischof Kohlgraf dankte Wiesemann für das gute Miteinander. Der Limburger Bischof Betzing zeigte für den Rücktritt Verständnis und Hochachtung. Die Kirchenpräsidentin der Evangelischen Kirche der Pfalz Wüst hob Wiesemanns Einsatz für die Ökumene hervor und dankte ihm, er habe Spuren hinterlassen. Der Vorsitzende der Deutschen Bischofskonferenz Wilmer würdigte Wiesemann als eine Persönlichkeit, der es zuallererst um die Menschen gegangen sei.
2: Die Abgeordneten des Landtags haben heute darüber abgestimmt, nach welchem Verfahren künftig ihr Gehalt bestimmt wird. Und alle Fraktionen von CDU, SPD bis hin zu Grünen und AfD waren sich einig. Das bisherige Verfahren soll beibehalten werden. Demnach orientiert sich auch in Zukunft das Gehalt der Abgeordneten an der Einkommensentwicklung aller Beschäftigten in Rheinland-Pfalz. Aktuell erhalten Abgeordnete pro Monat rund 8.570 Euro. Der Bundestag hatte mit Verweis auf zunehmende Belastungen für Bürger erst kürzlich auf eine Diätenerhöhung verzichtet. Zu den Nachrichten aus Deutschland und der Welt. Zum mutmaßlichen Täter des Sechsfachmordes in Stade gibt es neue Erkenntnisse. Offenbar ging bei der Polizei Goslar schon 2017 ein mündlicher Hinweis auf ihn ein. Demnach sei der Mann damals aus einem türkischen Gefängnis geflüchtet. Ende Juni hatte er in einer Mutter-Kind-Einrichtung in Stade 6 Menschen getötet. Später nahm er sich in seiner Gefängniszelle das Leben. Eine Österreicherin verklagt die Stadt Wien, und zwar wegen Ungerechtigkeit auf öffentlichen Toiletten. Die 27-Jährige argumentiert, als Frau müsse sie 50 Cent für die Nutzung bezahlen, Männer dagegen könnten ihr kleines Geschäft kostenlos verrichten. Das verstoße gegen das Antidiskriminierungsgesetz der Stadt. Sie forderte außerdem andere Frauen auf, auch zu klagen. Mehr Nachrichten auf swraktuell.de.
1: SWR 1 Rheinland-Pfalz, hier der aktuellste Verkehrsservice im Land. Die A5 Karlsruhe-Frankfurt ist zwischen Dossenheim und Ladenburg weiter in beiden Richtungen gesperrt. Da brennt eine LKW auf dem Standstreifen. Nochmal A5 Frankfurt Richtung Karlsruhe. Zwischen Karlsruhe-Durlach und Dreieck Karlsruhe 3 Kilometer Stau. Der Stau fängt da an in der Überleitung auf die A8. A6 Mannheim Richtung Kaiserslautern, zwischen Kreuz Frankenthal und Grünstadt 2 Kilometer. Baustellenstau ist ein bisschen weniger geworden, Verzögerung bis zu 20 Minuten. Und die B417 Wiesbaden Richtung Diez ist vorübergehend wegen Bergungsarbeiten immer noch gesperrt. Da gab es zwischen Wiesbaden und Wehen nämlich einen Unfall mit 4 Fahrzeugen. Allen unterwegs sichere Fahrt. Das Wetter, teils kräftiger Regen bis in die Nacht rein. Für Eifel und Westerwald gibt es auch eine Unwetterwarnung vor schwerem Gewitter mit Orkanböen, heftigem Starkregen und Hagel. Morgen bleiben noch ein paar Wolken übrig, gibt dann immer mehr Sonne bei maximal 20 bis 27 Grad. Und der SWR1 Wettertrend. Sonne und Wolken die nächsten Tage, übermorgen örtlich mit Schauern und Gewittern. Der Mittwochabend mit Steffi Fitt.
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1: Wer die Nachtstreife noch nicht kennt, müsst ihr gucken. Das ist eine Doku-Reihe des SWR, bei der Polizistinnen und Polizisten während ihrer Einsätze und auch direkt bei den Einsätzen gefilmt werden, teils selber filmen. Das Ganze spielt immer nachts. Und bei der neuen Staffel aus Mainz gibt's neue Gesichter. Polizistin Lena Enzweiler und Polizist Ramin Nashid nämlich und SWR1-Reporterin Ilona Hartmann. Du hast dich mit den beiden getroffen. Wie waren die Dreharbeiten für die?
2: Also vor allem, dass sie super viel Spaß gemacht haben, aber dass es natürlich auch gewöhnungsbedürftig war, dass bei der Arbeit ständig die Kamera mitläuft. Lena Enzweiler hat mir gesagt, dass sie sich dann aber so schnell doch dran gewöhnt hat, dass sie die Bodycam, die sie permanent tragen musste, beinahe vergessen hat.
3: Wenn man mal Pause gemacht hat und wirklich mal was gegessen hat oder sowas, muss man dran denken, oh, man hat ja noch eine Bodycam an, bevor man vielleicht auf Toilette geht oder so. Das war ja so dieses, ne, wo man ein bisschen drauf achten musste. Aber ansonsten war es überhaupt gar nicht nervig. Es hat total Spaß gemacht, es war eine klasse Erfahrung und ich würde es jedes Mal wieder tun.
2: Auch mit dem Team hätten sie sich super verstanden, also das war wohl wirklich so eine richtig runde Sache.
1: Ja, in der Nachtstreife gibt es auch mal lustige Momente, obwohl die meisten Polizeieinsätze der zwei eine ziemlich ernste Angelegenheit sind.
2: Ja klar, die Themen, mit denen die beiden bei ihren Einsätzen zu tun hatten, waren natürlich nicht lustig, das war ganz normaler, harter Polizeialltag, aber genau das fanden die beiden eben auch so reizvoll, dass sie ihre Arbeit mal so realistisch zeigen und den Menschen nahebringen können. Ramin Nashid hat gesagt, dass die Polizei ja häufig geradezu als Feind gesehen wird und er hofft, dass eine Sendung wie die Nachtstreife dazu beitragen kann, dieses Image zu verbessern.
4: Ich will, dass man einfach sich vor Augen führt, die Polizei hat einen Grund, warum sie kommt, wenn sie gerufen wird und dafür Verständnis zu sorgen, dass wir eben einfach nur da sind, um zu helfen.
2: Und Lena Enzweiler meinte noch, dass sie auch hoffen, mit der Nachtstreife vielleicht junge Menschen für den Beruf begeistern zu können und auch Nachwuchs zu gewinnen.
3: Man will einfach der Öffentlichkeit zeigen, was die Polizei überhaupt zu bieten hat. Also wie sieht unser Arbeitsalltag aus? Das müssen ja nicht immer nur schlimme Sachen sein. Das können ja auch schöne Sachen sein, gute Sachen sein. Oder auch, wie man dann in der Schicht miteinander umgeht. Man ist ja schon so eine kleine Familie.
2: Also man merkt den beiden wirklich an, dass sie für ihren Beruf brennen. Und ich könnte mir echt gut vorstellen, dass der ein oder andere sich nach der Staffel selbst bei der Polizei bewirbt.
1: Ja, kann ich mir auch recht vorstellen. Schon die ersten Staffeln waren echt sehenswert. Jetzt die inzwischen 7. Staffel von Nachtstreife. Ab sofort könnt ihr mit auf Einsatz gehen in der ARD Mediathek.

Jetzt gibt's hier Musik von Stevie Wonder, interpretiert von George Michael und Mary J. Blige. Die zwei haben sich den Song As vorgenommen aus dem legendären Album Songs in the Key of Life. Wow, ein Meisterstück, das hat quasi Heiligenstatus. George Michael hat gesagt, As sei einer der schönsten Songs, die je geschrieben wurde. Und er und Mary J. Blige haben ihn 2006 mit größtem Respekt neu aufgenommen. Jetzt in SWR 1 Rheinland-Pfalz. As.

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4: Das war der Mittwochabend mit Steffi Fitt, gleich Thorsten Helber mit dem Musikclub Country. Euch einen schönen Abend, macht's gut.
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5: Um 20 Uhr mit Cedric Bies. Die israelische Armee hat im Gazastreifen bei einem Angriff auf eine Polizeistation offenbar 10 Menschen getötet und 15 weitere verletzt. Das melden palästinensische Mediziner. Eigentlich gilt eine Waffenruhe und der Internationale Friedensrat versucht, den Konflikt zu lösen. Julia Lei berichtet.
6: Die israelische Armee teilte auf X mit, Ziel der Angriffe seien 2 Hamas-Kommandeure gewesen. Einer davon soll am Massaker der Hamas am 7. Oktober beteiligt gewesen sein. Die islamistische Hamas hingegen schreibt in einer Mitteilung, die Angriffe hätten vor allem Mitarbeiter der Polizei getroffen. Die Aussagen beider Seiten lassen sich derzeit nicht unabhängig überprüfen. Trotz der Waffenruhe kommt es immer wieder zu tödlichen Angriffen im Gazastreifen. Laut den Vereinten Nationen wurden dabei bisher fast 1.300 Palästinenser

0: Handynutzung an Schulen in allen Klassen und in allen Schularten zu verbieten. Das geht aus Eckpunkten für eine Neuregelung hervor, die dem SWR vorliegt. Das Handyverbot soll alle Schülerinnen und Schüler von der ersten bis zur letzten Schulstunde betreffen, auch in den Pausen. Nach dem Datendiebstahl in Liechtenstein hat das Fürstentum Fehler eingeräumt. Es sollen Schwachstellen im Registrierungsbereich des Online-Systems erkannt worden sein. Aus Genf berichtet Jan Seidel.
1: Offenbar war die Überprüfung der Kundendaten fehlerhaft. Dadurch konnten Nutzer auf Daten zugreifen, ohne die nötigen Rechte zu haben. Konsequenz: Benutzerkonten sollen künftig gründlicher geprüft werden. Wer sich anmelden will, muss sich per elektronischer ID ausweisen. Anfang August ist bekannt geworden, dass Hacker bei einer Cyberattacke Zugriff auf gut 30.000 Datensätze im Verzeichnis wirtschaftlich berechtigter Personen hatten, also zum Beispiel Informationen über die Begünstigten von Stiftungen, Treuhandgesellschaften und Unternehmen.
0: Eine Frau in Mannheim hat ihre Kinder bei einer Raucherpause im Zug zurückgelassen und der ist dann ohne sie weitergefahren. Das 8 Monate alte Baby und der 13-jährige Bruder sind später am Stuttgarter Hauptbahnhof von der Polizei in Empfang genommen worden. Die Frau hatte nach dem Zwischenstopp gegen 2 Uhr nachts die Polizei gerufen. Familienangehörige haben die Kinder in Stuttgart abgeholt. Das Wetter in Baden-Württemberg und Rheinland-Pfalz. In der Nacht gibt es im Nordwesten teilweise starken Regen und auch teilweise Gewitter bei Temperaturen zwischen 13 und 20 Grad. Morgen wechseln sich Sonne und Wolken ab. In Baden-Württemberg gibt es einige Schauer und Gewitter bei Temperaturen von 20 bis maximal 27 Grad. Die Zeit, es ist 20.03 Uhr.
2: Der ARD-Verkehrsservice beginnt mit einer Gefahrenstelle. Vorsicht auf der A48 Koblenz-Dernbach zwischen Kreuz Koblenz und Dreieck-Dernbach in beiden Richtungen. Gefahr durch umgestürzte Bäume und Gefahr durch Aquaplaning. Und dann haben wir noch die B42 Koblenz-Bonn zwischen Scheuren und Rhein-Breitbach in beiden Richtungen. Eine Unfallaufnahme. Fahrstreifen sind gesperrt dort. Allen unterwegs eine gute Fahrt.
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2: Im Studio Thorsten Helber. Hallo zusammen. Eine neue Ausgabe des Musikclub Country. Ein weiteres Sommer-Special. Heute und die ganze Woche in unserem Musikclub geht es um Namen. Namen, die in Songs vorkommen, besungene Menschen oder Tiere. Alles, was einen Namen hat. Da gibt es viele interessante Geschichten in der Country-Musik, die hinter den Songs stecken. Da werden wir heute einiges hören. Und auch in dieser ersten Stunde mit dabei das neue Album von Shania Twain, Little Miss Twain. Da hat sie ihren eigenen Namen im Titel. Den ersten Song mit einem Namen, den hat jetzt Willie Nelson für uns. Don't Tell Noah.
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Blackberry Smoke, Hey Delilah. Offensichtlich ein sehr beliebter Frauenname in Songs. Es gibt einige Lieder, die eine Delilah besingen. Tom Jones kennen wir da natürlich. Oder 1958 Chuck Berry. Die Plain White Tees haben einen Riesenhit gelandet. Oder auch die Nummer hier von Queen. Freddie Mercury hat hier übrigens über Delilah seine Lieblingskatze gesungen. Jede Menge Songs über Delilah aus ganz unterschiedlichen Genres. Wir sind natürlich im Country-Genre und der nächste Song mit Namen, der kommt von Miranda Lambert. Spielen wir zum ersten Mal hier im ARD-Musikclub Country. Priscilla heißt der Song. Gemeint ist da Priscilla Presley. Ne? War die Ehefrau von Elvis Presley. Und der Song dreht sich um die Frage, wie ist das als Partnerin mit einem berühmten Mann? Miranda Lambert vergleicht sich da, weil sie hat damals das Gleiche erlebt, meint sie, als sie vor über 10 Jahren Blake Shelton geheiratet hat oder mit ihm verheiratet war. Tolle Nummer von Miranda Lambert. Priscilla.

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1: Lone Star mit Mr. Mom. Der ARD-Verkehrsservice um 20.18 Uhr. Vorsicht bitte auf der A81 Heilbronn Richtung Stuttgart. Zwischen Mundelsheim und Pleidelsheim steht ein defektes Fahrzeug auf der rechten Spur. Vorsicht auf der B9 Koblenz-Mainz zwischen Bacharach und Niederrheinbach. Da in beiden Richtungen liegen mehrere Äste auf der Fahrbahn. Und Vorsicht im Kreis Tübingen auf der Landesstraße zwischen Frommenhausen und Wachendorf in beiden Richtungen. Gefahr durch Schafe auf der Fahrbahn. Hier ist der Musikclub Country, heute mit unserem Namen-Special. In den meisten Songs heute kommen Namen vor. Der nächste kommt aus einem Kinderbuch, nämlich Peter Pan, der Junge, der nie erwachsen geworden ist. Und genau um diese Eigenschaft dreht sich auch der Song von Kelsey Ballerini. Sie hat mal gesagt, sie hat in ihrem Leben schon einige Peter Pans getroffen, Männer, die nicht erwachsen werden wollen. Heißt, keine feste Bindung eingehen, keine Verantwortung übernehmen, lieber nur ein bisschen spielen und ein Abenteuer und dann schnell wieder weg. Haben bestimmt auch schon einige andere mal so oder so ähnlich erlebt. Kelsey Ballerini hat einen Song draus gemacht. Peter Pan.

Kenny Chesney hier im ARD Musikclub Country. Markus hat sich gemeldet an der 0711 26 27 28. Er hat gerade Urlaub, ist mit seiner Familie, seine Frau, zwei Kinder am Gardasee und hört da natürlich auch den Musikclub Country, schreibt er, schön auf der Terrasse. Und er hat auch einen Musikwunsch, passend zu unserem Namensthema. Und gleichzeitig ist es für ihn und seine Frau auch ein inoffizielles Hochzeitslied geworden, meint er. Brad Paisley mit The Mona Lisa. Ein Liebeslied mit witziger Idee. Brad Paisley singt, er fühlt sich bei einer Frau wie der Rahmen der Mona Lisa, ne, das berühmte Meisterwerk. Er ist quasi der Rahmen, der das Meisterwerk, die wunderbare Frau, halten darf. Schöne Idee, toller Song. Brad Paisley, The Mona Lisa.

0: Brad Paisley mit Fancore hat er bei einem Konzert damals tatsächlich für diesen Song aufgenommen. The Mona Lisa. Eine Minute nach 8:30 gleich, der ARD-Verkehrsservice. Vorsicht bitte auf der A3 Köln Richtung Frankfurt. Zwischen Itzstein und Niedernhausen liegt ein Fahrzeugteil auf der rechten Spur. Dann die A5 Karlsruhe Richtung Frankfurt. Zwischen Raststätte Bruchsal und Kronau 4 Kilometer Stau, dauert bis zu einer halben Stunde länger. Die A5 Karlsruhe Richtung Frankfurt ist zwischen Dossenheim und Ladenburg gesperrt. Es brennt dort ein LKW auf dem Standstreifen. B42 Koblenz-Bonn zwischen Scheuren und Rheinbreitbach in beiden Richtungen ist eine Unfallaufnahme und Fahrstreifen sind gesperrt. Da steht jetzt nicht, ob alle oder einer, aber auf jeden Fall gibt es Sperrungen. Und dann die B313 Reutlingen-Sigmaringen, die ist zwischen Großengstingen und dem Abzweig nach Meidelstetten in beiden Richtungen wegen einer Unfallaufnahme ebenfalls gesperrt. Ortskundige Autofahrer werden gebeten, das Gebiet weiträumig zu umfahren. Allen unterwegs eine gute und sichere Fahrt.
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0: Am Mikrofon Thorsten Helber. Hallo. Heute das Motto unserer Sendung: Namen. Gleich einer der größten Hits von Dolly Parton in unserer Playlist. Der darf natürlich nicht fehlen. Jolene. Und jetzt direkt davor hören wir Sugarland mit Tennessee. Denkt man natürlich als erstes an den US-Bundesstaat, aber Tennessee ist auch ein Name. Und in dem Song geht es um einen jungen Mann, der ruft beim Radio an, möchte einer Frau seine Liebe gestehen übers Radio und fragen, ob sie noch an ihre gemeinsame Liebe glaubt. Und sie heißt eben Tennessee.
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0: Norman Blake, Little Sadie, basiert auf einer über 100 Jahre alten Folkballade. Jetzt werden wir aber wieder ganz modern hier im ARD Musikclub Country mit dem neuen Album von Shania Twain. Das wollen wir unbedingt vorstellen und nehmen es jetzt einfach in die Namensendung heute, weil es heißt Little Miss Twain. Da steckt der Name quasi im Titel. Bezieht sich natürlich auf sie selbst. Das Album dreht sich um ihre Heimat, ihre Jugend, Erfahrungen, die sie gemacht hat. Sie hat erzählt, sie stand schon mit 8 Jahren auf der Bühne, hat in kleinen Bars gesungen und da erinnert sie sich, dass sie angekündigt wurde als Little Miss Twain. Ja, also auch der Titel als eine Reise in ihre Vergangenheit. Und Shania Twain sagt, sie ist jetzt in ihren 60ern, nächste Woche wird sie 61, da wollte sie mal innehalten und auf ihr Leben zurückschauen.
1: I'm in my 60s now and you at some point say, okay, I just want to pause, take a look back at where I came from. Really reflect on it. It started turning into songs, because that's usually what happens when I reflect on things. Turns into music.
0: Meistens, wenn sie über Dinge nachdenkt, entsteht daraus Musik, sagt Shania Twain. Und das hat zu ihrem aktuellen neuen Album geführt, Little Miss Twain. Eine gute Country-Platte, ein bisschen Pop ist ja auch immer da drin bei ihr und ein bisschen Soul macht auf jeden Fall viel Spaß. 2 Songs hören wir daraus jetzt hier im Musikclub Country gleich. That's the Money und als erstes New.

neuer Song von Shania Twain, That's the Money, von ihrem neuen Album Little Miss Twain. ARD Verkehrsservice, Vorsicht auf der A6 Heilbronn Richtung Mannheim zwischen Kreuz Waldorf und Dreikockenheim ist eine ungesicherte Unfallstelle auf der mittleren Spur und Vorsicht auf der A485 Langgöns Richtung Gießener Nordkreuz zwischen Langgöns und Gießener Südkreuz liegt ein Ast auf der Fahrbahn. Und dann haben wir noch Vorsicht auf der B28 Neu-Ulm Richtung Hittistetten. Zwischen Neu-Ulm und Senden liegen mehrere Plastikteile auf der Fahrbahn. Weiter geht's hier im Musikclub Country mit der Band Chapel Heart. Das ist eine Familienband, zwei Schwestern und ihre Cousine. Aktuell haben sie mit ihrer Band eine Pause eingelegt. Letztes Konzert gab es nochmal vergangenes Jahr. Die drei wollen sich jeweils um eigene Projekte kümmern. Aber haben sie auch gesagt, das ist kein Abschied, sondern ein Bis zum Wiedersehen. Also sie planen mit Chapel Heart auf jeden Fall wieder weiterzumachen. Wir hören den Song, der ihr großer Hit geworden ist. Eine Weiterentwicklung der Geschichte von Jolene von Dolly Parton. Den Song haben wir ja am Anfang dieser halben Stunde gehört. Im Original macht Jolene einem vergebenen Mann ja schöne Augen und seine Frau sagt an Jolene, bitte nimm mir nicht meinen Mann weg. In dieser Weitererzählung hier von Chapel Heart, da scheint der Mann wohl sehr empfänglich zu sein für andere Frauen, hatte wohl auch schon einige Seitensprünge und seine Ehefrau sagt, sie hat die Schnauze voll. Weißt du was, Jolene? Du kannst ihn haben. You can have him, Jolene.

0: Völlig zu Recht. Ein Nummer-1-Hit von Joe Nichols, Broken Hearts Will. Der nächste Song mit Namen hier im ARD-Musikclub Country, der gehört zu den großen Country-Klassikern. Katharina hat uns geschrieben, sie ist jeden Mittwochabend mit dabei. Und als sie vor Jahrzehnten ihre erste Musikkassette geschenkt bekommen hat, da hat sie zum ersten Mal darauf Kenny Rogers gehört. Und der Song ist natürlich Lucille.
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1: Um 21 Uhr mit Cedric Bies. Außenminister Wadefuhl hat betont, dass die Bundesregierung den Drohnenvorfall in Leipzig sehr ernst nimmt. Das hat er heute bei seinem Besuch in der Schweiz gesagt. Jan Seidel berichtet von dort.
2: Im Moment würden die Erkenntnisse ausgewertet. Dabei gehe Sorgfalt vor Geschwindigkeit. Er sei aber optimistisch, dass es bald eine gemeinsame Einschätzung der Lage gebe. Und Wadefuhl betont, die Bundesregierung ist in jedem Fall bereit und entschlossen, auf alles zu reagieren. Wadefuhl machte Russland in seinen Ausführungen zwar nicht für die Drohne verantwortlich, er sprach aber direkt im Anschluss über neue Drohungen von Russlands Außenminister Lavrov. Wadefuhl erklärte, die Bundesregierung nehme die Drohungen aus Moskau nicht weiter ernst. Die Rhetorik sei Ausdruck einer wachsenden Verzweiflung in Moskau, weil es militärisch nicht vorangehe.
1: Die israelische Armee hat im Gazastreifen bei 2 Luftangriffen offenbar 10 Menschen getötet und 15 weitere verletzt. Das melden palästinensische Mediziner. Ziel der Angriffe sollen 2 Hamas-Kommandeure gewesen sein, schreibt die israelische Armee auf X. Die islamistische Hamas schreibt in einer Mitteilung, dass die Angriffe vor allem Mitarbeiter der Polizei getroffen hätten. Die Aussagen beider Seiten lassen sich im Moment nicht unabhängig überprüfen. Eigentlich gilt eine Waffenruhe und der Internationale Friedensrat versucht, den Konflikt zu lösen.

0: Dann ging ein Lehrer dazwischen, erzählten uns Augenzeugen. Die Polizei rückte an. Zeitgleich zu der Schlägerei gab's einen Feueralarm. Wieder mal ein Fehlalarm. Später gab's einen zweiten Feueralarm. Wieder Feuerwehr, wieder Fehlalarm. Seit Monaten ist die Realschule Plus bundesweit in den Schlagzeilen. Zuletzt, weil sich etwa ein Drittel des Lehrerkollegiums zu Beginn der zweiten Schulwoche nach den Sommerferien krankschreiben ließ. Und zwar offenbar aus Protest gegen den Schulleiter, der jetzt versetzt werden soll.
1: Das Wetter in Baden-Württemberg und Rheinland-Pfalz. In der Nacht gibt es im Nordwesten teilweise starken Regen und örtlich auch Gewitter bei Temperaturen zwischen 13 und 20 Grad. Morgen wechseln sich Sonne und Wolken dann ab. In Baden-Württemberg gibt es einige Schauer und auch Gewitter. Und es wird insgesamt etwas kühler in Deutschland und Baden-Württemberg und Rheinland-Pfalz bei 20 bis 27 Grad. Es ist 21.03 Uhr.
2: Der ARD-Verkehrsservice. Vorsicht bitte auf der A44 Kassel Richtung Dortmund zwischen Kassel-Bad Wilhelmshöhe und Zierenberg ist eine ungesicherte Unfallstelle auf der mittleren Spur. Dann die A5 Karlsruhe Richtung Frankfurt zwischen Raststätte-Bruchsal und Gronau. 5 Kilometer Stau, dauert bis zu 40 Minuten länger. Die A5 Karlsruhe Richtung Frankfurt ist zwischen Dossenheim und Ladenburg wegen Bergungsarbeiten gesperrt. Die B313 Reutlingen-Sigmaringen ist zwischen Großengstingen und dem Abzweig nach Meidelstetten in beiden Richtungen wegen einer Unfallaufnahme gesperrt. Ortskundige Autofahrer werden gebeten, das Gebiet weiträumig zu umfahren. Und dann noch der Blick in die Schweiz. A2 Chiasso Richtung Luzern zwischen Airolo und Wassen ist nach einem Unfall ebenfalls die Fahrbahn gesperrt. Allen unterwegs eine gute und sichere Fahrt.
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2: Mit Thorsten Helber. Hallo zusammen. Songs, in denen Namen vorkommen, das ist das große Thema heute. Und hier kommt ein Lied, das hat gleich drei Namen im Titel. Alan Jackson, Jim and Jack and Hank.
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Diana Carter, We Danced Anyway. Wir haben einen schönen weiteren Musikwunsch bekommen an der 0711 26 27 28. Wir bekommen jede Menge Wünsche, ne? Aber den weiteren, den wir jetzt hier erfüllen können. Und zwar hat sich Lucia aus Vliegen gewünscht. Taylor Swift mit Tim McGraw. Also der Song heißt Tim McGraw, aber sie singt eigentlich gar nicht direkt über ihn, sondern es ist ein Abschiedslied. Taylor Swift hat mal erzählt, sie war dann noch in der Schule und ihr damaliger Freund, der ist weggezogen, ist aufs College gegangen und sie hat geahnt, die Beziehung wird nicht halten, wenn er wegzieht, und sie hat sich überlegt, was ihn wohl in Zukunft an sie erinnern wird. Und das Erste, was ihr da eingefallen ist, das war die Musik von Tim McGraw. Weil die liebt Taylor Swift und sie singt, wenn du an Tim McGraw denkst, hoffe ich, du denkst an mich. Vor allem, wenn es das Lieblingslied ist, zu dem sie die ganze Nacht getanzt haben. Der Song war damals die Debütsingle von Taylor Swift übrigens, 2006, 20 Jahre her. Tim McGraw.

Lacey Musgraves und ihre Version von Roy Rogers im Original, ein Song von Elton John. 2018 war da mal ein ganzes Album rausgekommen, auf dem Country-Musiker Songs von Elton John gecovert haben. Restoration hieß das. Kurzes Update von den Straßen, ARD-Verkehrsservice, Vorsicht auf der A66, Wiesbaden Richtung Frankfurt, zwischen Frankfurt-Höchst und Eschborn, das ist eine ungesicherte Unfallstelle. Hier ist der Musikclub Country, heute viele Songs mit Namen im Titel und das ist auch der Fall beim größten Hit von Bobby Bear, legendärer Country-Musiker, inzwischen stolze 91 Jahre alt. In den 70ern hat er eine Nummer 1-Hit gelandet mit Marie Laveau. Das Lied erzählt eine ulkige Geschichte von einer Hexe im Sumpf von Louisiana. Die sitzt da und wartet auf den richtigen Mann für sich. Und als dann einer kommt, ist es am Ende aber doch ein fieser Heiratsschwindler. Erst lässt er sich durch ihre Magie zum Millionär machen und dann haut er einfach ab. Weit kommt er aber nicht. Die Hexe verzaubert ihn zur Strafe und sie muss weiter warten auf den passenden Mann. Bobby Bear, Marie Laveau.

0: Es ist ganz genau 9:30 der ARD-Verkehrsservice. Vorsicht auf der A66 Wiesbaden Richtung Frankfurt. Zwischen Frankfurt-Höchst und Eschborn ist eine ungesicherte Unfallstelle. Dann haben wir die A5 Karlsruhe Richtung Frankfurt. Zwischen Raststätte-Bruchsal und Gronau 5 Kilometer Stau, dauert bis zu 50 Minuten länger. Die A5 Karlsruhe Richtung Frankfurt ist zwischen Dossenheim und Ladenburg wegen Bergungsarbeiten gesperrt. Die A44 Kassel Richtung Dortmund ist zwischen Kassel-Bad Wilhelmshöhe und Zierenberg nach einem Unfall vorübergehend gesperrt. Dann A485 Gießener Nordkreuz Richtung Langgöns, zwischen Gießener Südkreuz und Langgöns 1 Kilometer Stau. Die B313 Reutlingen-Sigmaringen ist zwischen Großengstingen und dem Abzweig nach Meidelstetten in beiden Richtungen wegen einer Unfallaufnahme gesperrt. Ortskundige Autofahrer werden gebeten, das Gebiet weiträumig zu umfahren. B457 in Steinach zwischen A5 Fernwald und Licherstraße in Gießen in beiden Richtungen ist die Fahrbahn vorübergehend gesperrt. Und aktuell kommt noch rein, Vorsicht auf der A5, Frankfurt Richtung Karlsruhe zwischen Langenmöhrfelden und Weiterstadt steht ein defektes Fahrzeug im Baustellenbereich. Gute Fahrt allen unterwegs.
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0: mit Thorsten Helber. Hallo. Jetzt haben wir was besonders Schönes in der Playlist, eine Live-Aufnahme. Anfang der 90er hat Emmylou Harris eine neue akustische Bluegrass-Band zusammengestellt. The Nash Ramblers haben die sich genannt. Da wollte sie ein bisschen was Neues probieren, neue künstlerische Impulse. Und sie haben ein tolles Live-Album aufgenommen. Wir hören daraus den Song Get Up, John.
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0: Richtig schöner Song. So ein bisschen zum Träumen. Vince Gill, Pretty Little Adriana. Und da passt auch die Nachricht zu, die wir von Petra bekommen haben an der 0711 26 27 28. Sie hat ein schönes Bild geschickt mit Kerzen und einem Radio und schreibt: Nach einem Unwetter in Andernach sitzen wir nun seit circa 2 Stunden ohne Strom. Das ist natürlich gar nicht schön. Aber wir hören euch bei Kerzenlicht und Radio mit Batterie. Liebe Grüße, Jörg und Petra aus Andernach. Liebe Grüße zurück. Macht's euch so gut es geht gemütlich mit den Kerzen. Hier ist der ARD Musikclub Country, heute mit unserem Namensschwerpunkt. Das ist das Motto die ganze Woche in unserem Musikclubs. Und wir bekommen sehr, sehr viele Nachrichten. Und ein Song, der wurde sogar gleich mehrfach gewünscht.
1: Hallo Thorsten, Helber und Team. Hier ist Monika Steinhauser aus Lörrach. Und ich habe überlegt, was hat denn einer meiner Lieblingsinterpreten, Johnny Cash, für ein Lied mit einem Namen? Und dann fiel mir eines ein. A Boy Named Sue. Das ist aus dem Jahr 1969, in dem auch mein Mann geboren ist. Ich würde es mir wünschen, dass ihr es noch heute mit reinnehmt. Liebe Grüße von Monika.
0: Danke Monika für den Wunsch. Und auch Prof aus Laufen hat sich diesen Song gewünscht. Thorsten aus Homburg schreibt A Boy Named Sue, Johnny Cash. Den möchte er gerne vorschlagen. Und der passt natürlich auch ganz wunderbar zu so einem Namensspecial. Denn in diesem Song, da geht es ja um die Namensgebung. Ne? A Boy Named Sue, ein Junge, der Sue heißt. Und bekannt geworden ist dieses Lied in der Version von Johnny Cash natürlich. Und die Geschichte, die da erzählt wird, das ist ein Junge, der von seinem Vater den Mädchennamen Sue bekommt. Der Vater, der haut kurz nach der Geburt ab. Und der Junge, der leidet sein Leben lang unter diesem Namen, wird immer gehänselt. Es heißt, er ist sehr schnell erwachsen geworden. Seine Faust ist härter geworden und sein Verstand scharf. Er musste lernen, wie er sich verteidigt. Als junger Mann will er sich dann an seinem Vater rächen und geht auf die Suche nach ihm. Er findet ihn in einer Kneipe, es kommt zu einem harten Kampf, aber dann plötzlich lächelt der Vater seinen Sohn an und sagt, warum er ihm diesen Namen gegeben hat. Es sei eine harte Welt und er wusste, er würde die Familie verlassen, kann seinem Sohn nicht mehr helfen und darum hat er ihm diesen Namen gegeben, damit er abgehärtet wird und schnell lernt, sich zu wehren. Der Sohn erkennt am Ende, hat es eigentlich auch Gutes für ihn gehabt und er vergibt seinem Vater. Geht die Geschichte also dann doch noch gut aus. Mit dem kleinen Witz am Ende, wenn er mal einen Sohn hat, wird er ihn auf keinen Fall Sue nennen, sagt er. Wir hören die Live-Version von Johnny Cash bei seinem Konzert im St. Quentin-Gefängnis in Kalifornien. A Boy Named Sue.
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0: Richtig starker Song von Reba McEntire. Fancy. 21.49 Uhr, ARD-Verkehrsservice. Vorsicht bitte auf der A48 Dernbach-Koblenz zwischen Dreieck Dernbach und Hörgrenzhausen in beiden Richtungen. Gefahr durch umgestürzte Bäume. Und auch aufpassen auf der A61 Mönchengladbach Richtung Koblenz zwischen Pleit und Kreuz Koblenz ist eine Unfallaufnahme auf der linken Spur im Baustellenbereich. Wir haben vorhin hier im Musikclub Country ein Cover gehört von Casey Musgraves, ein Song von Elton John. Elton John hat viele Musikerinnen und Musiker beeinflusst, auch im Country-Genre. Zum Beispiel Maren Morris, die ja auch ein bisschen sich zwischen den Genres bewegt, kann man sagen, ne, inzwischen. Sie sagt, Elton John hat einen großen Einfluss auf sie gehabt als Songschreiberin. Er sei musikalisch ein Chamäleon, total wandelbar, aber er macht alles mit Herz und Seele und deswegen hat es für ihn auch immer geklappt, sich in unterschiedlichen Genres zu bewegen.
1: Elton has always had a huge impact on me as a songwriter. I think he's always been so soulful and he's a chameleon. He can really dip into any genre easily because he just has that soul there. And so I think he's just taught me if I keep that intact, you can kind of do whatever you want over the decades with your music.
0: Wenn man es schafft, immer seine Seele in die Musik zu legen, dann kann man über Jahrzehnte musikalisch das machen, worauf man Lust hat. Das hat Maren Morris von Elton John gelernt, meint sie. Passend zu unserem Schwerpunkt hören wir jetzt natürlich auch ein Lied mit Namen drin. Maren Morris mit ihrer Version von Mona Lisas and Mad Hatters.

0: Auch ein schöner Namenssong, Charlie Crockett mit Charlene. Eine Liebeserklärung an Charlene, von der wir nicht erfahren, woher sie kommt. Aber der Erzähler ist extra den Weg von Denver nach Colorado gekommen. Und sie hat saphirblaue Augen und rahmschwarze Haare. Das haben wir immerhin erfahren. Nächste Stunde unter anderem dabei ein ganz toller Song von Chris Stapleton.
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2: Um 22 Uhr mit Cedric Bies. Im Naturschutzgebiet Hohes Venn an der belgisch-deutschen Grenze hat die Feuerwehr den Brand eingekesselt. Unter Kontrolle sei er aber noch nicht. Seit dem Mittag sind auch wieder Löschhubschrauber und Flugzeuge im Einsatz, berichtet Thomas Speckhofen aus Brüssel.
3: Die Unterstützung aus der Luft wird nach Angaben aus dem Krisenzentrum vor allem dafür eingesetzt, den Rand der Brandfläche nass zu machen und so eine weitere Ausbreitung zumindest auf der Oberfläche zu verhindern. Zwar sind am Vormittag in der Region rund 17 Liter Regen pro Quadratmeter gefallen und für den weiteren Verlauf des Tages wird noch mehr erwartet, aber neben der Dämpfung für die Glutnester führt das Wasser auf dem heißen Boden auch zu dichtem Rauch, der die Brandbekämpfung erschwert. Unter der Oberfläche können sich Brandherde jedoch fortentwickeln und an anderen Stellen wieder auftauchen. Die Luftqualität hat sich nach Angaben aus Messstationen in der Umgebung inzwischen aber wieder deutlich verbessert.
2: Die Bundesregierung nimmt den Drohnenvorfall in Leipzig sehr ernst. Das hat Außenminister Wadephul heute bei seinem Besuch in der Schweiz gesagt. Im Moment werden die Erkenntnisse ausgewertet, meinte Wadephul. Dabei gehe Sorgfalt vor Geschwindigkeit. Gleichzeitig hat Wadephul gelassen auf neue Drohungen aus Russland reagiert. Die sind für ihn Ausdruck einer wachsenden Verzweiflung, weil es für Russland militärisch nicht vorangehe. Wegen der angespannten Futtermittelsituation haben sich mehrere Öko-Anbauverbände zu einer Taskforce Dürre zusammengeschlossen. Ziel der Initiative ist, Biobetriebe zu unterstützen. Beteiligt sind unter anderem Bioland, Demeter und der Verbund Ökohöfe. Biofuttermittel fehlt gerade unter anderem in Milchviehbetrieben. In einem ICE von Stuttgart nach Ulm hat jemand heute zweimal die Notbremse gezogen. Verdächtigt wird ein 22-jähriger Mann. Maren Haring mit Details dazu.
4: Das erste Mal wurde die Notbremse heute Morgen um 6 gezogen. Der Zug kam abrupt zum Stehen. Da keine Gefahr erkennbar gewesen sei, fuhr der Zug weiter, teilte die Bundespolizei mit. Es dauerte nicht lange und der Zug wurde ein zweites Mal per Notbremse gestoppt. Zugbegleiter

0: Morgen dann im Süden weiter Schauer und Gewitter, sonst oft freundlich bei 20 bis maximal 27 Grad. Es ist 22.03 Uhr.
1: Der ARD-Verkehrsservice. Vorsicht bitte auf der A7, Fulda Richtung Kassel zwischen Homberg und Mahlsfeld ist eine ungesicherte Unfallstelle. Vorsicht auch auf der A28, Leer Richtung Oldenburg zwischen Bad Zwischenahn-West und Zwischenahner-Meer. Da steht ein defekter Schwertransport. Aufpassen auf der B519, Rüsselsheim Richtung Königstein zwischen Liederbach und dem Abzweig nach Kelkheim. Da liegt ein totes Wildschwein auf der Fahrbahn. A5, Karlsruhe Richtung Frankfurt, zwischen Raststätte-Bruchsal und Kronau, 5 Kilometer Stau, dauert immer noch bis zu 50 Minuten länger. Die A5, Karlsruhe Richtung Frankfurt, ist zwischen Dossenheim und Ladenburg wegen Bergungsarbeiten gesperrt. A7, Hannover Richtung Kassel, zwischen Hedemünden und Lutherberg, 2 Kilometer Stau wegen defekter Fahrzeuge. Die A48 Dernbach Richtung Koblenz ist zwischen Dreieck Dernbach und Hörgrenzhausen gesperrt. Und A485 Gießener Nordkreuz Richtung Langgöns zwischen dem Gießener Südkreuz und Langgöns 2 Kilometer Stau. Allen unterwegs eine gute und sichere Fahrt.
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1: Im Studio Thorsten Helber. Hallo zusammen. Songs mit Namen, das ist heute das Motto. In knapp 10 Minuten hören wir eine ganz bewegende Geschichte von Brad Eldridge. Und jetzt direkt Tracy Lawrence mit Cecil's Place.
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Der erste große Hit von Tanya Tucker war ihre Debütsingle Delta Dawn. Das hat sie gesungen, da war sie gerade erst 13 Jahre alt. Finde ich immer wieder erstaunlich. Auch der nächste Song hier im ARD Musikclub Country hat einen Namen im Titel, natürlich. Raymond von Brad Eldridge. Auch bei ihm war das die Debütsingle. Und das ist ein Lied, das finde ich sehr berührend. Das geht ans Herz. Es geht um einen Mann, der in einem Pflegeheim arbeitet und einer alten Frau jeden Morgen ihren Kaffee bringt. Sie hat eine ganz wunderbare Seele, heißt es, aber leider ist sie auch schon ziemlich dement, hat Alzheimer. Sie hält den Mitarbeiter für ihren Sohn Raymond. Das Tragische ist, ihr echter Sohn, der lebt gar nicht mehr, der ist gefallen im Krieg. Der Pfleger meint, das ist völlig in Ordnung für ihn. Sie sagt ihm, er soll sich waschen vorm Abendessen. Sie erzählt ihm Geschichten über die Familie. Eine Familie, wie er sie nicht gehabt hat und sich aber manchmal wünschen würde, er hätte sie gehabt. Und bis sie ihren Sohn irgendwann im Himmel vielleicht wiedersehen kann, heißt es, will er diese Lücke füllen, so gut er eben kann. Brad Eldridge sagt, seine Großmutter war an Alzheimer erkrankt. Er hat miterlebt, was sie durchgemacht hat. Und das war für ihn die Inspiration zu diesem Song. Raymond.

hier im ARD Musikclub Country. Kurzes Update von den Straßen. ARD Verkehrsservice. Vorsicht bitte auf der A7 Fulda Richtung Kassel zwischen Homberg und Mahlsfeld befindet sich eine ungesicherte Unfallstelle. Und Vorsicht auf der A48 Koblenz Richtung Dreieck Vulkaneifel zwischen Koblenz Nord und Kreuz Koblenz liegen umgestürzte Bäume. Und dann kommt gerade noch Vorsicht auf der A81 Stuttgart Richtung Heilbronn zwischen Neckarbrücke und Pleidelsheim liegen mehrere Steine. Heute ganz, ganz viele Namen hier im Musikclub Country. Namen in Songs und auch natürlich mit euren Musikwünschen. Den nächsten erfüllen wir für Stefan aus Lorch am Mittelrhein. Er schreibt, wie wäre es mit Little Texas, Amy's Back in Austin? Ich glaube, den habt ihr noch nie gespielt, schreibt Stefan. Ich habe nachgeschaut, stimmt nicht ganz, der lief tatsächlich schon mal. Aber das war vergangenes Jahr, also tatsächlich schon ein bisschen länger her. Wird's mal wieder Zeit. Hier sind Little Texas.

0: Namenssong von Morgan Wallen, Keith Whitley. Es ist 10:30 gleich, der ARD-Verkehrsservice. Wir beginnen mit den Gefahrenstellen. Vorsicht bitte auf der A1 Köln-Koblenz Richtung Trier. Zwischen Manderscheid und Hasborn befindet sich eine ungesicherte Unfallstelle. Vorsicht auf der A7 Fulda Richtung Kassel zwischen Homberg und Mahlsfeld. Auch dort eine ungesicherte Unfallstelle. Aufpassen auf der A48 Koblenz Richtung Dreieck Vulkaneifel. Zwischen Koblenz Nord und Kreuz Koblenz liegen umgestürzte Bäume. Aufpassen bitte auf der A81 Stuttgart Richtung Heilbronn. Zwischen Neckarbrücke und Pleidelsheim liegen mehrere Steine. Dann Vorsicht auf der A571 Ehlingen Richtung Sinzig. Im Dreieck Sinzig in der Überleitung zur A61 Richtung Koblenz. Dort liegen Gegenstände. Vorsicht auf der B45 Hanau Richtung Dieburg. Zwischen B448 Hainburg-Obertshausen und der A3 Hanau. Da ist ein Fahrradfahrer unterwegs. Und noch eine Gefahrenstelle, Vorsicht auf der B519 Rüsselsheim Richtung Königstein zwischen Liederbach und Kelkheim, da liegt ein Wildschwein auf der Fahrbahn. Die A5, Karlsruhe Richtung Frankfurt, zwischen Raststätte Bruchsal und Kronau 5 Kilometer Stau, dauert bis zu 50 Minuten immer noch länger. Die A5, Karlsruhe Richtung Frankfurt, ist zwischen Dossenheim und Ladenburg wegen Bergungsarbeiten gesperrt. A7, Hannover Richtung Kassel, zwischen Hedemünden und Lutherberg 2 Kilometer Stau wegen defekter Fahrzeuge. Die A48 Dernbach Richtung Koblenz ist zwischen Dreieck Dernbach und Hörgrenzhausen gesperrt. Und A485 Gießener Nordkreuz Richtung Langgöns zwischen dem Gießener Südkreuz und Langgöns 2 Kilometer Stau. Das war's. Allen unterwegs eine gute und sichere Fahrt.
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0: Am Mikrofon Thorsten Helber. In ein paar Minuten geht's um einen berührenden Song von Chris Stapleton, natürlich auch mit Namen im Titel. Und jetzt direkt geht's in die 70er mit Creedence Clearwater Revival, CCR. Hello, Mary Lou.
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Daniel Bradbury, Endless Summer. Hier ist der ARD Musikclub Country und Chris Stapleton ist ja ein gern gesehener Gast auf unserer Playlist. Der kann ordentlich rocken, er kann aber auch herzergreifend schöne Balladen, zum Beispiel Maggie's Song. Maggie, das war der Hund der Familie. Als kleinen Welpen schon haben sie Maggie alleine vor vielen Jahren auf einem Parkplatz gefunden. Haben sie bei sich aufgenommen. 14 Jahre lang hat sie die Familie begleitet, mit den Kindern gespielt, sie beschützt, heißt es. Aber leider 2019 ist die Hündin gestorben. Chris Stapleton hat gesagt, sie war ein Mitglied der Familie und sie hat einen Song verdient. Und man spürt richtig, wie viel Liebe da drin steckt. Eine wahre Geschichte, die ans Herz geht. Chris Stapleton mit Maggie's Song.

cooler Song von Kevin Costner und seiner Band Modern West, Feeling Like the Last Time. Wir konzentrieren uns auf tolle Country-Musik hier im ARD Musikclub Country, wissen aber natürlich, es ist politisch schwierig in den USA, auch die Gesellschaft mehr gespalten als vereint. Und auch Musiker sind natürlich nicht im luftleeren Raum. Manche behalten ihre politische Meinung für sich, andere positionieren sich öffentlich. Manche greifen politische Themen auch in ihrer Musik auf. Der Musiker Cletus T. Judd hat das gemacht und das hat für ihn vor einigen Jahren ziemlich gut funktioniert. Er hat vielleicht so ein bisschen den Vorteil, er ist nicht rein Country-Musiker, er ist vor allem auch Entertainer, Radiomoderator, ist bekannt geworden für seine Parodien auf Country-Songs. Da schwingt also auch immer ein bisschen Humor mit bei ihm. Der Song, den wir hören, der hat natürlich einen Namen im Titel, Waiting on Obama. Und gemeint ist tatsächlich Ex-US-Präsident Barack Obama. Um den geht's. Und der Song ist eine Parodie auf das Lied von Brad Paisley, Waiting on a Woman. Brad Paisley singt da ja über einen, der im Einkaufszentrum auf seine Frau wartet. Und daraus hat Cletus T. Judd eben einen gemacht, der auf Barack Obama wartet. Rausgekommen 2009, als Obama schon gewählt war. Und dann dauert es ja nochmal, bis der designierte Präsident tatsächlich das Amt antritt. Und die Zeit hat Cletus T. Judd genutzt und überbrückt musikalisch mit Waiting on Obama.

0: John Hiatt. Auch so ein richtig schöner Liebessong über Marleen. Der entspannte Mittwochabend mit dem ARD Musikclub Country. Heute unser Namensspecial und mit euren Musikwünschen. Und es gibt so ein paar Songs, die tauchen immer wieder auf. Auch der nächste mehrfach gewünscht von Stefan aus Calw, von Gabi und auch von ihm hier.
1: Hallo ARD Musikclub Country, hier ist der Peter in Dettingen am Aalbuch. Und nach diesem wunderschönen, vielleicht letzten Hochsommertag des Jahres mit über 30 Grad wünsche ich mir ein ganz wunderschönes Lied, nämlich von John Denver, Annie's Song. Genau, ein Lied für die Sinne. Einen schönen Mittwochabend. Ciao.
0: Vielen Dank für den Musikwunsch, Peter. Und ja, das ist ein schöner Song, mit dem kann man auch so ein bisschen wegträumen und passt natürlich gut in unser Namensspecial.

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1: Um 23 Uhr mit Cedric Bies. In Teilen von Deutschland richten Unwetter gerade schwere Schäden an. In Hörgrenzhausen, nördlich von Koblenz, hat der Sturm eine Hausfassade teilweise eingerissen. In mehreren Orten im Westerwaldkreis versperren umgestürzte Bäume die Straßen. Viele Dächer wurden vom Wind abgedeckt. Mehrere Orte sind ohne Strom. Die Polizei konnte zu Schäden oder Verletzten noch keine Angaben machen. Es gebe zahlreiche Einsätze, man müsse sich aber zunächst ein Bild von der Lage machen. Im brandenburgischen Fürstenwalde an der Spree hat es offenbar einen Tornado gegeben. Das meldet die Europäische Unwetterdatenbank. Dabei soll ein Dach beschädigt worden sein. Außerdem seien mehrere Bäume umgestürzt und hätten Autos getroffen. Menschen sollen aber nicht verletzt worden sein, hat ein Sprecher des Lagezentrums in Potsdam gesagt. Die israelische Armee hat im Gazastreifen bei 2 Luftangriffen, unter anderem auf eine Polizeistation, offenbar 10 Menschen getötet und 15 weitere verletzt. Das melden palästinensische Mediziner. Eigentlich gilt eine Waffenruhe und der Internationale Friedensrat versucht, den Konflikt zu lösen. Julia Ley berichtet.
2: Die israelische Armee teilte auf X mit, Ziel der Angriffe seien 2 Hamas-Kommandeure gewesen. Einer davon soll am Massaker der Hamas am 7. Oktober beteiligt gewesen sein. Die islamistische Hamas hingegen schreibt in einer Mitteilung, die Angriffe hätten vor allem Mitarbeiter der Polizei getroffen. Die Aussagen beider Seiten lassen sich derzeit nicht unabhängig überprüfen. Trotz der Waffenruhe kommt es immer wieder zu tödlichen Angriffen im Gazastreifen. Laut den Vereinten Nationen wurden dabei bisher fast 1.300 Palästinenser getötet. Regelmäßig sind darunter auch Zivilisten. Auch dieses Mal waren eine Frau und ein 13-jähriges Mädchen unter den Toten.
1: US-Präsident Trump will noch in diesem Jahr den nordkoreanischen Machthaber Kim treffen. Das hat er Reportern auf eine Anfrage bestätigt. Trump meinte, dass er Kim sehr gut kenne und sich gut mit ihm verstehe. Er hatte sich während seiner ersten Amtszeit mehrmals mit Kim getroffen. Nach dem Datendiebstahl in Liechtenstein hat das Fürstentum Fehler eingeräumt. Es sollen Schwachstellen im Registrierungsbereich des Online-Systems erkannt worden sein. Aus Genf berichtet Jan Seidel.
3: Offenbar war die Überprüfung der Kundendaten fehlerhaft. Dadurch konnten Nutzer auf Daten zugreifen, ohne die nötigen Rechte zu haben. Konsequenz: Benutzerkonten sollen künftig gründlicher geprüft werden. Wer sich anmelden will, muss sich per elektronischer ID ausweisen. Anfang August ist bekannt geworden, dass Hacker bei einer Cyberattacke Zugriff auf gut 30.000 Datensätze im Verzeichnis wirtschaftlich berechtigter Personen hatten, also zum Beispiel Informationen über die Begünstigten von Stiftungen, Treuhandgesellschaften und Unternehmen.
1: Das Wetter. In der Nacht gibt es in Deutschland teilweise heftige Unwetter. Gerade in der Mitte ziehen Gewitter mit Starkregen Richtung Osten. Morgen dann im Süden weiter Schauer und Gewitter.

0: Meter Stau wegen defekter Fahrzeuge. Die A48 Dernbach Richtung Koblenz ist zwischen Dreieck Dernbach und Hörgrenzhausen gesperrt. Und dann haben wir noch die B19 Aalen Richtung Gingen an der Brenz in Höhe Aalen-Oberkochen Nord. Ist die Anschlussstelle nach einem Unfall ebenfalls gesperrt. Und aktuell kommt noch eine Gefahrenstelle rein. Vorsicht bitte auf der B27 Bad Hersfeld Richtung Fulda. Zwischen Hünefeld, Rückers und Marbach, da befindet sich eine ungesicherte Unfallstelle. Allen unterwegs eine gute und sichere Fahrt.
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0: mit Thorsten Helber. Hallo. Hinein geht's in die letzte Stunde mit unserem Namensspecial. Und den nächsten Song, den haben wir sowieso geplant gehabt an dieser Stelle. Und gewünscht wurde aber auch gleich mehrfach. Von Rainer aus Idstein, von Johnny aus Lorch bei Schwäbisch Gmünd. Und Ulrich schreibt, das ist heute mal wieder eine super Sendung. Ihr macht halt die beste Country-Show im Radio. Na, vielen, vielen Dank. Und alle wünschen Sie sich einen der großen Hits von Brooks & Dunn, My Maria. Yeah,
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0: Der älteste Song heute Abend in unserer Playlist und immer noch ein schönes Lied von 1958, Jim Reeves mit Billy Bayou. ARD Verkehrsservice, Vorsicht bitte auf der A8 Karlsruhe Richtung Stuttgart, zwischen Karlsbad und Pforzheim West steht ein defektes Fahrzeug und auch Vorsicht auf der A27 Bremerhaven Richtung Bremen zwischen Stotel und Hagen liegt ein Tier. Der nächste Song, der kommt von Luke Combs. Spielen wir zum ersten Mal hier im Musikclub Country. Passt prima zu unserem Motto heute Namen, denn der Song heißt Joe. Luke Combs erzählt die Geschichte von einem, der an einer Tankstelle arbeitet und früher große Probleme gehabt hat mit Alkohol. Hat immer wieder Mist gebaut, saß sogar mal im Gefängnis. Inzwischen ist er nüchtern, hat es geschafft, aus dem tiefen Alkoholsumpf rauszukommen und... ja, er ist einfach ein normaler Typ, der jetzt umso mehr versucht, sein Leben in der Spur zu halten, heißt es. Genau so eine Geschichte wollte Luke Combs eben auch mal erzählen. Er sagt, in seiner Familie gab es einige, die mit Alkohol zu kämpfen hatten und auch er hat Freunde, die nichts trinken.
1: There's been a decent amount of folks in my family that have kind of, you know, struggled with alcoholism and stuff like that. I have a couple buddies who don't really drink anymore either and so it's like, I mean, all genres kind of built around like have a drink. You think about like, man, what's the five guys in this 60,000 person place that aren't drinking? Like, what's their experience like?
0: Das ganze Country-Genre dreht sich ja irgendwie um, komm, wir gehen einen trinken. Und Luke Combs hat sich aber auch immer die Frage gestellt, wie ist das für die bei einem Konzert in der Menge, die eben nichts trinken? Wie fühlt sich das für sie an, wenn sie dann diese Trinksongs hören? Cool, dass Luke Combs auch diese Perspektive in den Song gepackt hat. Premiere im Musikclub Country für Joe.

Lainey Wilson, Keep Up with Jones. Gemeint ist da George Jones, der ein ziemlich ausschweifendes Leben gehabt hat. Auch mit viel Alkohol haben wir es eben schon von gehabt. Da kann keiner mithalten, meint Lainey Wilson. Es gibt in der Country-Musik oder überhaupt Musikwelt ja auch unendlich viele Lieder über Liebe und Beziehungen. Das hat einfach so viele Facetten und oft ist es ein bisschen kompliziert. Und das ist auch beim nächsten Song von Keep More so. Da hat einer eine schöne Nacht mit einer Frau verbracht und weiß danach aber nun gar nicht genau, woran er eigentlich ist. Ne? Haben vielleicht auch schon manche erlebt. Ist da echte Nähe oder ist es doch eher nur ein Spiel? Das würde er gerne wissen von Sweet Virginia. Keep More im ARD Musikclub Country.

0: Der Mega-Hit von Kris Kristofferson in der Version der Highwayman, Me and Bobby McGee. Es ist kurz nach 11:30, der ARD-Verkehrsservice. Vorsicht bitte auf der A6 Heilbronn Richtung Mannheim. Zwischen Sinsheim und Wiesloch-Auenberg steht ein defektes Fahrzeug. Vorsicht bitte auch auf der A8 Karls Richtung Stuttgart. In der Einfahrt vom Rastplatz am Waisenrhein stehen Fahrzeuge. Vorsicht bitte auf der A48 Koblenz Richtung Dreieck Vulkaneifel. In der Einfahrt Koblenz Nord liegen umgestürzte Bäume. Dann haben wir die A3 Frankfurt Richtung Köln zwischen Montabaur und Dreieck Dernbach. 5 Kilometer Stau. A5 Karlsruhe Richtung Frankfurt zwischen Raststätte-Bruchsal und Kronau, auch dort 5 Kilometer Stau. Die A5 Karlsruhe Richtung Frankfurt ist zwischen Dossenheim und Ladenburg wegen Bergungsarbeiten gesperrt. Die A7 Fulda Richtung Kassel ist zwischen Homberg und Mahlsfeld nach einem Unfall gesperrt. Die A48 Dernbach Richtung Koblenz ist zwischen Dreieck Dernbach und Hörgrenzhausen gesperrt. Im Kreis Neuwied ist die Landesstraße zwischen Anhausen und Gladbach wegen eines Feuerwehreinsatzes gesperrt. Dann Westerwald und Kreis Main-Koblenz, die Landesstraße zwischen Hörgrenzhausen und Fallendar ist in beiden Richtungen wegen Aufräumarbeiten gesperrt. Rheingau-Taunus-Kreis, die Eberbacher Straße ist zwischen Kittrich und Hallgarten in beiden Richtungen bis auf Weiteres ebenfalls gesperrt. Und aktuell kommt rein die B27 Bad Hersfeld Richtung Fulda ist zwischen Hünfeld-Rückers und Marbach vorübergehend wegen Bergungsarbeiten ebenfalls gesperrt. Allen unterwegs eine gute und sichere Fahrt.
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0: Im Studio Thorsten Helber. Einen deutschen Country-Musiker haben wir jetzt hier in der Playlist. Ursprünglich zumindest kommt er aus Deutschland, aus Bühl, Tom Jutz. Seit vielen Jahren schon lebt und musiziert er in Nashville, der Country-Hauptstadt. Auch er hat einen Namenssong. Wir hören von ihm Wilma McLean.
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auch schon lange nicht mehr in der Playlist gehabt. Die Oak Ridge Boys mit Elvira. Haben sich gewünscht, Richard aus Langenau und Claudio aus Stuttgart. Claudio hat noch geschrieben, die Square Dancer lieben diesen Song. Viele Grüße an die Square Dance Community. Hier ist der ARD Musikclub Country. Ich weiß nicht, ob auch Angler zuhören. Im nächsten Song von Luke Bryan geht's auf jeden Fall um einen. Bill Dance, so heißt ein bekannter Angler in den USA, inzwischen 85 Jahre alt, bekannt geworden durch eine TV-Angler-Serie. Und Luke Bryan singt, das war auch immer sein Traum gewesen, den Lebensunterhalt mit Angeln verdienen und samstagmorgens im Fernsehen sein. Das hat nicht geklappt, dafür ist er Country-Star geworden und das ist ja auch nicht schlecht. Hier ist Luke Bryan mit Bill Dance.

Brian, Bill Dance. 23.48 Uhr, ARD-Verkehrsservice, Vorsicht bitte auf der A3 Köln Richtung, A3 Richtung Köln. Also nochmal, Vorsicht bitte auf der A3 Richtung Köln zwischen Montabaur und Dreieck Dernbach. Da steht ein defektes Fahrzeug.

Hat ordentlich Schwung. Leon Rimes mit Swinging. So langsam neigt sich der ARD Musikclub Country ja schon wieder dem Ende zu. Zeit für unsere Country-Ballade der Woche. Da haben wir einen Song, den haben wir schon sehr lange nicht mehr gespielt. Natürlich auch mit Namen im Titel, passend zum Motto diese Woche. Von Willie DeVille, die Geschichte von Louise. Einiges bleibt ein bisschen vage in diesem Lied, aber man kann sagen, es geht um eine Frau, die in schwierigen Lebensumständen trotzdem versucht, so gut es geht, zurechtzukommen.

Good night, Louise. Good night, Willi de Will. Und das war der ARD Musikclub Country mit Thorsten Helber. Hier geht's jetzt weiter mit der ARD Hitnacht. Und ich freue mich schon auf nächsten Mittwoch. Die nächste Reise in die Welt der Country-Musik. Wer so lange nicht warten möchte, in ARD Sounds, da gibt's den Musikclub Country auch jederzeit zum Anhören. Ich wünsche eine gute Nacht. Ciao.

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1: Um 0 Uhr mit Christine Beitsch. Bei dem Waldbrand im belgischen Naturschutzgebiet Hohes Venn sind die Einsatzkräfte vorsichtig optimistisch, auch auf deutscher Seite. Deshalb hat der Eifelort Monschau bestehende Evakuierungen aufgehoben. Eine Sprecherin sagte, das Feuer breite sich nicht weiter in Richtung deutscher Grenze aus. Belgien-Korrespondent Thomas Spickhofen fasst den Tag zusammen.
2: Bei der belgischen Feuerwehr heißt es, der Brand sei inzwischen eingeschlossen. Unter Kontrolle sei er aber noch nicht. Die Bekämpfung bleibe schwierig. Die Einsatzkräfte haben inzwischen Schneisen durch das Gebiet geschlagen, die für sie befahrbar sind und gleichzeitig Stopplinien für die Brände bilden sollen. Unter der Oberfläche können sich Brandherde jedoch fortentwickeln und an anderen Stellen wieder auftauchen. Die Luftqualität hat sich nach Angaben aus Messstationen in der Umgebung inzwischen aber wieder deutlich verbessert.
1: Unwetter haben in Teilen Deutschlands schwere Schäden angerichtet. Im Norden von Rheinland-Pfalz sind laut Polizei zwei Menschen durch einen umstürzenden Baum schwer verletzt worden. In Main bei Koblenz seien etliche Dächer abgedeckt worden. Im Westerwaldkreis ist teilweise der Strom ausgefallen. Im brandenburgischen Fürstenwalde Spree hat es laut Europäischer Unwetterdatenbank einen Tornado gegeben. Dabei sind Schäden entstanden, Verletzte soll es nicht geben. Bundeskanzler Merz hat die Äußerungen des israelischen Ministers Ben-Gvir zu gezielten Tötungen von Palästinensern im Gazastreifen verurteilt. Diese seien menschenverachtend und völkerrechtswidrig, ließ Merz durch den stellvertretenden Regierungssprecher Hille mitteilen. Dieser wies auf eine Richtungsentscheidung der EU hin. Demnach sollen Schritte gegen alle Politiker vorbereitet werden, die zur Verletzung von Menschenwürde oder internationalem Recht aufrufen. Bei der Hockey-WM in Belgien und den Niederlanden haben es sowohl die deutschen Männer als auch die Frauen in die nächste Runde geschafft. Die Männer haben sich nach einem 1:1 im letzten Vorrundenspiel gegen Frankreich den Gruppensieg gesichert. Aus der Sportredaktion Christina Schröder.
3: In einer unspektakulären Partie, in der es für beide Teams um nichts mehr ging, kontrollierten die DHB-Männer das Geschehen, kreierten aber nur wenige Kreisszenen. Justus Weigand blockte schließlich eine Flanke zur Führung ins Tor. In der Schlussminute erzielte Frankreich noch den Ausgleich. Im entscheidenden Vorrundenspiel gegen die USA hatten zuvor die deutschen Hockeyfrauen einen souveränen Auftritt gezeigt. Kapitänin Lisa Nolte erzielte ihren zweiten Treffer im zweiten Spiel. Die ohnehin stark aufspielende Jette Fleschitz traf gleich zweimal per Foul 7 Meter.
1: Das Wetter für Deutschland. In der Nacht wechselnd bewölkt, von der Mitte aus ziehen Gewitter mit Starkregen nach Osten, teils Unwettergefahr. Später auch im Südosten einige Gewitter. Die Tiefstwerte 20 bis 10 Grad. Tagsüber im Süden weitere Schauer und Gewitter, teils mit Starkregen. An den Alpen länger anhaltender Regen. Im Nordwesten Schauer, an der Nordsee einzelne Gewitter, sonst freundlich. Dazu maximal 20 bis 27 Grad. Die Zeit 0:03 Uhr.
4: Und hier der Verkehrsservice in der ARD-Hitnacht. Zunächst ein allgemeiner Hinweis. In Teilen von Thüringen, Sachsen und im Norden Bayerns kommt es zu orkanartigen Böen mit Windgeschwindigkeiten bis zu 120 km/h, starken Regen und Hagel. Wenn möglich, bitte meiden Sie in den betroffenen Gebieten den Aufenthalt im Freien. Und nun auf die Autobahn. Die A4 Görlitz Richtung Dresden ist zwischen Kodersdorf und Weißenberg wegen einer Nachtbaustelle noch bis ca. 5 Uhr gesperrt. A5 Karlsruhe Richtung Frankfurt zwischen Bruchsal und Kronau 4 Kilometer Stau. Die A5 Karlsruhe Richtung

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1: Und so starten wir schon wieder in den neuen Tag. Heute Donnerstag, 20. August. Heute Tag der Pizza Hawaii. Oh, da sehe ich doch schon wieder einige die Nase rümpfen. Ich glaube, da gibt es wohl keine andere Pizza, die so polarisiert, oder? Aber Hauptsache, wir liegen musikalisch auf ihrer Wellenlänge. Hier aus Dresden mit Heiko Hasch im Studio. Ich grüße Sie.

Der Tag ist noch jung, dieser 20. August, und schon grüße ich da gleich mal alle, die gerade in ihren Geburtstag hineingefeiert haben und noch am Feiern sind. Ganz speziell Chrissy aus Schwabach und Sarah, sie hört uns über WDR 4. Also kurzum an alle, die heute in ein neues Lebensjahr starten, viel, viel Glück und ja, schöne Erlebnisse soll dieses neue Lebensjahr bringen und vor allem natürlich gesundheitliche Stärke. Und schön, dass Sie mit uns feiern, hier mit der ARD-Hitnacht. So, jetzt wollte ich eigentlich den nächsten Titel abfahren und das mache ich.

Ja, ich schaue bei geöffnetem Fenster den Gewitter zu. Das schreibt uns hier Jürgen. Und er muss ja hier in der Nähe sein, weil jetzt schüttet es ja gerade hier auch vorm Funkhaus in Dresden. Ja, und bei diesem Gewitter hört er die ARD-Hitnacht. Sehr romantisch, schreibt er. Und das kann ich nur unterstreichen und gleich noch unterstützen mit dieser Musik von Elton John.

0: Was für ein Meilenstein in der Musikgeschichte. Dieser Song von Elton John, vor 32 Jahren auf Platte gebracht und im Kinoklassiker König der Löwen auch so hervorragend in Szene gesetzt. Völlig zu Recht gewann der Song dann Mitte der 90er Jahre einen Oscar. Und jetzt bei uns Boney M. Am Anfang stand ja die Experimentierfreudigkeit von Frank Farian, dem Produzenten. Er hatte den ersten Titel von Boney M. auch schon auf Platte. Und da gab es die Band noch gar nicht. Aber schnell wurde die Nachfrage größer und alle wollten eine Band sehen, die sie da hörten. Also musste schnell eine Band gecastet werden und so entstand Boney M. dann auch richtig. Wahrscheinlich auch die einzige Band, bei der der erste Song eher auf Platte war als die Band im Studio. Mit der Single Daddy Cool gewann ja dann ihre Karriere so richtig an Fahrt. Vor 50 Jahren erschien die Single und nachdem die Band dann zu Gast in der Fernsehsendung Musikladen war, verkaufte sich die Single auch wie geschnitten Brot. Ja, damals, da bestimmte noch eine Fernsehsendung die Plattenverkäufe und Charts.
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Two of Us hier in der ARD-Hitnacht und wieder wage ich mal so ein kleines Musikrätsel. Ein Song kurz angespielt, also super kurz angespielt, muss ich sagen, den ich dann in der nächsten halben Stunde in voller Länge spielen werde. Und bis jetzt haben Sie ja immer mit Ihrer fantastischen Musikkenntnis geglänzt und ist das Rätsel noch so schwer? Sie haben es geschafft. Ja, und wie in unserem Falle ist das Rätsel noch so kurz. Wahrscheinlich werden Sie es wieder schaffen, aber hören Sie mal. Jetzt habe ich Sie aber, oder? Eigentlich ist es ja schon fast übersinnlich, wenn Sie daraus einen Titel erkennen. Aber bisher haben Sie ja immer gezeigt, Ihnen ist nichts zu schwer. ard-hitnacht@mdr.de. Da können Sie mir gern schreiben und den Titelnamen verraten. Wie gesagt, den Titel spiele ich dann in der nächsten halben Stunde. Und bis zu den aktuellen Verkehrsinfos, jetzt noch Caught in the Act und zuvor Marius Müller Westernhagen. Und da sehe ich doch gerade aus unserer Verkehrsredaktion eine amtliche Gefahrenmitteilung für Laubach Wetterfeld. Aufgrund eines Gasaustritts werden Anwohnern in einem Radius von 200 Metern um die Ruppertsburger Straße gebeten, den Bereich unmittelbar zu verlassen. Das örtliche Dorfgemeinschaftshaus ist als Betreuungsstelle vorgesehen. Werfen Sie bitte keine brennenden Zigaretten oder Streichhölzer weg. Ja, am besten Sie zünden sich gar keine erst an. Also bitte Vorsicht, Gasaustritt. Die Anwohner in einem Radius von 200 Metern um die Ruppertsburger Straße werden gebeten, diesen Bereich zu verlassen.

0: Kurz nach 12:30, hier der aktuelle Verkehrsservice in der ARD-Hitnacht. Zunächst eine amtliche Gefahrenmitteilung für Laubach-Wetterfeld. Aufgrund eines Gasaustritts werden Anwohner in einem Radius von 200 Metern um die Ruppertsburger Straße aufgefordert, den Bereich unmittelbar zu verlassen. Das örtliche Dorfgemeinschaftshaus ist als Betreuungsstelle vorgesehen. Bitte werfen Sie keine brennenden Zigaretten oder Streichhölzer weg. In Teilen von Thüringen, Sachsen und im Norden Bayerns kommt es zu orkanartigen Böen mit Windgeschwindigkeiten bis zu 120 km/h, starken Wind und Hagel. Wenn möglich, bitte meiden Sie den betroffenen Bereich und den Aufenthalt im Freien. Die A4 Görlitz Richtung Dresden ist zwischen Kodersdorf und Weißenberg wegen einer Nachtbaustelle noch bis ca. 5 Uhr gesperrt. Die A4 Dresden Richtung Chemnitz ist zwischen Berbersdorf und Hainichen nach einem Unfall gesperrt. Die A5 Karlsruhe Richtung Frankfurt ist zwischen Dossenheim und Ladenburg wegen Bergungsarbeiten gesperrt. Die A7 Hannover Richtung Kassel ist zwischen Seesen und Echte nach einem Unfall gesperrt. Die A8 München Richtung Salzburg ist zwischen Irschenberg und Bad Aibling wegen Bergungsarbeiten gesperrt. Die A48 Dernbach Richtung Koblenz ist zwischen Dreieck Dernbach und Höhe Grenzhausen gesperrt. Und die A93 Holledau Richtung Regensburg ist zwischen Raststätte Pendling Ost und Regensburg Süd wegen Bauarbeiten gesperrt. Allen unterwegs eine gute und sichere Fahrt.
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0: Jetzt mit den Pet Shop Boys.

0.45 Uhr, hier der Verkehrsservice mit einer Gefahrenmeldung. Achtung, ein Falschfahrer auf der A57 Krefeld-Nimwegen. Zwischen Kreuz Kamp-Lindfort und Goch kommt Ihnen ein Falschfahrer entgegen. Fahren Sie bitte äußerst rechts und überholen Sie nicht. Auf der A57 Krefeld-Nimwegen zwischen Kreuz Kamp-Lindfort und Goch ist ein Falschfahrer unterwegs. Vorsicht in beiden Richtungen.

0: gehört auch zu den großen Hits der 80er Jahre, Cyndi Lauper. Sie setzte ja zuvor sehr auf Äußerlichkeiten. Da war diese aufmüpfige Cyndi mit der wilden Zottelfrisur, auf der anderen Seite aber auch die zurückhaltende und ernstzunehmende Balladensängerin, wie in diesem Song Time After Time. Gehen wir zurück in die 60er, 1964. Ja, da waren schon alle verrückt nach den Beatles. Vor 66 Jahren, ziemlich genau sogar, am 18. August 1960, da hatten die Beatles ja ihren ersten Auftritt in Deutschland, allerdings noch nicht in der Besetzung, wie sie dann so richtig erfolgreich wurden, mit Paul McCartney, John Lennon, George Harrison und Ringo Starr. Da hatten sie in diesem Quartett dann ihren ersten Auftritt, auch an einem 18. August, allerdings zwei Jahre später, 1962. Und da ging es ja dann Schlag auf Schlag. Die Konzerte wurden immer größer und lauter und umsatzstärker. Hier sind die Beatles.
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0:50, hier nochmal der Verkehrsservice, immer noch aktuell. Der Falschfahrer auf der A57 Krefeld-Nimwegen zwischen Kreuzkamp-Lindfort und Goch kommt Ihnen ein Falschfahrer entgegen. Fahren Sie bitte äußerst rechts und überholen Sie nicht. Zwischen Kreuzkamp-Lindfort und Goch ein Falschfahrer. Bitte Vorsicht in beiden Richtungen.

Aber schaffen wir es doch gerade noch so mit der Auflösung unseres kleinen Musikrätsels. Tja, und vor einer reichlichen halben Stunde, da gab ich Ihnen ja diesen kurzen Ausschnitt hier. Oh, super kurz, oder? Und da werden auch viele gesagt haben, hey, was soll ich mit diesem kurzen Ton anfangen? Aber, und ich muss ja dazu sagen, es waren auch diesmal einige mehr falsch. Christel aus Gladbeck hat uns hier geschrieben, Horoskop von Harpo. Schöner Titel, aber ist es nicht. Stefan aus Duisburg dachte da an Sheila von, nein, an Spacer von Sheila and Be Devotion aus dem Ende der 70er Jahre. Ist es leider auch nicht. Grüße nach Luxemburg an Patrick hier. Hat auch mitgemacht. Boat on the River von Six ist es auch nicht. Und Jörg dachte da an Boy George. Alles falsch. Diesmal waren schon mehr falsche Lösungen. Aber ich habe diesen Ausschnitt jetzt noch mal ein kleines bisschen länger hier. Und da hören Sie schon, das ist er natürlich, dieser Song Girl, You Know It's True von Milli Vanilli. Den Titel habe ich jetzt noch in voller Länge und Schönheit. Tja, und damit danke an Andreas in Pflücken, die richtige, nein, an Andreas in Brücke, in Brückenbracht, da kommt er her. Danke fürs Mitmachen, richtige Lösung. Auch Frank aus Forst hat uns geschrieben, richtige Lösung. Andreas, natürlich, Girl, You Know It's True von Milli Vanilli, er hört uns über Bayern 1. Und Ulm Wipplingen ist auch mit dabei. Manuela, vielen Dank. Richtige Lösung. Und Markus aus Ochtendung hat auch die richtige Lösung und wünscht an dieser Stelle hier allen noch eine ruhige Nacht ohne großen Unwetter und Sturm. Können wir gut gebrauchen in dieser Nacht. Und nach Bad Münder im Landkreis Hameln, da grüßen wir Diana, auch sie, die richtige Lösung überhaupt. Viele haben geschrieben, ein Dankeschön an alle, die mitgemacht haben. Und wir wollen natürlich diesen Titel jetzt auch noch in voller Länge und Schönheit hören. Milli Vanilli.

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1: Um 1 Uhr mit Christine Beith. Unwetter haben in Teilen Deutschlands schwere Schäden angerichtet, zum Beispiel in Thüringen. Dort ist laut Polizei vor allem der Süden des Landes betroffen. Bäume seien auf Straßen und geparkte Autos gefallen, Verletzte gibt es nach derzeitigem Stand nicht. Aus der Nachrichtenredaktion Malte Dedecek.
2: Auch im Norden von Rheinland-Pfalz haben Starkregen und Sturmböen Schäden verursacht. Nach Polizeiangaben wurden in Main bei Koblenz etliche Dächer abgedeckt. Zwei Menschen seien durch einen umstürzenden Baum schwer verletzt worden. Im Westerwaldkreis ist teilweise der Strom ausgefallen. Dort haben die Behörden Notunterkünfte geöffnet für Menschen, die ihre Häuser oder Wohnungen zurzeit nicht nutzen können. Im brandenburgischen Fürstenwalde-Spree hat es laut Europäischer Unwetterdatenbank einen Tornado gegeben. Auch hier wurden Schäden gemeldet, Verletzte aber bisher nicht.
1: Bei dem Waldbrand im belgischen Naturschutzgebiet Hohes Venn sind die Einsatzkräfte vorsichtig optimistisch. Die Feuerwehrleute hätten den Brand eingekesselt, teilten die Behörden in Belgien mit. Eine komplette Entwarnung könne man aber noch nicht geben. Von deutscher Seite hieß es, das Feuer breite sich nicht weiter in Richtung Grenze aus. Der Eifelort Monschau hat bestehende Evakuierungen aufgehoben. Die US-Raumfahrtbehörde NASA wird nicht weiter versuchen, das Weltraumteleskop Swift Observatory zu retten. Es werde voraussichtlich noch in diesem Jahr in die Erdatmosphäre eintreten und verglühen, hieß es. Geplant war eigentlich, das Teleskop mit einem Rettungsraumschiff einzufangen und es wieder in eine höhere Umlaufbahn zu bringen. Allerdings gibt es Probleme bei der Steuerung des Raumschiffs. Das Teleskop hat mehr als 20 Jahre lang unter anderem explodierende Sterne beobachtet. Starke Sonnenaktivität hatte es zuletzt schneller sinken lassen. Die deutschen Turner haben sich bei der EM im kroatischen Zagreb für das Teamfinale qualifiziert. Angeführt wurden die Männer vom deutschen Mehrkampfmeister Radomir Stelmak. Aus der Sportredaktion Florian Winkler.
3: Die DTB-Riege schaffte es als Sechste zum Auftakt der EM in den Endkampf der besten 8 Nationen. Damit sicherte sich das Team von Bundestrainer Jens Mielbrat gleichzeitig das Ticket für die WM im Oktober in Rotterdam. Zusätzlich erreichte der Cottbusser Stelmak das Finale am REC. Am Königsgerät zeigte der gebürtige Ukrainer eine starke Leistung, Rang 6 für den 21-Jährigen in der Qualifikation. Einzelstarter Arthur Sahakian aus Bochum erreichte als Achter gerade noch so den Endkampf an den Ringen.
1: Das Wetter für Deutschland. In der Nacht wechselnd bewölkt, von der Mitte aus ziehen Gewitter mit Starkregen nach Osten, teils Unwettergefahr. Später auch im Südosten einige Gewitter. Die Tiefstwerte 20 bis 10 Grad. Tagsüber im Süden weitere Schauer und Gewitter, teils mit Starkregen. An den Alpen länger anhaltender Regen, im Nordwesten Schauer, an der Nordsee einzelne Gewitter, sonst freundlich und bis 27 Grad. Die Zeit 1.03 Uhr.
4: Und hier der Verkehrsservice in der ARD-Hitnacht. Achtung, immer noch aktuell, die Gefahrenmeldung. Der Falschfahrer auf der A57 Krefeld-Nimwegen zwischen Kreuzkamp-Lindfort und Goch. Kommt Ihnen ein Falschfahrer entgegen, fahren Sie bitte äußerst rechts, überholen Sie nicht. Auf der A57 Krefeld-Nimwegen zwischen Kreuzkamp-Lindfort und Goch ist ein Falschfahrer unterwegs, fuhr sich dort in beiden Richtungen. In Teilen von Thüringen, Sachsen und im Norden Bayerns kommt es zu orkanartigen Böen mit Windgeschwindigkeiten bis zu 120 km/h, starken Regen und Hagel. Wenn möglich, bitte meiden Sie in diesen betroffenen Gebieten den Aufenthalt im Freien, besonders betroffen jetzt schon östlich von Dresden bis hin in die Oberlausitz, ein Gewittergebiet, wie ich das hier im Radar sehe. Und wir schauen noch auf die Autobahn. Die A4 Görlitz Richtung Dresden ist zwischen Kodersdorf und Weißenberg wegen einer Nachtbaustelle noch bis ca. 5 Uhr gesperrt. Die A4 Dresden Richtung Chemnitz ist zwischen Berbersdorf und Hainichen nach einem Unfall gesperrt. Die A5 Karlsruhe Richtung Frankfurt ist zwischen Dossenheim und Laden.

1.08 Uhr, gute Nachrichten aus der Verkehrsredaktion. Eine Entwarnung auf der A57 Krefeld-Nimwegen. Zwischen Kreuzkamp-Lindfort und Goch ist kein Falschfahrer mehr unterwegs. Wir wünschen allen gute Fahrt.

Flash and the Pan, eine Band aus Australien, hier in der ARD Hitnacht. Die hätte ja in diesem Jahr 50-jähriges Bandjubiläum, allerdings war auch schon Mitte der 90er Jahre Schluss mit ihrer Karriere. Midnight Man, das war wohl auch der erfolgreichste Song. Der kam in den 80ern heraus und konnte sich auch beidseits des Atlantiks in den Charts platzieren. Und als sich Flash and the Pan gründeten, da wurde sie gerade erst geboren, Shakira. Der Name bedeutet ja so viel wie die Dankbare. Und dankbar kann sie auch sein über so viel Talent in der Stimme und musikalisches Gefühl. Aber sie hat auch ein großes Sprachtalent. Neben Spanisch spricht sie auch Englisch, Katalanisch, Portugiesisch sowie auch etwas Französisch, Italienisch und Arabisch. Unglaublich, oder? Und mit ihrer Musik ist sie ja sowieso gut rumgekommen auf dieser Welt. Hier ist Shakira.

0: Kurz nach 13:30 hier der aktuelle Verkehrsservice in der ARD-Hitnacht. Die A4 Görlitz Richtung Dresden ist zwischen Kodersdorf und Weißenberg wegen einer Nachtbaustelle noch bis ca. 5 Uhr gesperrt. Die A5 Karlsruhe Richtung Frankfurt ist zwischen Dossenheim und Ladenburg wegen Bergungsarbeiten gesperrt. Die A7 Hannover Richtung Kassel ist zwischen Seesen und Echte nach einem Unfall gesperrt. Und die A73 Suhl Richtung Bamberg ist zwischen Dreieck Suhl und Suhl Zentrum nach einem Unfall gesperrt. Allen unterwegs eine gute und hoffentlich auch entspannte Fahrt.
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Erinnerung an Errol Brown mit Hot Chocolate hier in der ARD Hitnacht. Und ich hatte es ja schon in der vergangenen Nacht angekündigt, auch heute hören wir nochmal in das neue Album der Rolling Stones. Ja, Mitte Juli kam ihr neues Werk auf den Markt, Foreign Tongues. Fremde Zungen, so heißt dieses Album, und sie haben es ja auch wieder auf Anhieb geschafft, auch dieses Album an die Spitze der Charts zu platzieren. Und vor allem begeistern sie ja nach wie vor mehrere Generationen. Und sie selbst sind ja auch immer wieder mit Freude dabei. Ronnie Wood sagte zum Beispiel zu dieser Produktion, die Atmosphäre im Studio war unglaublich kreativ. Und die gesamte Band war während des gesamten Prozesses in absoluter Topform. Oft haben wir einen Song schon beim ersten Take perfekt hinbekommen. Ich hoffe, das Album gefällt allen. So Ronnie Wood zu diesem Album. Ja, ihre Experimentierfreudigkeit ist ja auch diesmal keineswegs zu kurz gekommen. Und doch sind sie ihrem unverwechselbaren Sound auch treu geblieben. Einen Monat intensive Arbeit im Studio und das Resultat kann sich doch sehen bzw. hören lassen. Und wieder einmal haben sie bewiesen, dass wir weiter mit ihnen rechnen können. Mit den Rolling Stones, die ja auch schon straff auf ihr 65-jähriges Bandjubiläum zusteuern. Also, hören wir nochmal rein in dieses neue Album mit diesem Song. Never Wanna Lose You von den Rolling Stones.

Ich denke ja, die nächste Konzertreise wird auch wieder ein Mega-Erfolg. Und alle lechzen schon nach der nächsten Konzerttournee der Rolling Stones. Ein neues Album haben sie schon mal vorgelegt. Mit diesem, das in dieser Woche auch bei uns in der ARD-Hitnacht im Mittelpunkt steht. Foreign Tongues, fremde Zungen. Tja, und mit ein paar Erinnerungen steuern wir auf die 2 Uhr Nachrichten zu. Tina Turner, im Mai jährte sich ja ihr Todestag auch schon zum 3. Mal. Und bei Joe Cocker werden es schon 12 Jahre, dass er nicht mehr unter uns ist. Und sie beide haben ja zahlreiche Hits auf Platte gebracht. Und die machen sie natürlich unvergessen. Und auch bei uns in der ARD-Hitnacht halten wir die Erinnerung an beide hoch. Tina Turner und danach noch Joe Cocker.

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1: Um 2 Uhr mit Christine Beitsch. Mehr als 2 Wochen ist es her, dass am Flughafen Leipzig-Halle eine mit Sprengstoff bestückte Drohne zwischen ukrainischen Frachtmaschinen gefunden wurde. Außenminister Wadefuhl hat sich jetzt zum aktuellen Ermittlungsstand geäußert. Er bekräftigte bei einem Besuch in der Schweiz, die Bundesregierung nehme den Vorfall sehr ernst. Jan Seidel berichtet.
2: Im Moment würden die Erkenntnisse ausgewertet. Dabei gehe Sorgfalt vor Geschwindigkeit. Er sei aber optimistisch, dass es bald eine gemeinsame Einschätzung der Lage gebe. Und Wadefuhl betont, die Bundesregierung ist in jedem Fall bereit und entschlossen, auf alles zu reagieren. Wadefuhl machte Russland in seinen Ausführungen zwar nicht für die Drohne verantwortlich, er sprach aber direkt im Anschluss über neue Drohungen von Russlands Außenminister Lavrov. Wadefuhl erklärte, die Bundesregierung nehme die Drohungen aus Moskau nicht weiter ernst. Die Rhetorik sei Ausdruck einer wachsenden Verzweiflung in Moskau, weil es militärisch nicht vorangehe.
1: Bei israelischen Luftangriffen im Gazastreifen sind offenbar 10 Menschen getötet und mehrere weitere verletzt worden. Das melden palästinensische Mediziner. Eigentlich gilt eine Waffenruhe. Aus Tel Aviv, Julia Lai.
3: Die israelische Armee teilte auf X mit, Ziel der Angriffe seien 2 Hamas-Kommandeure gewesen. Einer davon soll am Massaker der Hamas am 7. Oktober beteiligt gewesen sein. Die islamistische Hamas hingegen schreibt in einer Mitteilung, die Angriffe hätten vor allem Mitarbeiter der Polizei getroffen. Die Aussagen beider Seiten lassen sich derzeit nicht unabhängig überprüfen. Trotz der Waffenruhe kommt es immer wieder zu tödlichen Angriffen im Gazastreifen. Laut den Vereinten Nationen wurden dabei bisher fast 1.300 Palästinenser getötet. Regelmäßig sind darunter auch Zivilisten.
1: Unwetter sind über mehrere Teile Deutschlands hinweggefegt. Im hessischen Solms-Oberndorf und im brandenburgischen Fürstenwalde-Spree soll es Tornados gegeben haben. Im Norden von Rheinland-Pfalz und im Süden Thüringens haben Starkregen und Sturmböen teils schwere Schäden angerichtet. Laut Polizei wurden Dächer abgedeckt und Bäume sind auf Straßen und geparkte Autos gefallen. Das deutsche Männer-Hockey-Team hat die Vorrunde bei der WM in Belgien und den Niederlanden als Gruppensieger beendet. Beim 3. Gruppenspiel stand es am Ende gegen Frankreich 1:1. Die beiden ersten Spiele hatten die deutschen Männer gewonnen. Auch die deutschen Frauen haben sich für die Zwischenrunde qualifiziert. Das Team besiegte die USA mit 3:1 und beendet die Gruppenphase damit auf Rang 2. Das Wetter für Deutschland. In der Nacht wechselnd bewölkt. Von der Mitte aus ziehen Gewitter mit Starkregen nach Osten, teils Unwettergefahr. Später auch im Südosten einige Gewitter. Die Tiefstwerte 20 bis 10 Grad. Tagsüber im Süden weitere Schauer und Gewitter, teils mit Starkregen, an den Alpen länger anhaltender Regen. Im Nordwesten Schauer, an der Nordsee einzelne Gewitter, sonst freundlich und bis 27 Grad. Die Zeit 2:03 Uhr.
4: Und hier der Verkehrsservice in der ARD-Hitnacht. Die A4 Görlitz Richtung Dresden ist zwischen Kodersdorf und Weißenberg wegen einer Nachtbaustelle noch bis ca. 5 Uhr gesperrt. Die A5 Karlsruhe Richtung Frankfurt ist zwischen Dossenheim und Ladenburg wegen Bergungsarbeiten nach wie vor gesperrt. Die A7 Hannover Richtung Kassel ist zwischen Seesen und Echte nach einem Unfall gesperrt und die A73 Suhl Richtung Bamberg ist zwischen Dreieck Suhl und Suhl Zentrum nach einem Unfall gesperrt. Allen unterwegs wünschen wir eine gute und sichere Fahrt. Kommen Sie gut an Ihr Ziel.
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4: Ja, und es wird wieder höchste Zeit, einen Gruß an alle Bäcker zu schicken. Schließlich sind sie auch schon wieder viele kräftig am Kneten und Backen. Und irgendwie habe ich schon wieder diese frischen, knusprigen Brötchen vor Augen, die mir dann das Frühstück versüßen. Also weiter gutes Gelingen in die zahlreichen Backstuben. Und ich grüße natürlich auch alle anderen und hoffe, dass Sie weiter gut dabei sind hier in der ARD-Hitnacht live aus dem Dresdner Studio. Ich bin Heiko Rasch und wünsche weiter gutes Durchkommen für alle, die gerade noch in ihrer Nachtschicht sind.